0: Umleitung über die U3. Da, wo Sie unterwegs sind, hoffen wir natürlich auf freie Straßen. Kommen Sie gut an.
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0: Dazu herzlich willkommen. Ich bin Imme Tröger und ich bin in dieser Nacht an Ihrer Seite aus dem Landesfunkhaus des Mitteldeutschen Rundfunks in Dresden. Zusammen gehen wir durch die Nacht mit Lobo und I'd Love You to Want Me und mit Cher und Believe. Das hilft definitiv beim Wachbleiben. Kurz nach zwei haben wir es am Samstag. Heute ist der 9. Mai.

I love you to want me, Lobo war das. Und der Song, der war auch tatsächlich sein größter Erfolg. Wenn Ihnen das Lied jetzt gerade irgendwie bekannt vorkam, Sie es allerdings anders in Erinnerung haben, dann kann das gut sein, denn Anfang der 70er gab es da eine deutsche Version von Michael Holm namens Baby, du bist nicht alleine. So klingt die ARD-Hitnacht mit Imme Tröger und jetzt auch mit einem Original von Christopher Cross, Alright. Das ist Ihr Weg in den Samstag um 2:12 Uhr.

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1: Johnny Logan und Homie Now und er hält immer noch den Grand Prix-Rekord. Insgesamt dreimal hat er ihn gewonnen, den Grand Prix de la Chanson, später Eurovision Song Contest. 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So halten wir sie gerne wach und auch ganz, ganz liebevoll, gut gelaunt mit den Kings und Sunny Afternoon. Können wir alles hier. So begleiten wir sie auf Streife oder Rundgang beim Kochen, Backen, Puzzeln, Rätseln. Einfach die Nacht genießen. Viele Grüße aus Dresden.

Und hier ist der Verkehrsservice in der ARD-Hitnacht. Die A1 Dortmund Richtung Münster ist zwischen Dortmund-Unna und Kamenzentrum wegen Bauarbeiten bis Montag früh gesperrt. Die A2 Dortmund Richtung Hannover. Hier die Ausfahrt zum Rastplatz Varrelheide gesperrt. Auf der A2 selbst rollt es allerdings. A2 Dortmund Richtung Oberhausen zwischen Dreieck Bottrop und Kreuz Oberhausen wegen Bauarbeiten bis Montag früh gesperrt die Autobahn. Die A8 München-Salzburg ist zwischen Fraßdorf und Bernau wegen einer Nachtbaustelle bis 5 Uhr früh gesperrt. Eine Umleitung ist eingerichtet. Die A21 Kiel Richtung Bagdeheide ist zwischen Lezen und Bad Oldesloe Süd wegen einer Nachtbaustelle bis 5 Uhr gesperrt. Die A30 Rheine Richtung Osnabrück ist gesperrt zwischen Rheine Kanalhafen und Hörstel. Hier laufen Bergungsarbeiten bis ca. 8 Uhr. Die A81 Heilbronn Richtung Würzburg ist zwischen Weinsberg-Ellhofen und Kreuz Weinsberg wegen einer Fahrbahnerneuerung bis Montag früh gesperrt. Und die A92 München Richtung Deggendorf ist zwischen Oberschleißheim und Unterschleißheim wegen Bauarbeiten bis Sonntag um 4 gesperrt. Hier gibt es eine Umleitung, das ist die U3. Gute und sichere Fahrt Ihnen allen.

Ray Parker Jr. und seine Freunde. Er hatte nämlich keine Lust, Ghostbusters zu sagen und hat Leute gefragt, die er kannte, ob die es nicht machen. Eben gehört, die ARD hat Nacht hier mit Imme Tröger, Ghostbusters bei uns und ordentlich Post kam wieder von ihnen. Wolfgang bedankt sich für die tolle Musikauswahl heute Nacht. Er will nicht ins Bett, muss allerdings, weil er heute Abend noch zu einer Veranstaltung gehen will. Da wünschen wir schon mal viel Spaß. Elke schreibt, liebe Grüße ins Studio. Ich bin jede Nacht dabei, da ich nachts nicht gut schlafen kann. Petra schreibt das, und zwar aus Verden an der Aller. Vielen, vielen Dank. Und auch Frank hat liebe Grüße geschickt. Ich bin mit dem LKW von Leipzig nach Hannover unterwegs und verfolge deine Sendung, hat er geschrieben. Ich lausche deiner Stimme und wünsche eine gute Sendung, ein schönes Wochenende und schicke dir liebe Grüße aus dem Raum Hannover. Vielen Dank, Frank. Ich werde dran denken und schön, dass Sie an uns gedacht haben. Wir kommen hier an Bord der ARD Hitnacht. Eine angenehme Zeit mit uns und Sie schreiben uns wie immer gern an ard-hitnacht@mdr.de. So klingt Ihr Weg in den neuen Tag, im besten Fall in Ihr Wochenende nach dem Nachtdienst nachher. Des Nazareth und Love Hurts um 2:47 Uhr.

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1: Die Nachrichten mit Michael Treis. Guten Morgen. Zwischen der Ukraine und Russland soll es ab sofort eine Waffenruhe geben, 3 Tage lang. US-Präsident Trump hat das angekündigt, die Ukraine und Russland haben die Feuerpause bestätigt. Samuel Jakisch, WDR Washington.
2: Bis inklusive Montag soll er die Waffenruhe im Krieg zwischen Russland und der Ukraine halten. Zusätzlich sollen jeweils 1.000 Gefangene zwischen beiden Seiten ausgetauscht werden. Die Initiative für diese Geste gehe auf ihn selbst zurück, so Trump. Angaben zur Überwachung der Feuerpause oder Konsequenzen bei möglichen Verstößen machte das Weiße Haus nicht. In der Vergangenheit hatten sich vergleichbare Zusagen im Ukraine-Konflikt häufig als brüchig erwiesen. Auch über konkrete Verhandlungen zu den eigentlichen Streitfragen seit der Invasion Russlands in die Ukraine machte Donald Trump keine Angaben.
1: Die Bundesregierung ist mit ihrem Plan gescheitert, Arbeitnehmern wegen der gestiegenen Preise zu helfen. Der Bundesrat hat die 1.000-Euro-Prämie gestoppt, die Arbeitgeber freiwillig hätten zahlen können. Finanzminister Klingbeil deutete an, dass er jetzt andere Entlastungsmöglichkeiten sucht. In Großbritannien hat die sozialdemokratische Labour-Partei eine historische Wahlschlappe erlitten. Bei den Kommunal- und Regionalwahlen verlor Labour hunderte Sitze, vor allem an die Rechtsaußenpartei Reform UK und an die Grünen. In Wales ging die 100-jährige Siegesserie von Labour zu Ende. Premierminister Starmer lehnt einen Rücktritt aber ab. In mehreren NRW-Städten finden an diesem Wochenende Demonstrationen statt, die auf das chronische Erschöpfungssyndrom aufmerksam machen wollen. Die Krankheit MECFS tritt meist nach Infekten auf, unter anderem nach einer Corona-Infektion. Deutschlandweit soll es inzwischen 650.000 Betroffene geben. Es fehlt bisher an Forschung und Erkenntnissen über die Krankheit.
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1: An diesem Wochenende treffen sich rund 400 Pilates-Trainer und Profis aus über 50 Ländern in Mönchengladbach. Damit wollen sie auch den Gründer dieser Fitnessmethode würdigen. Helge Drafts für WDR aktuell.
3: Die Pilates-Methode ist ein systematisches Ganzkörpertraining zur Kräftigung der Muskulatur. Es wurde von dem in Mönchengladbach geborenen Josef Pilates entwickelt, der vor 100 Jahren in die Vereinigten Staaten auswanderte. Seitdem hat das Pilates-Training seinen Siegeszug um die Welt angetreten. Höhepunkt des Sportlertreffens ist die Benennung eines Platzes in der Mönchengladbacher Altstadt nach Josef Pilates. Sein Geburtshaus soll dort internationales Pilates-Zentrum werden.
1: Und das Wetter in Nordrhein-Westfalen. Die restliche Nacht ist meistens sternenklar, vereinzelt mit Nebel, bei Tiefstwerten zwischen 8 und 2 Grad. Tagsüber wird der Samstag fast überall sonnig mit nur ein paar Quellwolken. In Ostwestfalen sind aber auch mal dichtere Wolken unterwegs. In Münster bis 20 Grad, in Herten 21, in Frechen bis 22 Grad. Und das war WDR aktuell.
4: Und da ist der Verkehrsservice in der ARD-Hitnacht. Die A1 Dortmund Richtung Münster ist zwischen Kreuz Dortmund-Unna und Carmen-Zentrum wegen Bauarbeiten bis Montag früh gesperrt. A2 Dortmund Richtung Hannover, hier ist die Ausfahrt zum Rastplatz Farelheide gesperrt. Die A2 Dortmund Richtung Oberhausen ist zwischen Dreieck Bottrop und Kreuz Oberhausen wegen Bauarbeiten bis Montag früh gesperrt. Die A8 München-Salzburg ist zwischen Fraßdorf und Bernau wegen einer Nachtbaustelle bis 5 Uhr in der Früh gesperrt. Eine Umleitung ist eingerichtet. Die A21 Kiel Richtung Bargteheide ist zwischen Lezen und Bad Oldesloe Süd wegen einer Nachtbaustelle bis 5 Uhr gesperrt. Auch hier gibt es Umleitungen, die U96 und die U98. Die A30 Rheine Richtung Osnabrück ist zwischen Rheine-Kanal-Hafen und Hörstel wegen Bergungsarbeiten bis ca. 8 Uhr gesperrt. Hier geht die Umleitung über die U19. Die A81 Heilbronn Richtung Würzburg ist zwischen Weinsberg-Ellhofen und Kreuz Weinsberg wegen einer Fahrbahnerneuerung bis Montag früh gesperrt. Und die A92 München Richtung Deggendorf ist zwischen Oberschleißheim und Unterschleißheim wegen Bauarbeiten bis Sonntag früh um 4 gesperrt. Hier heißt die Umleitung U3. Ihnen überall eine gute und sichere Fahrt.
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4: Da freue ich mich, dass Sie bei uns sind. Ich bin Imme Tröger. Wir gehen heute aus Dresden mit Ihnen durch die Nacht. Gleich der Start in die neue Stunde mit Ich und Ich und Stark und mit Elton John. Der hält sie wach. Club at the end of the street. Kurz nach 3 auf dem Weg in den Samstagmorgen.

George McRae, Rock Your Baby, hier in der ARD Hitnacht. 3.15 Uhr ist es da, am 9. Mai und in 2 Wochen, da ist unsere nächste Sängerin beim Wave-Gotik-Treffen in Leipzig. Ja, sie überrascht ganz gerne mal, auch als sie in den 90ern Gartensendungen im englischen Fernsehen moderierte, da sie auch ausgebildete Landschaftsgärtnerin ist. Die Musik, die kann sie allerdings nicht ganz lassen. Pfingsten können Sie sie also beim WGT in Leipzig erleben, können sich gern davon überzeugen. Kim Wilde ist hier mit Cambodia. Willkommen in der ARD Hitnacht.

Und da ist der Verkehrsservice in der ARD-Hitnacht. Wir schauen auf die A1 Dortmund Richtung Münster zwischen Kreuz Dortmund-Unna und Kamenzentrum. Wegen Bauarbeiten nach wie vor gesperrt die Autobahn, das Ganze noch bis Montag früh. A2 Dortmund Richtung Hannover, die Ausfahrt zum Rastplatz Farelheide ist aktuell gesperrt. Die A2 Dortmund Richtung Oberhausen ist zwischen Dreieck Bottrop und Kreuz Oberhausen wegen Bauarbeiten bis Montag früh gesperrt. Die A8 München-Salzburg ist zwischen Fraßdorf und Bernau wegen einer Nachtbaustelle noch bis 5 Uhr gesperrt. Eine Umleitung ist allerdings für sie eingerichtet. Die A21 Kiel Richtung Bargteheide ist zwischen Leetzen und Bad Oldesloe Süd wegen einer Nachtbaustelle ebenfalls bis 5 Uhr in der Früh gesperrt. Umleitungen gehen über die U96 und die U98. Die A30 Rheine Richtung Osnabrück ist zwischen Rheine-Kanalhafen und Hörstel wegen Bergungsarbeiten bis ca. 8 Uhr gesperrt. Hier geht eine Umleitung über die U19. Die A81 Heilbronn Richtung Würzburg ist zwischen Weinsberg-Ellhofen und Kreuz Weinsberg wegen einer Fahrbahnerneuerung bis Montag früh gesperrt. Und die A92 München Richtung Deggendorf ist zwischen Oberschleißheim und Unterschleißheim wegen Bauarbeiten noch bis Sonntag früh um 4 gesperrt. Hier geht eine Umleitung über die U3. Und Ihnen allen unterwegs gute und sichere Fahrt.

Die Adige Nacht mit Maria Maina und All This Time. Wir wünschen einen schönen guten Morgen und lesen Ihre Mails, zum Beispiel die von Andreas, und der hat mir was sehr Cooles geschickt. Guten Morgen ins Studio, schreibt er. Vielen Dank für die tolle Musik und die nette Moderation. Damit kommt man gut durch die Nacht und das dank Internetradio auch an Bord eines Hafenschleppers auf der Themse. Aktuell auf dem Weg von London flussabwärts Richtung Mündung. Die Nacht ist noch lang, Kaffee hält uns wach und die AD-Nacht sorgt für gute Laune. Viele Grüße von Bord, Andreas. Liebe Grüße an Bord. Andreas, vielen Dank für den tollen Einblick und Ausblick auf die Themse und immer eine Handbreit Wasser unterm Kiel. Ne? Sie schreiben uns auch heute wieder. Vielen Dank für all Ihre Post. Auch an Ute, die schreibt, liebe Immem, liebes Hitnacht-Team, wie jeden Abend höre ich WDR 4 und stricke und häkle im Takt der Musik. Ihr seid so gut. Ich kann mich kaum losreißen und zu Bett gehen, was ja eigentlich vernünftiger wäre. Also macht bitte weiter so. Ihr seid klasse und Grüße an alle Nachtarbeiter. Weiter. Ute, vielen Dank für die Grüße. Danke auch für die Zeilen. Auch an Micha, der jetzt sein LKW abstellt, hat er geschrieben und ins Wochenende startet. Wohlverdient, Micha. Danke und allzeit gute Fahrt, wenn Sie dann wieder im Dienst sind. Ihre Post geht heute Nacht an ard-hitnacht@mdr.de. Das ist die ARD-Hitnacht mit Imme Tröger und da begleiten wir Sie in den Samstagmorgen jetzt mit DJ Bobo.

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1: Die Nachrichten mit Michael Treiß. Guten Morgen. Die finanzielle Lücke in der gesetzlichen Pflegeversicherung wird im nächsten Jahr deutlich höher ausfallen als erwartet. Bundesgesundheitsministerin Wagen sagte mehreren Medien, sie rechne mit einem Minus von mehr als 7,5 Milliarden Euro. Mike Oeske für WDR aktuell.
2: Bisher war von 6 Milliarden Euro ausgegangen worden. Dass die Ausgaben die Einnahmen nächstes Jahr noch weiter übersteigen werden, begründet Wagen damit, dass immer mehr Menschen als pflegebedürftig eingestuft werden. Das ist laut der CDU-Politikerin aber nur zu einem kleinen Teil mit der demografischen Entwicklung zu erklären. Mittlerweile würden auch Gruppen erfasst, an die bei der Einführung der Pflegeversicherung niemand gedacht habe, zum Beispiel Kinder und Jugendliche mit ADHS.
1: Der Präsident des Deutschen Landkreistags hat die schwarz-rote Bundesregierung dazu aufgerufen, ihren internen Dauerstreit zu beenden. Der CDU-Landrat Brötel aus Baden-Württemberg sagte der Neuen Osnabrücker Zeitung, der Erfolg der AfD habe seiner Ansicht nach viel mit der Enttäuschung der Wähler über die etablierten Parteien zu tun. Zwischen der Ukraine und Russland gilt seit dieser Nacht offiziell eine Waffenruhe für insgesamt 3 Tage. Das hatte US-Präsident Trump kurzfristig am Abend angekündigt. Russland und die Ukraine bestätigten die Feuerpause danach. Beide Seiten wollen auch jeweils 1.000 Gefangene austauschen. Die Deutsche Bahn bietet zum ersten Mal besonders günstige Last-Minute-Tickets für die kommende Woche an. Fahrkarten für nicht ausgebuchte Züge der nächsten Woche soll es von nun an immer samstags und sonntags zu Preisen ab 6,99 Euro geben. Das Angebot soll laut Bahn den ganzen Sommer über gelten.
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1: In Frieden im Münsterland gibt es ab diesem Wochenende einen Escape Room, der komplett auf künstlicher Intelligenz basiert. Nicole Albers erklärt für WDR aktuell, wie dieser Rätselraum genau funktioniert.
3: Das ist ein kleiner Raum, gestaltet wie ein Raumschiff. Und die Teilnehmer müssen die Bord-KI mit Informationen füttern, Begriffe erklären, wie etwa Geysir oder Bumerang, oder Gegenstände wie einen Camcorder finden und scannen. Das Besondere, jeder Durchgang ist anders, eben weil KI basiert. Und die Aufgaben passen sich den jeweiligen Besuchern an. Bei Kindern wird es entsprechend einfacher als bei Erwachsenen. Entwickelt hat das ein Friedener Digitalunternehmen. Und bei der Gewerbemesse Aufwind an diesem Wochenende kann es jeder, der will, selbst einmal ausprobieren.
1: Und so wird's das Wetter in Nordrhein-Westfalen. Der Samstag wird fast überall sonnig, mit nur ein paar Quellwolken. In Ostwestfalen sind zwar auch mal dichtere Wolken unterwegs, es bleibt aber meistens trocken. In Steinfurt maximal 20 Grad, in Hilden 21 und Hürth kommt auf bis zu 22 Grad. Am Sonntag dann erst Sonne, zum Abend hin gibt es Wolken und im Süden von NRW Schauer oder Gewitter. Und am Montag ist es erst regnerisch, später gibt es Sonne, Wolken und Schauer im Wechsel. Und es wird ab Montag kühler mit 11 bis 15 Grad. Das war WDR aktuell.
4: Und da ist der Verkehrsservice in der ARD-Hitnacht. Die A1 Dortmund Richtung Münster ist zwischen Kreuz Dortmund-Unna und Carmen-Zentrum wegen Bauarbeiten bis Montag früh gesperrt. Die A2 Dortmund Richtung Oberhausen ist zwischen Dreieck Bottrop und Kreuz Oberhausen wegen Bauarbeiten ebenfalls bis Montag früh gesperrt. Die A8 München-Salzburg ist zwischen Fraßdorf und Bernau wegen einer Nachbaustelle bis ca. 5 Uhr gesperrt. Eine Umleitung ist eingerichtet. Die A21 Kiel Richtung Wagteheide ist zwischen Lezen und Bad Oldesloe Süd wegen einer Nachbaustelle noch bis 5 Uhr gesperrt. Umleitungen gehen über die U96 und U98. Die A30 Rheine Richtung Osnabrück ist zwischen Rheine-Kanalhafen und Hörstel wegen Bergungsarbeiten circa noch bis 8 Uhr gesperrt. Hier geht eine Umleitung über die U19. Die A81 Heilbronn Richtung Würzburg ist zwischen Rheinsberg-Ellhofen und dem Kreuz Weinsberg wegen einer Fahrbahnerneuerung bis Montag früh gesperrt. Und die A92 München Richtung Deggendorf ist zwischen Oberschleißheim und Unterschleißheim wegen Bauarbeiten bis Sonntag um 4 gesperrt. Eine Umleitung führt über die U3. Da, wo Sie unterwegs sind, hoffen natürlich, dass die Straßen frei sind. Kommen Sie gut an.
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4: Damit sagen wir einen schönen guten Morgen aus Dresden. Die einen haben gerade erst ein Auge auf, die anderen haben gleich Feierabend. Und für jeden ist hier was mit dabei in der ARD-Hitnacht. Ich bin Imme Tröger, wir begrüßen den neuen Tag jetzt mit Sissy Catch und I Can Lose My Heart Tonight.

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Die ADHIT-Nacht mit Sissi Catch. Damit einen schönen guten Morgen um 4.08 Uhr für Ihren Weg in den neuen Tag. Den beschreiten wir jetzt zusammen mit Ed Sheeran und Photograph. Und das Lied, das hat er beim Lego-Bauen geschrieben. Also zumindest ist es da entstanden. Ed Sheeran war gerade mit Snow Patrol auf Tour und an diesem Tag war er im Hotelzimmer von Gitarrist Johnny McDade, weil er eine Lego-Figur für dessen Schwester bauen wollte für eine Charity-Auktion. Und Ed Sheeran hat darüber mal erzählt, Johnny hatte eine Schleife dieses Klavierstücks laufen, die einfach immer und immer wieder wiederholt wurde. Ich fing an, eine Zeile zu singen und von da an entwickelte sich der Song quasi von ganz selbst. Wir saßen dort etwa 4 Stunden lang, ich beim Lego bauen und er am Laptop, wo er einfach an Ideen bastelte, bis ich schließlich eine Gitarre in die Hand nahm und wir dem Ganzen die richtige Struktur gaben. Das hören wir uns an. Hier ist Ed Sheeran und Photograph in der ARD-Nacht mit Imme Tröger. Schönes Wochenende.

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1: Milli Vanilli, Girl You Know's True. So klingt die AD-Hitnacht. 4.23 Uhr ist es da geworden. Einen schönen guten Morgen. Willkommen im Wochenende und liebe Grüße erstmal an Carola. Die hat uns nämlich geschrieben. Guten Morgen, liebe Imme. Ich habe mich eben zugeschaltet, weil ich in den frühen Morgenstunden am besten am Schreibtisch arbeiten kann. Die tolle Musikauswahl ist dabei inspirierend. Ich wünsche noch einen guten Verlauf ihrer restlichen Nachtschicht und sende herzliche Grüße aus Osnabrück. Carola, das ist ganz lieb, dass sie an uns gedacht haben. So wie auch Micha, der schreibt, guten Morgen nach Dresden. Wieder gute Musik zum Wochenende. Komme gerade von Berlin, hatte die ganze Zeit wie jeden Tag Hitnacht an und grüße auch die Nachtfahrer, die noch unterwegs sind. Euch ein schönes Wochenende. Gruß Micha. Auch das ist ganz, ganz lieb. Vielen, vielen Dank und einen schönen Feierabend, Micha. Und einen guten Start in den Samstag allen anderen jetzt mit Klaus Lage und Monopoly. Ich bin Imme Tröger und Sie hören die AD-Hitnacht.

Und da werfen wir einen Blick auf die Straßen. Hier ist der Verkehrsservice in der ARD-Hitnacht. Die A1 Dortmund Richtung Münster ist zwischen Kreuz Dortmund-Unna und Kamenzentrum wegen Bauarbeiten noch bis Montag früh gesperrt. Die A2 Dortmund Richtung Oberhausen ist zwischen Dreieck Bottrop und Kreuz Oberhausen wegen Bauarbeiten ebenfalls bis Montag früh gesperrt. Die A8 München-Salzburg ist zwischen Fraßdorf und Bernau wegen einer Nachtbaustelle noch bis ca. 5 Uhr gesperrt. Hier ist eine Umleitung eingerichtet. Die A21 Kiel Richtung Bagdeheide ist zwischen Leetzen und Bad Oldesloe Süd wegen einer Nachtbaustelle bis 5 Uhr ca. gesperrt. Umleitungen gehen über die U96 und U98. Die A30 Rheine Richtung Osnabrück ist zwischen Rheine-Kanalhafen und Hörstel wegen Bergungsarbeiten noch bis ca. 8 Uhr gesperrt. Eine Umleitung führt hier über die U19. Die A81 Heilbronn Richtung Würzburg ist zwischen Weinsberg-Ellhofen und Kreuz Weinsberg wegen einer Fahrbahnerneuerung noch bis Montag früh gesperrt. Und die A92 München Richtung Deggendorf ist zwischen Oberschleißheim und Unterschleißheim wegen Bauarbeiten noch bis Sonntag 4 Uhr gesperrt. Hier geht eine Umleitung über die U3. Ihnen überall, wo Sie unterwegs sind, freie Straßen, sichere Straßen, kommen Sie gut an.

Ronan Keating, Middle Life is a Rollercoaster, um 4.40 Uhr in der ARD-Hitnacht. Und da wird es höchste Zeit, dass wir mal gucken, wer heute so Geburtstag hat. Nicht nur Sie haben heute Ihren Ehrentag, wenn Sie ein Geburtstagskind sind, sondern auch die Promis feiern, klar. Mit Ihnen tun das heute auch Depeche Mode-Frontmann David Gahan, Sänger und Pianoman Billy Joel und auch Schauspieler Hardy Krüger Jr. Und auch Sänger Trafi Deutscher hatte einst am 9. Mai Geburtstag. Wir schicken an dieser Stelle ganz liebe Wünsche in die Welt an alle Geburtstagskinder. Und ein Ständchen gibt's natürlich auch. Kommt von Alan Parsons Project. Don't Answer Me. Ich bin Imme Tröger und wünsche einen schönen guten Morgen.

UB40 mit Can't Help Falling in Love. 4.54 Uhr in der ARD-Hitnacht mit Imme Tröger. Gleich schauen wir auf die Straßen und auf die Neuigkeiten des Tages. Und dahin begleiten Sie gleich auch die Dire Straits mit Money for Nothing und Dr. Hook. When you're in love with a beautiful woman, der macht munter. Hilft beim Durchhalten, je nachdem, ob Sie gerade ein bisschen Ruhe brauchen oder vielleicht einen Energieschub. So bringen wir Sie gern in den neuen Tag.

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1: Die Nachrichten mit Michael Theis. Guten Morgen.
2: Russland hat bestätigt, sich an die Waffenruhe mit der Ukraine halten zu wollen, die die USA für 3 Tage vorgeschlagen haben und die seit der Nacht gilt. Gleichzeitig findet in Moskau eine traditionelle Militärparade statt. Björn Blaschke für WDR aktuell.
3: Geprobt wurde sie seit Anfang der Woche, die Parade zum Tag des Sieges in Moskau. Schiefgehen also sollte heute, an dem Tag, an dem Russland des Sieges der Sowjetunion über Nazi-Deutschland gedenkt, nichts. Zumal der Kreml am Abend dem Vorschlag von US-Präsident Donald Trump zugestimmt hat. Von heute und bis Montagnacht sollen die Waffen zwischen der Ukraine und Russland schweigen. Und Gefangene sollen sie austauschen, 1000 Menschen von jeder Seite. Zeitweilig hatte es jedoch ausgesehen, als könnte alles anders kommen, wegen der Drohnenschläge, die die ukrainischen Streitkräfte dem Angreifer in letzter Zeit verstärkt versetzen. Das jedenfalls hat den Kreml dazu gebracht, die Siegesparade zum 81. Jahrestag des Kriegsendes in diesem Jahr erheblich kleiner zu gestalten.
2: Bundesgesundheitsministerin Wagen geht davon aus, dass das Minus bei der Pflegeversicherung nächstes Jahr größer wird als bisher erwartet. Weil immer mehr Menschen als pflegebedürftig eingestuft werden, rechnet sie jetzt mit mehr als 7,5 Milliarden Euro Minus. Wagen sagte der Rheinischen Post, daher sollten auch die Regeln für die Einstufung in Pflegegrade wieder strenger werden. In Ungarn kommt heute das neu gewählte Parlament zum ersten Mal zusammen. Dabei soll Peter Modja zum neuen ungarischen Regierungschef ernannt werden. Der hatte die Parlamentswahl gewonnen und damit die 16-jährige Amtszeit des Rechtspopulisten Viktor Orban beendet. Modja gilt als EU-freundlich und will autoritäre Regelungen Orbans rückgängig machen. In der Fußball-Bundesliga hat sich Borussia Dortmund die Vizemeisterschaft gesichert. Der BVB schlug Eintracht Frankfurt mit 3:2.
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2: In Münster lädt der Allwetterzoo wieder zu einem galaktischen Wochenende ein. Heute und morgen werden viele Science-Fiction-Fans in ausgefallenen Kostümen erwartet. Jonas Gutsche, WDR Münster.
4: Jedi-Ritter, Marvel-Superhelden oder die Ghostbusters. Die Kostüme der Filmfans sind ausgefallen und aufwendig selbst gebastelt. Über 700 Cosplayer präsentieren sich am Wochenende in einer Parade durch den Zoo. Kinder können die Lichtschwertschule besuchen und sich zum Jedi-Ritter ausbilden lassen. Und in Führungen stellt der Zoo die Frage, welche Tiere gibt es eigentlich auch im Star Wars-Universum? Und auch Erwachsene kommen auf ihre Kosten. An beiden Tagen gibt es nämlich Vorträge von Synchronsprechern und Filmexperten, die einen Einblick hinter die Kulissen der Filmklassiker geben.
2: Und das Wetter in Nordrhein-Westfalen. Der Samstag wird fast überall sonnig, in Ostwestfalen auch mal mit mehr Wolken. In Warendorf bis 20 Grad, in Hagen 21 und Siegen kommt auf maximal 22 Grad. Am Sonntag erst Sonne, zum Abend hin Wolken und Schauer oder Gewitter. Das war WDR aktuell.
5: Und da schauen wir auf die Straßen. Der Verkehrsservice in der ARD-Hitnacht. Die A1 Dortmund Richtung Münster ist zwischen Kreuz Dortmund-Unna und Carmen-Zentrum wegen Bauarbeiten noch bis Montag früh gesperrt. Die A2 Dortmund Richtung Oberhausen ist zwischen Dreieck Bottrop und Kreuz Oberhausen wegen Bauarbeiten bis ebenfalls Montag früh gesperrt. Die A30 Rheine Richtung Osnabrück ist zwischen Hörstel und Ibbenbüren-West wegen Bergungsarbeiten bis circa 8 Uhr gesperrt. Eine Umleitung führt hier über die U21. Die A81 Heilbronn Richtung Würzburg ist zwischen Weinsberg-Ellhofen und Kreuz Weinsberg wegen einer Fahrbahnerneuerung noch bis Montag früh gesperrt. Und die A92 München Richtung Deggendorf ist zwischen Oberschleißheim und Unterschleißheim wegen Bauarbeiten noch bis Sonntag 4 Uhr gesperrt. Hier geht eine Umleitung über die U3. Gute und sichere Fahrt.
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5: Schön, dass Sie da mit uns wach werden. Ich bin Imme Tröger und begrüße Sie heute aus Dresden. Frühdienst am Wochenende. Na, wir gießen erstmal Kaffee ein. Fleetwood Mac gibt's dazu mit Go Your Own Way und Genesis zum Start in die neue Stunde. Jesus, He Knows Me. Schönen guten Morgen.

Fleetwood Mac, Go Your Own Way. Willkommen im Wochenende damit. Da kommt nach wie vor Post von Ihnen gepurzelt. Das ist wahnsinnig lieb. Daniel grüßt zum Beispiel und schreibt, ich wünsche euch allen einen schönen guten Morgen, ihr lieben ARD-Hitnacht, also liebes ARD-Hitnacht-Team. Liebe Grüße aus Minden. Gleich heißt es arbeiten.

Pretenders, don't get me wrong. 5.24 Uhr haben wir es damit in der ARD-Hitnacht. So klingt der Samstagmorgen mit uns. Und da ist auch wieder ein Namenstag. Und der beginnt heute mit einem ungewöhnlichen Namen. Die weibliche Form, die kennt man, Beate. Ich wusste allerdings nicht, dass es auch eine männliche Form gibt, nämlich Beat, der Glückselige. Einen schönen Namenstag wünschen wir. Auch Caroline, das ist die Freie, die Starke, die Geliebte. Und einen schönen Namenstag auch an Volkmar, der im Volk Berühmte. Den Namensträgern überhaupt einen tollen Tag heute. Jetzt mit Musik von den Stones, Painted Black, werden wir hören. Damit willkommen im Wochenende. Ich bin Imme Tröger und wünsche einen schönen Morgen.

Und da schauen wir auf die Straßen. Der Verkehrsservice in der ARD-Hitnacht, die A1 Dortmund Richtung Münster, ist zwischen Kreuz Dortmund-Unna und Carmenzentrum nach wie vor wegen Bauarbeiten gesperrt. Das Ganze bis Montag früh. Die A2 Dortmund Richtung Oberhausen ist zwischen Dreieck Bottrop und Kreuz Oberhausen wegen Bauarbeiten ebenfalls bis Montag früh gesperrt. Die A7 Flensburg Richtung Hannover, die wird zwischen Hamburg-Stellingen und Heimfeld wegen Bauarbeiten demnächst bis morgen 19 Uhr gesperrt. Die A30 Rheine Richtung Osnabrück ist zwischen Hörstel und Ibbenbüren West wegen Bergungsarbeiten bis 8 Uhr noch gesperrt. Eine Umleitung führt sich hier über die U21. Die A81 Heilbronn Richtung Würzburg ist zwischen Weinsberg-Ellhofen und Kreuz Weinsberg wegen einer Fahrbahnerneuerung bis Montag früh gesperrt. Und die A92 München Richtung Deggendorf ist zwischen Oberschleißheim und Unterschleißheim wegen Bauarbeiten bis Sonntag 4 Uhr gesperrt. Auch hier gibt es eine Umleitung und das ist die U3. Ihnen unterwegs gute und sichere Fahrt.

Jesus Loves You und Bowdown Mister. Das ist der Samstagmorgen mit der AD-Hitnacht. Ins Wochenende geht's auch gleich mit Eighth Wonder und I'm Not Scared. So klingt der neue Tag und da sind sie genau richtig bei uns, denn heute ist Mach eine Nacht durch Tag. Ich denke, das haben wir gut erfüllt, das Tagesziel. Erdacht hat sich diesen Tag ein Fotograf, nachdem er eine Nacht durchgemacht hat. Wer es vielleicht ein bisschen ruhiger mag, kann ja heute seine Socken die sich zumindest damit beschäftigen, die vielleicht mal sortieren. Denn heute ist Tag der verlorenen Socke. Sie kennen das Phänomen, ne? Socken, die einfach so verschwinden. Egal, ob in Waschmaschinen oder ich habe die doch zusammen in den Schrank gelegt oder Mutti, wo hast du meine zweite Socke gesehen? Es ist ein Ding, das Socken gut können. Sich in Luft auflösen. Einfach verschwinden und dann hat man überall immer nur noch so eine Socke. Heute sind wir eingeladen, den verschollenen Socken zu gedenken und die zurückgebliebenen vielleicht mal zu entsorgen. Obwohl es eigentlich witziger wäre, die einzelnen Socken miteinander zu kombinieren. Die blaue mit der pinken und die rosa getupfte vielleicht mit der grünen. Also Pippi Langstrumpf würde das machen. Egal jedoch, ob sie jetzt mit oder ohne Socken in den Tag starten. Musik zum Tagesbeginn kommt von Eighth Wonder. Hey.

Joris und Herz über Kopf. So bringen wir Sie nach dem Nachtdienst nach Hause oder auch gut an die Arbeit jetzt im Frühdienst am Wochenende. 5.53 Uhr, die ARD-Hitnacht ist hier, gleich auch mit Cock Robin und The Promise You Made. Und zwar nach Laura Nonce. Kommen Sie gut in den neuen Tag und auf Ihren Wegen auch immer sicher ans Ziel. Ich bin Imme Tröger und wir freuen uns auch heute Nacht wieder auf Sie.

0: The Promise You Made. Hier kommt das Wetterversprechen. Ja, was für ein Versprechen. Es geht neblig los oft. Sobald sich der Nebel aufgelöst hat, scheint aber oft die Sonne. Das ist schön. Dazu in Aachen und Bad Salzuflen 18 Grad, in Dortmund und Lippstadt 20 und in Euskirchen 22 Grad.
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2: Die Nachrichten mit Detlef Dickmann. Guten Morgen. Die finanzielle Lücke in der gesetzlichen Pflegeversicherung wird im nächsten Jahr deutlich höher ausfallen als erwartet. Bundesgesundheitsministerin Wagen sagte mehreren Medien, sie rechne mit einem Minus von mehr als 7,5 Milliarden Euro. Mike Özke für WDR aktuell.
3: Bisher war von 6 Milliarden Euro ausgegangen worden. Dass die Ausgaben die Einnahmen nächstes Jahr noch weiter übersteigen werden, begründet Wagen damit, dass immer mehr Menschen als pflegebedürftig eingestuft werden. Das ist laut der CDU-Politikerin aber nur zu einem kleinen Teil mit der demografischen Entwicklung zu erklären. Mittlerweile würden auch Gruppen erfasst, an die bei der Einführung der Pflegeversicherung niemand gedacht habe. Zum Beispiel Kinder und Jugendliche mit ADHS.
2: US-Präsident Trump hat eine dreitägige Waffenruhe zwischen der Ukraine und Russland verkündet. Beide Länder bestätigten das Vorhaben. Samuel Jakisch, WDR Washington.
4: Zusätzlich sollen jeweils 1000 Gefangene zwischen beiden Seiten ausgetauscht werden, so der US-Präsident weiter. Die Initiative für diese Geste gehe auf ihn selbst zurück, so Trump. Angaben zur Überwachung der Feuerpause oder Konsequenzen bei möglichen Verstößen machte das Weiße Haus nicht. In der Vergangenheit hatten sich vergleichbare Zusagen im Ukraine-Konflikt häufig als brüchig erwiesen. Auch über konkrete Verhandlungen zu den eigentlichen Streitfragen seit der Invasion Russlands in die Ukraine machte Donald Trump keine Angaben. Am 9. Mai erinnert Russland an den sowjetischen Sieg über Nazi-Deutschland im Zweiten Weltkrieg. Auch in diesem Jahr ist eine Parade auf dem Roten Platz in Moskau geplant.
2: Weitere Meldungen jetzt im Überblick. Die Deutsche Bahn bietet zum ersten Mal besonders günstige Last-Minute-Tickets für die kommende Woche an. Fahrkarten für nicht ausgebuchte Züge der nächsten Woche soll es von nun an immer samstags und sonntags zu Preisen ab 6,99 Euro geben. Das Angebot soll laut Bahn den ganzen Sommer über gelten. Bundesfinanzminister Klingbeil will weiter daran arbeiten, die Bürger wegen der gestiegenen Preise zu entlasten. Er kündigte Gespräche mit Ländern, Arbeitgebern und Gewerkschaften an. Gestern hatte der Bundesrat die steuerfreie 1.000-Euro-Prämie gestoppt, die Arbeitgeber freiwillig hätten zahlen können. Im Raum Aachen hat die Polizei zwei illegale Cannabisplantagen entdeckt, jeweils eine in Eschweiler und eine in Alsdorf. Nach Polizeiangaben lag die Zahl der Pflanzen im vierstelligen Bereich. Eine Person wurde festgenommen. In der Fußball-Bundesliga hat sich Borussia Dortmund die Vizemeisterschaft gesichert. Der BVB schlug Eintracht Frankfurt mit 3:2. In der zweiten Liga hat der SC Paderborn im Aufstiegsrennen wichtige Punkte liegen lassen. Paderborn spielte 2:2 gegen Karlsruhe. Arminia Bielefeld hat 0:2 in Kaiserslautern verloren. Ein Rückschlag im Abstiegskampf.
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2: An diesem Wochenende startet das Literatur- und Musikfestival Wege durch das Land mit Veranstaltungen in ganz Ostwestfalen-Lippe. Das diesjährige Motto, der Weg entsteht beim Gehen. Thorsten Knape für WDR aktuell.
5: Hochkarätige Konzerte und Lesungen mit vielen bekannten Schauspielerinnen und Schauspielern stehen auf dem Programm. Die Veranstaltungsorte ganz unterschiedlich, auf Gutshöfen, in Scheunen und Schlössern, unter freiem Himmel oder in Industriehallen. Den Anfang machen heute Abend die Autorin Felicitas Hoppe und der Schauspieler Matthias Matschke in einer Fabrikhalle in Bad Oeynhausen. Das Festival läuft noch bis zum 15. September, unter anderem mit Lesungen von Dietmar Bär, Benno Fürmann und Nina Kunzendorf.
2: Das war WDR aktuell.
0: Und hier ist WDR 4 mit der Verkehrslage. Die A1 Dortmund-Münster ist zwischen Kreuz Dortmund-Unna und Carmen-Zentrum bis Montag früh gesperrt. Die Fahrbahn wird da saniert. Die A2 Dortmund Richtung Oberhausen ist zwischen Dreieck Bottrop und Kreuz Oberhausen wegen Bauarbeiten ebenfalls bis Montagmorgen gesperrt. Die A30 Rheine Richtung Osnabrück ist zwischen Hörstel und Ibbenbüren West wegen Bergungsarbeiten voraussichtlich bis 8 Uhr gesperrt. Da ist ein LKW in die Böschung gefahren. Die Umleitung führt über die U21. Alle Staus finden Sie jederzeit, wie Sie wissen, in der WDR 4 App und auf wdr4.de. Gute Fahrt, wenn Sie gerade unterwegs sind.
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0: Guten Morgen.
6: Morgen! Nur noch einmal schlafen und dann stehen frische Blumen auf dem Tisch. Das nur so als Wink mit dem Zaunfall. Morgen ist Muttertag, aber jetzt erstmal schönen Start in den Samstag und das mit viel, viel Sonne und Katrina and the Waves.

0: So eine wunderbare Ballade. Hier der Klassiker von Leo Sayer. Guten Morgen. Vielleicht sitzen Sie ja gerade in der Bahn oder heute steht eine Fahrt an. Und ja, wir sind ja Koma gewohnt. Die Deutsche Bahn macht ja leider oft negative Schlagzeilen. Verspätungen, Zugausfälle, schlechtes WLAN, kaputte Rolltreppen und so. Jetzt gibt's aber mal gute Nachrichten. Haben wir eben in den News auch gehört. Ab heute können Bahnkundinnen und Kunden Last-Minute-Tickets buchen. WDR4-Reporterin Alexa Gottbersen, wie funktioniert das denn genau?
1: Buchen kann man diese Tickets nur samstags und sonntags und dann

0: alle, die ein bisschen flexibel sind, kann sich das aber lohnen. Wenn ich zum Beispiel ein paar Tage frei habe und mir überlege, ich will dann nach Berlin oder nach München oder Richtung Nordsee, dann kann ich da schon was finden. Vor allem außerhalb der besonders beliebten Zeiten. Das ist meistens rund um die Feiertage oder in den Schulferien. Und was man noch wissen muss, umbuchen geht nicht. Und wenn man stornieren will, muss man schnell sein. Das geht nämlich nur innerhalb von 3 Stunden nach der Buchung. Dann bekommt man allerdings den vollen Preis zurück.
1: So. Alexa Gottbersen war das mit Infos zu den neuen Last-Minute-Tickets, die es ab heute bei der Bahn gibt und die man ja nur am Wochenende buchen kann. Übrigens, großes Ehrenwort der Bahn nur für Züge, in denen es noch freie Sitzplätze gibt. Okay, dann mal ran, mal mit der Bahn auf anderen Wegen.

80er-Ikone Tina Turner. Two People am Frühstückstisch, vielleicht gerade mit Käffchen. Früh, ne? Es ist ziemlich früh, so für einen Samstag, 6.22 Uhr gerade mal. Aber wir trinken ja keinen Kaffee, um aufzuwachen. Wir wachen auf, um Kaffee zu trinken. Ist doch so, oder? Hier sind Creedence Clearwater Revival mit Who'll Stop the Rain.

0: Das hat Spaß gemacht mit euch. Danke.
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0: Das waren Whitesnake und Chris schickt uns gerade ein schönes Sonnenaufgangbild und wünscht einen sonnigen guten Morgen vom Golfclub Erftaue in Grevenbroich. Mehr von der guten Musik bitte. Gibt's gleich mit Barclay James Harvest, aber erstmal mehr vom guten Wetter. Wenn sich letzter Frühnebel aufgelöst hat, geht's sonnig bis leicht bewölkt in den Tag. Später ziehen immer häufiger Quellwolken durch. Es bleibt aber trocken und es gibt schwachen bis leicht böigen Wind. Temperaturen 14 bis 22 Grad in Waldbröl und Olpe, 19 in Gütersloh und Dorsten 20 und in Bedburg 22 Grad.
1: 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Um 6.30 Uhr mit Detlef Dickmann. Zwischen der Ukraine und Russland soll es ab heute eine Waffenruhe geben, 3 Tage lang. US-Präsident Trump hat das angekündigt. Beide Länder bestätigen die Vereinbarung. Beide Seiten wollen auch je 1.000 Gefangene austauschen. Bundesgesundheitsministerin Wagen geht davon aus, dass das Minus bei der Pflegeversicherung nächstes Jahr größer wird als bisher erwartet. Weil mehr Menschen als pflegebedürftig eingestuft werden, rechnet sie jetzt mit mehr als 7,5 Milliarden Euro Minus. Wagen sagte der Rheinischen Post, es sollten die Regeln für die Einstufung in die Pflege gerade strenger werden. In mehreren NRW-Städten finden an diesem Wochenende Demonstrationen statt, die auf das chronische Erschöpfungssyndrom aufmerksam machen wollen. Die Krankheit MECFS tritt meist nach Infekten auf, unter anderem nach einer Corona-Infektion. Deutschlandweit soll es inzwischen 650.000 Betroffene geben. Es fehlt bisher an Forschung und Erkenntnissen über die Krankheit. In Gelsenkirchen sollen an einem alten Kohlekraftwerk am Vormittag 2 weitere Kühltürme gesprengt werden. Die Türme sind 114 Meter hoch und bestehen aus rund 15.000 Tonnen Beton. Sie sollen gleichzeitig gesprengt werden und dann aufeinander zukippen. Das war WDR aktuell.
0: Vielen Dank. Ich bin Katja Franke und hier ist die Verkehrslage bei WDR 4, die A1 Dortmund-Münster. Ist zwischen Kreuz Dortmund-Unna und Carmen-Zentrum bis Montag früh gesperrt. Die Fahrbahn wird da saniert. Die A2 Dortmund-Oberhausen ist zwischen Dreieck Bottrop und Kreuz Oberhausen wegen Bauarbeiten ebenfalls bis Montagmorgen gesperrt. Und die A30 Rheine Richtung Osnabrück ist zwischen Hörstel und Ibbenbüren-West voraussichtlich bis zum Mittag gesperrt. Da muss ein LKW geborgen werden. Aber es gibt eine Umleitung und die führt über die U21. Gute Fahrt Ihnen und schönen guten Morgen.
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0: Ein Klassiker von Elton John bei WDR 4 am Samstagmorgen. Das Wetter, das wird ja schön heute, schön zum Wandern zum Beispiel. Und wir stellen ja regelmäßig hier bei WDR 4 die schönsten Routen vor. Und heute ist es ein Steig, der 25-Jähriges feiert, nämlich der Rothaarsteig. 154 Kilometer lang kann man natürlich nicht in einem Rutsch machen. Und wir feiern mit einem wanderschönen Doppelschlag. Nächste Woche nehmen wir uns eine Etappe im Siegerland vor. Heute ist das Sauerland dran. WDR 4-Reporterin Corinna Wegler hat die Wanderschuhe geschnürt.
1: Ich habe mir Etappe 2 des Rothaarsteigs ausgesucht. Die startet in Willingen und dann geht es gleich zum Langenberg. Das ist ja der höchste Berg in NRW. 843 Meter hoch, richtig mit Gipfelkreuz und Gipfelbuch. Und dann geht es durch den Wald weiter. Robert aus Köln, der ist auch hier und er wandert den ganzen Rothaarsteig mit dickem Rucksack auf dem Rücken.
2: Oh, super schön. Der Rothaarsteig bisher die ersten, ich glaube jetzt 30 Kilometer knapp.
1: Wow. Was gefällt Ihnen denn so gut?
2: Es geht quer durch den Wald. Es sieht aus wie im Auenland quasi. Einfach super schön. Merkt man gar nicht, dass man so viel Gewicht bei hat und Kilometer macht.
1: Ich gehe jetzt hier über einen schmalen Pfad. Das ist weicher Waldboden mit Wurzeln, so ganz naturbelassen. Davon gibt es ganz viele auf dem Rothaarsteig. Norbert Kunden aus Düsseldorf kommt mir entgegen. Sie sehen auch total zufrieden aus. Was gefällt Ihnen hier?
3: Es gefällt mir, dass es so vielfältig ist. Zum Beispiel die Hochheide, da hat man eine Ebene, die halt recht gerade zu laufen ist. Und wenn man ein bisschen weiter seitlich geht, kommt man im Wald, im Hochwald rein oder viel Tannenwald. Das heißt, diese Vielfalt von verschiedenen Sachen, die gefallen uns eigentlich.
1: Ich bin total begeistert von den tollen Ausblicken hier. Und Karin Kunden, die sagt, mit den schön geschwungenen Bänken und mit den tollen Plätzen, da ist das hier auch eine richtige Tour zum Genießen.
4: Also wenn wir wandern, wir haben also grundsätzlich einen Rucksack voll mit Essen. Und natürlich auch Getränke, aber wir halten natürlich auch, wenn eine Hütte unterwegs treffen, halten wir auch an und trinken dann auch ein Bierchen, ein Weinchen oder auch schon mal ein Schnäpschen, je nachdem, was man isst.
1: Einke ist wichtig, das finde ich auch. Ich bin an der Hochheidehütte bei Niedersfeld angekommen. Martin, der sitzt schon hier draußen. Wo kommen Sie her?
5: Aus dem Siegerland kommen wir, gar nicht so weit weg, fast 2 Stunden von hier. Ja, wir lieben den Rothaarsteig. Der geht in unserer Heimat vorbei, der geht durch Sauerland und ist für uns der Wanderweg schlechthin. Es ist ja der Weg der Sinne. Ja, und man spricht ja immer von Waldbaden. Und das erlebt man, glaube ich, am Rothaarsteig wie in seltenen anderen Wanderwegen.
1: Martin ist mit 2 Freunden hier. Alle 3 sind richtige Rothaarsteig-Fans. Der Wanderweg verbindet Sauerland und Siegerland. Und das ist ein ganz cooler Mix, meint Michael.
6: Hier ist schon ein Unterschied zwischen Sauerland und Siegerland. Im Sauerland sind die Hütten deutlich besser, wo man einkehren kann. Aber im Siegerland ist der Wald mindestens genauso schön wie hier.
0: Waldbaden mache ich später auch in meiner Eifel. Das ist auch schön. Zum Anschauen und Nachhören gibt es unsere Wandertipps natürlich auch im Netz wdr4.de. Und zum Anhören jetzt Celine Dion. That's the way it is bei WDR 4.

WDR4 mit den Searchers. Wer war das? Sonnenbrille, T-Shirt, unter dem Sakko, Schuhe ohne Socken? Was waren das für Fernsehhelden? Klar, das war der Look von unseren Miami Vice Fernsehhelden. Jetzt ist ein Kino-Blockbuster geplant, Miami Vice 85 mit Austin Butler und Michael B. Jordan. Natürlich auch im 80er-Look, aber eben nur geliehen. Und wir beamen uns jetzt in die 80er zurück, in das 80er Miami mit Crockett's Theme von Jan Hammer.

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0: Balsam am Samstagmorgen mit Bryan Adams bei WDR 4. Und wir kommen jetzt zum Wetter. Aber das darf hier noch sein.
1: Ja.
0: Der Ausklang. Der Tag startet noch neblig, meist sonnig oder leicht bewölkt. Quellwolken sind auch so ein bisschen dabei. Die Temperaturen erreichen 14 bis 22 Grad in Minden 18, in Soest 20, in Bonn und Kleve ganze 21 Grad.
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3: Die Nachrichten mit Detlef Bickmann. Guten Morgen. Der Verband der deutschen Flughäfen ADV befürchtet steigende Probleme aufgrund eines möglichen Kerosinmangels. Hauptgeschäftsführer Beisel sprach in der Welt am Sonntag davon, dass mehr Flüge gestrichen werden und die Preise steigen könnten. Annika Honneff, WDR aktuell. Was befürchten die deutschen Flughäfen genau?
4: Dass es deutlich weniger Flüge gibt, bis zu 10%. Dann würden vor allem Flüge gestrichen werden, die in weniger touristische Regionen gehen. Beisel sagt, dass für viele Airlines das Kerosin einfach zu teuer würde. Dass es so kommt, scheint für die Politik aber unwahrscheinlich. Laut Bundeswirtschaftsministerin Reiche gibt es gerade keinen Engpass, auch weil Deutschland eigene Raffinerien hat. Und auch verschiedene Reiseveranstalter wie TUI und Altours haben versichert, dass Flugreisen nicht teurer und auch nicht wegen Kerosinmangels gestrichen werden.
3: In der russischen Hauptstadt Moskau wird heute mit einer Militärparade der Sieg über Nazi-Deutschland gefeiert. Neben Präsident Putin werden auch mehrere ausländische Staats- und Regierungschefs erwartet. Aus Angst vor ukrainischen Angriffen ist die Militärparade kleiner als sonst. Björn Blaschke für WDR aktuell.
5: Geprobt wurde sie seit Anfang der Woche, die Parade zum Tag des Sieges in Moskau. Schiefgehen also sollte heute, an dem Tag, an dem Russland des Sieges der Sowjetunion über Nazi-Deutschland gedenkt, nichts. Zumal der Kreml am Abend dem Vorschlag von US-Präsident Donald Trump zugestimmt hat. Von heute und bis Montagnacht sollen die Waffen zwischen der Ukraine und Russland schweigen. Und Gefangene sollen sie austauschen, 1000 Menschen von jeder Seite.
3: Weitere Meldungen jetzt im Überblick. Bundesgesundheitsministerin Wagen geht davon aus, dass das Minus bei der Pflegeversicherung nächstes Jahr größer wird als bisher erwartet. Weil mehr Menschen als pflegebedürftig eingestuft werden, rechnet sie jetzt mit mehr als 7,5 Milliarden Euro Minus. Wagen sagte der Rheinischen Post, die Regeln für die Einstufung in Pflegegrade sollten strenger werden. In Rheinland-Pfalz sucht die Polizei nach einem Raubüberfall auf einen Geldtransporter weiter nach mindestens einem Täter. In Sinzig hatte es gestern einen stundenlangen Großeinsatz der Polizei an einer Bank gegeben. Zunächst wurde eine Geiselnahme vermutet. Nach Stunden konnten zwei Personen aus der Bank befreit werden. Der oder die Täter waren nicht im Gebäude. Die Fußballweltmeisterschaft in Mexiko, den USA und Kanada im Sommer wird mit drei Eröffnungsfeiern beginnen. Das hat die FIFA bekannt gegeben. Internationale Popstars werden Teil der Shows sein. So wird vor dem ersten Spiel der USA Katy Perry in Los Angeles auftreten. Auf der A30 im Münsterland gibt es gerade Probleme. Nach einem Unfall muss ein LKW aufwendig geborgen werden. Die A30 ist deshalb zwischen Hörstel und Ibbenbüren-West gesperrt. Laut der Polizei Münster wohl noch bis zum Mittag.
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3: In Eschweiler bei Aachen können die Menschen ab sofort den neuen Westpark nutzen. Die Stadt hat das neue Freizeit- und Erholungsgebiet nach einem Dreivierteljahr Bauzeit eröffnet. Florian Bechholz, WDR Aachen.
6: Diverse Sportflächen, ein Grillplatz und eine Picknickwiese bietet den Eschweiler Bürgern Platz für Erholung und Aktivitäten. Besonders Jugendliche und Familien mit Kindern sollen profitieren. Es gibt auch einen Kletterparcours und einen sogenannten Pump Track, einen speziellen Rundkurs mit Boden-, Wellen- und Steilwandkurven, über den sich besonders BMX-Fahrer freuen dürften. Der neue Westpark kostet die Stadt Eschweiler rund 500.000 Euro, zum größten Teil gefördert von Bund und Land.
3: Das war WDR aktuell.
0: Und hier ist WDR 4 mit der Verkehrslage. Die A1 Dortmund-Münster ist zwischen Kreuz Dortmund-Unna und Carmen-Zentrum bis Montag früh gesperrt. Die Fahrbahn wird dort saniert. Die A2 Dortmund-Oberhausen ist zwischen Dreieck-Bottrop und Kreuz-Oberhausen wegen Bauarbeiten ebenfalls bis Montagmorgen gesperrt. Und das haben wir eben in WDR aktuell schon gehört. Die A30 Rheine Richtung Osnabrück ist zwischen Hörstel und Ibbenbüren-West voraussichtlich bis zum Mittag gesperrt. Da muss nämlich ein LKW geborgen werden. Und deswegen jetzt 2 Kilometer Stau. Eine Umleitung führt über die U21. Kommen Sie gut an, kommen Sie gut durch. Gute Fahrt.
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7: Schönen guten Morgen. Können Sie sich noch an Babe erinnern? An das zauberhafte Schweinchen, das von einer Hütehündin adoptiert wird und zum Hüteschwein wird? Mäh, ihr Schafe, mäh, ihr Schafe. Ist natürlich nur eine Geschichte, ein Märchen fast. Aber so ein bisschen erinnert wird man daran im Freilichtmuseum Lindlar. Da wird nämlich morgen gezeigt, wie Hütehunde so arbeiten. Und Schweine haben sie dort auch. Also schon mal im Kalender vormerken. Mehr dazu gleich in wenigen Minuten bei WDR 4. 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

0: Das war eine Reise bei WDR 4 in die späten 70er mit Supertramp. Eine Reise in alte Zeiten, das ist ja immer ein Besuch im Freilichtmuseum. Und im Freilichtmuseum Lindlar ist morgen großer Tiertag. Und da sind die Schweine bunt und die heißen auch so das bunte Bentheimer Schwein. Hähne heißen da Bergische Krähe, sehr schön. Und Schafe Bentheimer Landschaf, Coburger Fuchsschaf und graue Gehörnte Heidschnucke. Alte Rassen, die vom Aussterben bedroht sind, sind da zu sehen. Und so richtig erleben kann man da auch was, wenn die Schäfer der Region zum Beispiel ihre Arbeit mit Hütehunden in der Schafhaltung vorstellen.
1: Und dazu gehört, dass der Hund die Schafe ranholt, dass man die Schafe kontrollieren kann. Dabei schickt man den Hund über die rechte Seite oder auch über die linke Seite. Daran sieht man schon mal, dass der Hund weiß, was rechts und links ist. Eine Aufgabe ist, dass er die Schafe wegtreiben soll. Dann kommt eine knifflige Aufgabe. Er soll die Gruppe an Schafen teilen, um vielleicht, also das wäre das Beispiel in der Praxis, dieses eine Schaf zu behandeln.

0: SWDR 4 mit Sophie B. Hawkins. Schönen guten Morgen. Noch keine Idee fürs Wochenende. Unsere Schrauber vom Dienst, die hätten da was.
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2: Leute, ich hab mir was überlegt.
3: Oh nein!
2: Morgen, Dina. Heute ist Erdbeerpflücktag.
4: Ach, wird das so eine Art Betriebsausflug?
2: So ähnlich. Scholli, antreten. Das Erdbeerfeld lädt zum Pflücken ein.
5: Schön, aber erst lädt die Zylinderkopfdichtung noch zum Wechseln ein, der Auspuff zum Schweißen und...
2: Banause. Tina, hier sind schon mal deine 2 Körbchen.
4: Körbchen? Da passen ja 20 Liter rein.
6: Morgen, ich denke intensiv über die Anschaffung eines Fragola Fresco nach.
4: Ja, ja, hier ist Ihr Kaffee, Herr Frings.
2: Herr Frings, kommen Sie mit zum Erdbeerpflücken?
6: Genial, aber ich kann mich nicht so gut bücken. Kaffee pflücken, das wäre gut. Die wachsen nämlich was höher.
4: Ja, ist gut. Hier haben Sie noch einen auf Stehhöhe eingegossen.
2: So, langsam müsstet ihr los, Dina.
4: Ihr? Der Scholli und ich, was ist denn mit Ihnen?
2: Ich würde dann inzwischen den Stand hier vorbereiten, denn ab morgen verkaufen wir Erdbeeren zum Schleuderpreis und locken so die Kundschaft an.
4: Ja, oder anders gesagt, Sie haben mal wieder eine Schnapsidee und ich mache die Arbeit.
2: Das ist jetzt aber sehr negativ formuliert. Also
5: Moment, ich habe noch was. Was hat einen Korb voll Spargel und ein langes Gesicht?
4: Sag.
5: Ein Erdbeerpflücker im falschen Feld.
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0: Wonderful World ist ein gutes Stichwort. Ich bekomme hier nämlich die schönsten Sonnenaufgänge geliefert. Nicht nur den in Köln am Dom aus dem Fenster, sondern auch von WDR4-Hörerin Marita aus Euskirchen-Domesch mit ganz viel Rot bei frischen 4 Grad. Sie bedankt sich für die schöne Musik, mit der sie jeden Morgen in den Tag startet. Bitte sehr gern geschehen. Ja, und so wird der Morgen meist sonnig oder nur leicht bewölkt. Stellenweise gibt's ein bisschen Frühnebel. Später ziehen ein paar Quellwolken durch, aber es bleibt trocken. Die Temperaturen erreichen in Warburg 18, in Nümbrecht und Coesfeld 20 und in Eschweiler 21 Grad.
1: 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Um 7.30 Uhr mit Detlef Dickmann. Guten Morgen. Der Verband der deutschen Flughäfen ADV befürchtet größere Probleme aufgrund eines möglichen Kerosinmangels. Hauptgeschäftsführer Beisel sprach in der Welt am Sonntag unter anderem davon, dass an manchen Flughäfen bis zu 10% der Flüge gestrichen werden könnten. Bundeswirtschaftsministerin Reiche hatte zuletzt wiederholt betont, dass es aktuell keinen Kerosinengpass gibt. In mehreren NRW-Städten finden an diesem Wochenende Demonstrationen statt, die auf das chronische Erschöpfungssyndrom aufmerksam machen wollen. Die Krankheit MECFS tritt meist nach Infekten auf, unter anderem nach einer Corona-Infektion. Deutschlandweit soll es inzwischen 650.000 Betroffene geben. Es fehlt bisher an Forschung und Erkenntnissen über die Krankheit. Die Deutsche Bahn bietet zum ersten Mal besonders günstige Last-Minute-Tickets für die kommende Woche an. Fahrkarten für nicht ausgebuchte Züge der nächsten Woche soll es von nun an immer samstags und sonntags zu Preisen ab 6,99 Euro geben. Das Angebot soll laut Bahn für Züge im Fernverkehr den ganzen Sommer über gelten. In der Fußball-Bundesliga hat sich Borussia Dortmund die Vizemeisterschaft gesichert. Der BVB schlug Eintracht Frankfurt 3:2. In der zweiten Liga hat der SC Paderborn im Aufstiegsrennen wichtige Punkte liegen lassen. Paderborn spielte 2:2 gegen Karlsruhe. Arminia Bielefeld hat 0:2 in Kaiserslautern verloren. Ein Rückschlag im Abstiegskampf. Das war WDR aktuell.
0: Und hier ist WDR 4 mit der Verkehrslage. Die A1 Dortmund-Münster ist zwischen Kreuz Dortmund-Unna und Carmen-Zentrum bis Montag früh gesperrt. Die Fahrbahn wird da saniert. Die A2 Dortmund-Oberhausen ist zwischen Dreieck-Bottrop und Kreuz-Oberhausen wegen Bauarbeiten ebenfalls bis Montagmorgen gesperrt. Und die A30 Rheine Richtung Osnabrück, die ist zwischen Hörstel und Ebenbüren-West voraussichtlich bis zum Mittag gesperrt. Da muss ein LKW geborgen werden, deswegen gibt's da jetzt 3 Kilometer Stau. 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Ich bin Katja Franke. Schönen guten Morgen.
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0: Ein Klassiker von Harpo. Auf Horoskope sollte man sich ja nicht gerade verlassen, aber auf unsere Wettermänner und Frauen schon weitgehend. Ne? Sarah Geißler ist heute im WDR 4 Wetterstudio. Nach einer Woche mit viel Regen geht's dann wohl doch in ein frühlingshaftes Wochenende. Also wenn ich so aus dem Fenster gucke, sieht schön aus. Was erwartet uns konkret?
1: Also nachdem sich letzter Frühnebel aufgelöst hat, den wir hier und da noch haben, einiges an Sonnenschein, vor allem heute. Bis zu 12 Stunden Sonne bekommen wir von über 15 Stunden, die astronomisch möglich sind. Also eine ganz gute Ausbeute. Am sonnigsten wird's im Rheinland. In Ostwestfalen-Lippe ziehen später auch schon mal kompaktere Quellwolken durch. Aber auch hier kommen wir auf 6 bis 10 Stunden Sonnenschein. Im Ruhrgebiet auf bis zu 11 Stunden. Und es bleibt für alle trocken heute. Und es wird angenehm warm dazu. Noch ist es recht frisch, 0 bis 9 Grad aktuell, nachher dann aber 14 bis 22 Grad. Ein bisschen Wind gibt's noch dazu, der ist aber höchstens im Bergland mal böig unterwegs. Ansonsten ist das ein leichter Wind, der da weht.
0: So, das war der Samstag. Wie wird der Sonntag?
1: Das war der Samstag. Ja, also der wird nicht ganz so frühlingshaft. Zumindest die Temperaturen sehen fast genauso aus. Auch morgen 16 bis 22 Grad. Es geht auch erstmal noch recht freundlich los, morgen am Muttertag. Dann zieht es sich im Tagesverlauf aber mehr und mehr zu und zum Abend hin kann es dann auch erste Schauer und Gewitter geben in der Eifel, im Siegerland, im Hochsauerland, also ganz im Süden des Landes in den Höhenlagen. Ansonsten kommen wir aber auch morgen trocken durch den Tag. Das war's dann aber erstmal wieder mit dem Frühlingswetter. Die kommende Woche sieht deutlich wechselhafter und auch kühler aus. Montag nur noch maximal 13 Grad. Passt aber ja auch zu den Eisheiligen, die Montag bis Freitag sind. Die dazugehörige Bauernregel besagt ja, dass es an diesen Tagen häufig nochmal Kaltlufteinbrüche gibt. Allerdings ganz so kalt, dass wir Frost bekommen, wird es nicht. Und auch nach Bodenfrost sieht es im Moment für nächste Woche auch eher nicht aus, wenn überhaupt ganz, ganz vereinzelt. Also sagen wir mal so, es wird kälter, aber es wird nicht eisig.
0: Das mit den Eisheiligen ist dann doch so ein bisschen wie mit dem Horoskop.
1: Genau.
0: Danke, Sarah Geißler vom WDR 4 Wetter. Dann genießen wir mal das sonnige Wochenende. Tu das bitte auch und vielen Dank.
1: Das mache ich.
0: Tschüss.
1: Gerne.
0: Tschüss.

0: Chris Rea hat uns zum Strand eingeladen beim WDR 4. Und eigentlich feiern wir ja hier schon mal gerne runde Geburtstage, aber bei ihm, da machen wir jetzt mal eine Ausnahme.
1: Ah, guten Tag. Heute bin ich wieder einmal hier, um etwas über einen Buchstaben unseres Alphabets zu erzählen.
0: Den kennen Sie, ne? Und ich habe jetzt die Tage gerade mal wieder einen echten Frosch im Teich gesehen, grasgrün mit spitzer Schnauze, und habe mich direkt an Kermit erinnert gefühlt. Den habe ich ja geliebt, ne? Diesen hyperaktiven, chaotischen Frosch. Ja, und der wird heute 71. Wahrscheinlich. Es ist nämlich nicht ganz so klar, wann genau sein Geburtstag ist. Aber egal, wann er nun geboren wurde, entstanden ist er aus einem alten grünen Damenmantel und zwei Tischtennisbällen. Also richtig nachhaltig.
1: Applaus, Applaus, Applaus!
0: Aber hallo, ja, auch dazu und zum Geburtstag. Wann auch immer der nun ist. Hier sind die Bee Gees, More Than a Woman bei WDR 4.

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0: und perfektes Wetter gewissermaßen. Sonne, leichte Wolken, stellenweise hält sich noch etwas Frühnebel, später ziehen ein paar Quellwolken durch, aber es gibt keinen Niederschlag in Porta Westfalica 18, in Aalen und Schleiden 19, in Siegen 21 Grad.
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2: Die Nachrichten mit Detlef Dickmann. Guten Morgen.
3: Wir möchten diese stumme, stille, versteckte Erkrankung einfach offensichtlich machen. Aber natürlich hoffen wir auch auf mehr Forschung.
2: Denise Schmidt hat eine Demonstration in Duisburg mit organisiert, bei der auf das chronische Erschöpfungssyndrom MECFS aufmerksam gemacht wird. Die Krankheit ist heute Thema in mehreren Städten in NRW. Unter anderem in Köln, Bielefeld und Münster demonstrieren Menschen im Liegen. Schmidt ist Angehörige einer Betroffenen. Ihre Tochter hat seit 2 Jahren MECFS.
3: Es ist jetzt so, dass man in ihr Zimmer geht. Man fühlt nur noch Kälte, Stille, Leere. Es ist, als wenn man den Tod begegnen würde. Das Familienleben ist überhaupt nicht mehr das, was es schon mal war.
2: MECFS tritt häufig nach Infektionen wie dem pfeifferschen Drüsenfieber, einer Grippe oder dem Coronavirus auf. Die Diagnose wird per Ausschlussprinzip gestellt. Gegen die Krankheit gibt es bisher keine Medikamente. Die Deutsche Bahn bietet ab heute besonders günstige Last-Minute-Tickets im Fernverkehr an. Damit will der Konzern neue Kundinnen und Kunden gewinnen. Anke Kahle erklärt für WDR aktuell, wie das Angebot funktioniert.
4: Für 6,99 Euro von Köln nach Berlin. So günstig könnten ICE-Fahrten bald sein. Die neuen Last-Minute-Tickets gibt es allerdings nur unter bestimmten Bedingungen. Gebucht werden können sie ausschließlich am Wochenende, also samstags und sonntags und nur für Reisen in der darauffolgenden Woche. Außerdem ist das Kontingent begrenzt. Die Bahn verkauft die Tickets nur für Fernzüge, in denen es noch freie Restplätze gibt. Besonders gute Chancen auf Schnäppchen gibt es deshalb außerhalb der Hauptreisezeiten. Kinder fahren kostenlos mit. Zunächst soll das Angebot für 6 Monate getestet werden. Danach entscheidet die Bahn, ob die Last-Minute-Tickets dauerhaft bleiben.
2: Weitere Meldungen jetzt im Überblick. Zwischen der Ukraine und Russland soll es ab heute für 3 Tage eine Waffenruhe geben. US-Präsident Trump hat das angekündigt. Beide Länder bestätigen die Vereinbarung. Beide Seiten wollen auch je 1.000 Gefangene austauschen. Der Verband der deutschen Flughäfen ADV befürchtet größere Probleme aufgrund eines möglichen Kerosinmangels. Hauptgeschäftsführer Beisel sprach in der Welt am Sonntag unter anderem davon, dass an manchen Flughäfen bis zu 10% der Flüge gestrichen werden könnten. Bundeswirtschaftsministerin Reiche hatte zuletzt wiederholt betont, dass es aktuell keinen Kerosinengpass gibt. In Rheinland-Pfalz sucht die Polizei nach einem Raubüberfall auf einen Geldtransporter weiter nach mindestens einem Täter. In Sinzig hatte es gestern einen stundenlangen Großeinsatz der Polizei an einer Bank gegeben. Zunächst wurde eine Geiselnahme vermutet. Nach Stunden konnten 2 Personen aus der Bank befreit werden. Der oder die Täter waren nicht im Gebäude. Die Fußball-Weltmeisterschaft in Mexiko, den USA und Kanada im Sommer wird mit 3 Eröffnungsfeiern beginnen. Das hat die FIFA bekannt gegeben. Internationale Popstars werden Teil der Shows sein. So wird vor dem ersten Spiel der USA Katy Perry in Los Angeles auftreten.
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2: Die Polizei war im Raum Aachen wegen illegaler Cannabisplantagen im Einsatz. Jetzt insgesamt 2 entdeckt. Lena Wentsch für WDR aktuell.
5: Die Ermittler sind gleich an 2 Orten fündig geworden, nämlich in Eschweiler und Alsdorf. Sichergestellt wurden dort nicht nur ausgewachsene Cannabispflanzen, sondern auch zahlreiche Setzlinge. Den Wert des Marihuanas schätzt die Polizei auf mehrere 1.000 Euro. Eine Person ist festgenommen worden, die Ermittlungen dauern an.
2: Das war WDR aktuell.
0: Und hier ist WDR 4 mit der Verkehrslage. Die A1 Dortmund-Münster ist zwischen Kreuz Dortmund-Unna und Carmen-Zentrum bis Montag früh gesperrt. Da wird die Fahrbahn saniert. A1 Dortmund-Köln zwischen Burscheid und Kreuz Leverkusen etwa 10 Minuten länger. 3 Kilometer Stau wegen Bauarbeiten, ist nur ein Fahrstreifen frei. Die A2 Dortmund-Oberhausen ist zwischen Dreieck Bottrop und Kreuz Oberhausen wegen Bauarbeiten auch bis Montag früh gesperrt. Und die A30 Rheine Richtung Osnabrück ist zwischen Hörstel und Ebenbüren-West voraussichtlich bis zum Mittag gesperrt. Da muss ein LKW geborgen werden und deswegen gibt's da gerade 3 Kilometer Stau. Gute Fahrt Ihnen.
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0: Guten
6: morgen. Ich hab sie gestern schon rausgelegt. Die Klamotten für die WDR 4 Disco 44, die ich heute Abend in Kall in der Eifel moderiere. 20 Uhr geht's los. Ja, das ist ein super Anlass, sich mal wieder in die 70er oder 80er Looks zu schmeißen oder sich anderweitig aufzubrezeln. Aus den 80ern, da gibt's einen Song von Roxette dazu. Das ist unser 80er nach 8 in wenigen Minuten.
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0: erkennt man sofort diesen Sound. Das sind Roxette, Dressed for Success. Erscheint 1988, also ein Jahr nach dem ersten großen Roxette-Hit It Must Have Been Love aus dem Soundtrack von Pretty Woman. Im Song geht's dabei um eine Frau, die sich mal so richtig amtlich aufbrezelt. Bei Roxette sah das in den 80ern ja so aus. Sängerin Marie mit kurzen blondierten Haaren, Lederjacke, kleines schwarzes. Sänger Peer mit Lederhose und toupierter langer Mähne. Findet er heute nicht mehr ganz so toll.
1: Das Schlimmste, das müssen die Frisuren in den 80ern gewesen sein. Meine Güte. Und alle diese Lederklamotten. Aber es macht natürlich auch Spaß.

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0: 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Schönen guten Morgen. Gestern bin ich mit Kopfschmerzen aufgewacht. Ich hoffe, Ihnen geht's gut heute Morgen. Ja, und manchmal bin ich nachmittags oder mittags schon so erledigt, dass ich am liebsten schon wieder ins Bett will. Und da habe ich mich gefragt, ist das die berühmte Frühjahrsmüdigkeit? Gibt's die überhaupt? Unser Doc vom Dienst hat da eine Antwort.
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2: Hallo, hier ist Eckart von Hirschhausen. Ich bin Arzt, ich möchte Sie gut behandeln. Sind Sie in letzter Zeit auch so müde? Ja, ich auch. Viele Leute in Deutschland leiden unter der sogenannten Frühjahrsmüdigkeit. Wieder so ein deutsches Wort, wofür es in anderen Sprachen keine direkte Entsprechung gibt. Zumindest keine, die im Alltag so geläufig ist wie hierzulande. Warum eigentlich nicht? Sind wir Deutschen die Einzigen, die im Frühjahr müde werden? Genau das hat sich ein Forschungsteam vor kurzem angesehen und Umfragedaten von über 400 Menschen ausgewertet. Ergebnis? Es gibt keine Hinweise auf saisonale Schwankungen von Müdigkeit. Wie bitte? Ja, selbst bei Deutschen, die vorher angegeben hatten, unter Frühjahrsmüdigkeit zu leiden. Klar, das ist jetzt nicht die größte Studie der Welt. Dennoch sprechen die Ergebnisse aus der Wissenschaft dafür, dass es die Frühjahrsmüdigkeit, wie wir sie uns als medizinisches Phänomen, als Naturgegebenheit immer vorgestellt haben, so gar nicht gibt. Warum kommt es uns dann trotzdem so vor? Möglicherweise liegt es an dem Begriff selbst. Damit wird eine bestimmte Erwartungshaltung geweckt, so wie beim Placebo-Effekt, nur eben andersrum, in die negative Richtung. Das nennt man dann Nocebo-Effekt. Wenn es draußen so schön ist, müsste ich doch eigentlich viel aktiver sein, mehr Tatendrang haben. Tatsächlich führt das eigentlich schöne Frühlingswetter nicht für jeden zu einem Gefühl von Energie, Freude oder Erneuerung, sondern auch zu trüberen Gedanken wie: Bin ich der einzige Mensch, der bei diesem Wetter keinen großen Spaß hat? Vielleicht ist es dann wichtig, abzuklären, woran könnte es noch liegen? Vielleicht ist es die Pollensaison. Der Schlaf von Allergikern ist empfindlich gestört. Und vielleicht auch, wenn sie müde sind, ist es auch okay. Man darf auch bei gutem Wetter mal eine Siesta halten, ein Nickerchen machen oder aus dem Fenster gucken. Bleiben Sie gesund, Ihr Eckart von Hirschhausen.
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0: Und hier ist das Wetter für WDR 4. Der Tag startet überwiegend sonnig und nur leicht bewölkt. Später kommen so ein paar Quellwolken dazu, es bleibt aber trocken. In Höxter 18, in Mahl und Menden 20, in Bedburg 22 Grad.
1: 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Um 8.30 Uhr mit Detlef Bigmann. Guten Morgen. US-Präsident Trump hat eine dreitägige Waffenruhe zwischen der Ukraine und Russland verkündet. Beide Länder bestätigten das Vorhaben. Moskau hatte bereits zuvor eine zweitägige Waffenruhe erklärt, zum heutigen Jahrestag des Sieges über Nazi-Deutschland. Teil der Verabredung ist auch ein Gefangenenaustausch. In mehreren NRW-Städten finden an diesem Wochenende Demonstrationen statt, die auf das chronische Erschöpfungssyndrom aufmerksam machen wollen. Die Krankheit MECFS tritt meist nach Infekten auf, unter anderem nach einer Corona-Infektion. Deutschlandweit soll es inzwischen 650.000 Betroffene geben. Es fehlt bisher an Forschung und Erkenntnissen über die Krankheit. In Gelsenkirchen sollen an einem alten Kohlekraftwerk am Vormittag zwei weitere Kühltürme gesprengt werden. Die Türme sind 114 Meter hoch und bestehen aus rund 15.000 Tonnen Beton. Sie sollen gleichzeitig gesprengt werden und dann aufeinander zukippen. In Rheinland-Pfalz sucht die Polizei nach einem Raubüberfall auf einen Geldtransporter vor einer Bank weiter nach mindestens einem Täter. In Sinzig hatte es gestern einen stundenlangen Großeinsatz der Polizei an der Bank gegeben. Zunächst wurde eine Geiselnahme vermutet. Nach Stunden konnten zwei Personen aus der Bank befreit werden. Der oder die Täter waren nicht im Gebäude. Das war WDR aktuell.
0: Und hier ist WDR 4 mit der Verkehrslage. Die A1 Dortmund-Münster ist zwischen Kreuz Dortmund-Unna und Carmen-Zentrum bis Montag früh gesperrt. Da wird die Fahrbahn saniert, deswegen jetzt 2 Kilometer Stau. A1 Dortmund-Köln zwischen Burscheid und Kreuz Leverkusen etwa 20 Minuten länger dauert es da, 4 Kilometer Stau. Da ist wegen Bauarbeiten nur ein Fahrstreifen frei. Die A2 Dortmund-Oberhausen ist zwischen Dreieck-Bottrop und Kreuz-Oberhausen wegen Bauarbeiten bis Montag früh gesperrt. A3 Oberhausen-Köln zwischen Kreuzhilden und Solingen etwa 10 Minuten länger, 2 Kilometer Stau. Und dann haben wir noch die A30 Rheine Richtung Osnabrück. Die ist zwischen Hörstel und Ibbenbüren West voraussichtlich bis zur Mittagszeit gesperrt. Da muss nämlich ein LKW geborgen werden, dadurch 3 Kilometer Stau. Kommen Sie gut an Ihr Ziel. Ich bin Katja Franke. Schönen Samstagmorgen.
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0: Carly Simon bei WDR4. Wir kommen zur Deutschen Bahn. Die lässt sich ja immer mal wieder was einfallen, um das Bahnfahren attraktiver zu machen und uns vielleicht so ein bisschen zu versöhnen für Verspätungen, Ausfälle und, was es so alles gibt. Das Deutschlandticket gibt's ja zum Beispiel für Regionalzugfahrten, die super Sparpreise und ab heute die sogenannten Last-Minute-Sparpreise. WDR4-Reporterin Alexa Gott-Bersen klärt uns auf, wann, wie buchen.
1: Buchen kann man diese Tickets nur samstags und sonntags und dann auch nur für die folgende Woche. Das geht über die Bahn-App oder im Internet und da sind die Last-Minute-Angebote mit einer kleinen Krone gekennzeichnet und dem Wort Aktion. Gebucht werden kann für ICE, Intercity und Eurocity, aber nur solange der Vorrat reicht. Wenn man Glück hat, kann man dann aber ein echtes Schnäppchen machen. Die Bahn verspricht, dass die günstigsten Fahrkarten für 6,99 Euro auf den Markt kommen und Kinder fahren kostenlos mit.
0: Klingt ja sehr attraktiv, aber klingt fast zu gut. Gibt's da einen Haken?
1: Naja, der Haken ist, wenn man so will, ich muss nehmen, was angeboten wird, kann also nicht frei wählen, wann ich fahre. Für alle, die ein bisschen flexibel sind, kann sich das aber lohnen. Wenn ich zum Beispiel ein paar Tage frei habe und mir überlege, ich will dann nach Berlin oder nach München oder Richtung Nordsee, dann kann ich da schon was finden. Vor allem außerhalb der besonders beliebten Zeiten. Das ist meistens rund um die Feiertage oder in den Schulferien. Und was man noch wissen muss, umbuchen geht nicht. Und wenn man stornieren will, muss man schnell sein. Das geht nämlich nur innerhalb von 3 Stunden nach der Buchung. Dann bekommt man allerdings den vollen Preis zurück.
0: Ja, probieren wir mal aus. Alexa Gott-Bersen war das mit Infos zu den neuen Last-Minute-Tickets, die es ab heute bei der Bahn gibt und die man nur am Wochenende buchen kann. Die Bahn verspricht dabei, das gilt nur für Züge, in denen es noch freie Sitzplätze gibt. Schauen wir mal.

Das waren die Monkees bei WDR 4. Winterberg, da ist der Name Programm. Hoch oben lässt sich wunderbar Skifahren oder im Schnee wandern. Ja, das ist ja nun um und deswegen schaut WDR 4-Reporter Julian Beuter sich bei Steffi Schmitz für uns alle mal um, was der Winterhotspot im Frühling so alles zu bieten hat. Ich bin Katja Franke, fahre in meine Eifel, die ist mindestens genauso grün und schön zum Wandern und zum Tanzen ab 20 Uhr bei der Disco 44 in Kall heute Abend. Wir sehen uns.

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1: Hanne und Bernd sind seit vielen Jahren schon verheiratet und führen eine routinierte Ehe auf dem Land. Dann steht auf einmal Kurt vor der Tür. So fängt der Film Der verlorene Mann an. Seit dieser Woche läuft er im Kino.
2: Hanne, wer ist das?
3: Das ist Kurt. Kurt, mein Ex-Mann. Er denkt, dass wir noch beide verheiratet sind.
1: Kurt hat Alzheimer. Die Trennung und Scheidung von Hanne gibt es für ihn nicht, auch wenn das schon 20 Jahre her ist und die beiden in dieser Zeit so gut wie keinen Kontakt hatten. Kurts Auftritt ist also ein Schock. Und auch sonst ist es nicht einfach mit ihm.
2: Hallo, ich bin Bernd Zweig. Chopin. Schön.
1: Eigentlich wollen Hanne und Bernd Kurt so schnell wie möglich loswerden. Aber ganz so einfach ist das in der Zeit des Pflegenotstands nicht. Da kommt in Bernd etwas hoch, das eigentlich schon in Rente gegangen ist. Er war evangelischer Pastor. Und jetzt entsteht eine erste Meinungsverschiedenheit mit Hanne.
4: Das geht uns nichts an.
5: Wenn jemand in Not ist, dann geht uns das immer was an.
6: Was ist denn?
7: Katzenfahrer, ruhig mal stecken lassen.
8: Man hat uns hierher geschickt, dass wir ihn jetzt hier abliefern können. Er hat Alzheimer.
1: Weil Bernd den guten Samariter in sich entdeckt, bleibt Kurt bis auf Weiteres im Gästezimmer des Ehepaars und wirbelt deren Leben gehörig durcheinander. In Hanne ploppt auf einmal die Erinnerung an ferne, schöne Tage der Vergangenheit auf. Denn so richtig losgelassen hat sie von allem noch nicht.
3: Du warst alles für mich. Ich bin noch nie so tief verletzt worden.
1: Jenseits des durchaus skurrilen Stoffs für einen unterhaltsamen Film steht mit Kurt in Der verlorene Mann ja das uralte Gute-Samariter-Dilemma in der Tür. Wann hört Verantwortung auf? Wann fängt Überforderung an? Diese Frage stellt sich in unserer Zeit immer wieder, im Öffentlichen wie Privaten. Welche Leistungen kann das Sozialsystem aufrechterhalten und welche müssen unbedingt sein? Wie viele Stunden Arbeit sind notwendig und wann geht der Einzelne kaputt? Was kann eine Familie verlangen und wo beginnt der Missbrauch am Individuum? Dafür gibt es keine Antwort, die in jeder Situation zu jedem Zeitpunkt gelten würde. Vielmehr gilt es, in sich und in das Gegenüber hineinzuspüren. Was brauchst du? Was brauche ich? Was kannst du tun? Wo brauchst du Unterstützung? Ehrlich sein ist da oft die schwierigste Disziplin, denn damit schlägt man immer jemanden vor den Kopf. Soziale Verpflichtungen, Erwartungen der anderen an einen selbst und dazu noch die Erwartungen ans eigene Ich. All dies spielt mit hinein und macht die Abwägung schwerer. Und doch, die Karten auf den Tisch zu legen, hilft allen. Ehrlich sagen, was geht und wer hier im Ernstfall auch wen ausnutzt. Denn niemand steht gut, wenn ein anderer umfällt.
0: Es sprach Christoph Hartmann aus Köln. Das war Kirche in WDR 4. Sie hörten einen Beitrag der katholischen Kirche.
9: Kurz vor neun. Ich bin heute Morgen schon von Dortmund aus auf der A1 über die Ruhr rüber gefahren. Nebel kam hoch, Sonne drauf. Es war herrlich. Es ist ein toller Start heute bei uns in Nordrhein-Westfalen in den Samstag. Es kommen dann aber später ein paar mehr Wolken rein. In Ostwestfalen-Lippe sind die auch recht kompakt. Es bleibt aber trocken heute bei 18 Grad in Nettersheim, 20 in Soest und 21 Grad in Kleve und Hürth. Morgen am Sonntag ganz ähnlich wie heute. Erst freundlich, später mehr Wolken. Gegen Abend dann auch sogar ein paar Schauer Richtung Eifel, Sieger und Sauerland. Dazu morgen auch nochmal angenehme 16 bis 22 Grad.
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11: Die Nachrichten mit Detlef Dickmann. Guten Tag. Zwischen der Ukraine und Russland soll ab heute eine Waffenruhe gelten für insgesamt 3 Tage. Beide Länder hatten gestern Abend eine Vereinbarung bestätigt, die US-Präsident Trump angekündigt hatte. Rebecca Barth, WDR Kiew, sagt, ob die Waffenruhe bisher hält.
12: Es hält nicht vollständig, das wissen wir zum jetzigen Zeitpunkt schon, obwohl beide Seiten dieser Waffenruhe zugestimmt haben. Gestern Abend ist noch nicht ganz klar gewesen, was genau gemeint ist. Details sind nicht bekannt gewesen. Zum heutigen Morgen können wir feststellen, dass Russland mit 43 Drohnen in der Nacht angegriffen hat. Das geben die Luftstreitkräfte der Ukraine an. Wenn wir davon ausgehen, dass die Waffenruhe für Luftangriffe verabredet war, dann muss man feststellen, dass sie nicht vollständig gehalten hat, sondern dass lediglich die Intensität abgenommen hat.
6: Der Verband der deutschen Flughäfen ADV befürchtet mehr Probleme aufgrund eines möglichen Kerosinmangels. Hauptgeschäftsführer Beisel sprach in der Welt am Sonntag davon, dass Flüge gestrichen werden und Preise steigen könnten. Annika Honner, WDR aktuell, was befürchten die deutschen Flughäfen genau?
13: Dass es deutlich weniger Flüge gibt, bis zu 10%. Dann würden vor allem Flüge gestrichen werden, die in weniger touristische Regionen gehen. Beisel sagt, dass für viele Airlines das Kerosin einfach zu teuer würde. Dass es so kommt, scheint für die Politik aber unwahrscheinlich. Laut Bundeswirtschaftsministerin Reiche gibt es gerade keinen Engpass, auch weil Deutschland eigene Raffinerien hat. Und auch verschiedene Reiseveranstalter wie TUI und Altours haben versichert, dass Flugreisen nicht teurer und auch nicht wegen Kerosinmangels gestrichen werden.
6: Weitere Meldungen jetzt im Überblick. Bundesgesundheitsministerin Wagen geht davon aus, dass das Minus bei der gesetzlichen Pflegeversicherung nächstes Jahr größer wird als bisher erwartet. Deshalb soll es Änderungen geben. In der Rheinischen Post kündigte Wagen an, dass die Vorgaben für einen Pflegegrad strenger werden sollen. Die Deutsche Bahn bietet zum ersten Mal besonders günstige Last-Minute-Tickets für die kommende Woche an. Fahrkarten für nicht ausgebuchte Züge der nächsten Woche soll es von nun an immer samstags und sonntags zu Preisen ab 6,99 Euro geben. Das Angebot soll laut Bahn für Züge im Fernverkehr den ganzen Sommer über gelten. In mehreren NRW-Städten finden an diesem Wochenende Demonstrationen statt, die auf das chronische Erschöpfungssyndrom aufmerksam machen wollen. Die Krankheit MECFS tritt meist nach Infekten auf, unter anderem nach einer Corona-Infektion. Deutschlandweit soll es inzwischen 650.000 Betroffene geben. Die Fußball-Weltmeisterschaft in Mexiko, den USA und Kanada im Sommer wird mit 3 Eröffnungsfeiern beginnen. Das hat die FIFA bekannt gegeben. Internationale Popstars werden Teil der Show sein. So wird vor dem ersten Spiel der USA Katy Perry in Los Angeles auftreten.
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6: In Ennepetal im Ennepe-Ruhr-Kreis beginnt am Mittag die sogenannte Meilerwoche. Eine Woche lang zeigen die Köhler die traditionelle Handwerkskunst des Holzkohlemachens. Marc Sense für WDR aktuell.
14: Ein Kohlenmeiler ist ein großer, aufgeschichteter Holzhaufen, wie ein traditioneller Ofen unter freiem Himmel, der luftdicht mit Erde, Heu und alten Meilerresten abgedeckt wird. Das Buchenholz darin wurde in den vergangenen Tagen aufgeschichtet. Nach dem Anzünden verkohlt es langsam, ohne dass Sauerstoff hinzukommt und es offen brennt. Die ganze Woche über kann der Kohlenmeiler kostenlos besichtigt werden. Die Köhler sind vor Ort. Am kommenden Samstag ist die Holzkohle fertig und wird verkauft.
6: Das war WDR aktuell.
15: Dankeschön. Es ist kurz nach 9. Hier kommt der WDR 4 Verkehrsservice A1 Dortmund Richtung Köln zwischen Burscheid und Kreuz Leverkusen. 20 Minuten plus, 4 Kilometer Stau. Da ist wegen Bauarbeiten nur ein Fahrstreifen frei. Die A2 Dortmund Richtung Oberhausen ist zwischen Dreieck-Bottrop und Kreuz Oberhausen wegen Bauarbeiten noch bis Montag früh gesperrt. A3 Oberhausen Richtung Köln zwischen Kreuz Hilden und Dreieck Langenfeld. 10 Minuten, 4 Kilometer. Die A30 Rheine Richtung Osnabrück ist zwischen Hörstel und Ibbenbüren West, voraussichtlich noch bis heute Mittag gesperrt. Da muss ein LKW geborgen werden. 4 Kilometer Stau. Und Sie finden alle Staus auch jederzeit in der WDR4-App und auch auf wdr4.de. Dann mal gute Fahrt Richtung Wochenende.
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15: Guten Morgen. Ja, was steht an heute? Muttertagsgeschenk oder Strauß besorgen für morgen Muttertag, ne? Ganz wichtig. Und ansonsten haben wir heute natürlich auch ein bisschen was vor in der Sendung. Wir machen heute einen Ausflug ins Hochsauerland. Wir sind in Winterberg unterwegs. Und dann schauen wir auch nochmal zurück auf unsere erste Heimatheldenaktion diese Woche in Büren in Ostwestfalen. Da waren wir ja bei der DLRG. Es war ein voller Erfolg. Wetter spielt heute auch mit. Kaffee läuft, glaube ich, gerade durch. Also super, ne? Und der erste 80er, der liegt hier auch schon auf. Midnight Oil, Beds Are Burning. Also raus aus den Betten, rein in den Samstag. Mit uns, mit WDR 4.

0: 50 Jahre alter Klassiker bei WDR 4, Let Your Love Flow. So, nichts gegen die Bellamy Brothers, aber ich sehe mich bei diesem Song immer im Kornfeld liegen. Aber jetzt geht's erstmal unters Auto.
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2: Morgen, Tina, schnell, mach das Licht an.
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0: 1983 war es, als der Paul mit dem Michael zusammen, ne? Hier Paul McCartney und Michael Jackson. Say, say, say. Das Wetter in Nordrhein-Westfalen, da können wir uns jetzt erstmal über viel Sonne freuen heute am Samstag. Später kommen aber nach und nach immer mehr Quellwolken zu uns rein. In Ostwestfalen-Lippe können die auch ein bisschen dicker sein, da kann es sich zuziehen. Es bleibt heute aber soweit trocken. Ibbenbüren kommt auf 19 Grad, Unna auf 20 und Jülich und Leverkusen auf 22 Grad. Morgen der Start in den Sonntag auch erstmal freundlich. Dann kommen Wolken von Belgien herein und gerade so in der Südhälfte von Nordrhein-Westfalen. Fallen sind gegen Abend auch Schauer und Gewitter möglich. Der WDR 4 Verkehrsservice, da ist er, die A1 Dortmund Richtung Münster, ist zwischen Kreuz Dortmund-Unna und Carmen-Zentrum bis Montag früh gesperrt, da wird die Fahrbahn saniert, 3 Kilometer Stau. A1 Dortmund Richtung Köln zwischen Burscheid und Kreuz Leverkusen, 20 Minuten plus, 4 Kilometer Stau, wegen Bauarbeiten ist nur ein Fahrstreifen frei. Da bin ich heute Morgen noch durchgeflutscht durch diesen Einfahrstreifen. Ja, die A2 Dortmund Richtung Oberhausen ist zwischen Dreieck-Bottrop und Kreuz Oberhausen gesperrt bis Montag früh wegen Bauarbeiten. Und dann habe ich noch die A3 Oberhausen Richtung Köln zwischen Kreuz Hilden und Dreieck-Langenfeld, 20 Minuten plus, 6 Kilometer Stau an einer Baustelle. Und die A30 Rhein Richtung Osnabrück ist zwischen Hörstel und Ibbenbüren West voraussichtlich noch bis heute Mittag gesperrt. Da muss ein LKW geborgen werden. 4 Kilometer Stau ab Rheine-Kanalhafen. Die Anschlussstelle Kanalhafen ist wegen Bauarbeiten ebenfalls gesperrt. Eine Umleitung führt ab Hörstel über die U21. So, alle Staus und Störungen für Ihre Strecke kriegen Sie, wissen Sie, jederzeit auf wdr4.de oder auch in der kostenlosen WDR4-App. Ich bin Steffi Schmitz. Gute Fahrt ins Wochenende und schönen Samstag.
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0: Was sind die Pretenders? I'll stand by you. Das ist der Samstagmorgen bei WDR 4, 20 vor 10. 80 Stunden lang haben wir geackert. Wir haben gebohrt, gebaggert, geschaufelt, geschraubt, gestrichen für diesen einen großen Moment. Ein wirklich großer Moment.
1: Und jetzt erste Mal die Klospülung. Achtung. Das klingt doch wohl ganz gut, oder?
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0: Das war schon mal super. Also die Klospülung funktioniert bei der Deutschen Lebensrettungsgesellschaft, der DLRG in Büren. Aber es ist nicht nur die Klospülung. Die Klospülung, die haben ein neues Vereinsheim. Endlich ist das Ding komplett fertig.
1: Dirk, haben wir die 100%?
3: Wir haben 100% und noch ganz viel mehr, sicherlich 125% geschafft, das ist der Hammer.
1: Weil wir eigentlich noch so viele Sachen hatten, die gar nicht auf dem Plan standen vorher. Und dank der WDR 4 Heimathelden haben wir das hier gerockt in 80 Stunden.
0: Woo, alle zusammen mit Tatütata für unsere Heimat und das in dieser doch wirklich kurzen Zeit. Aber groß ausruhen ist nicht. Ja gut, vielleicht am Wochenende jetzt mal ein bisschen die Beine hochlegen. Aber Bastian Bender und Katharina Theule aus dem schönen Morgen machen sich schon wieder so langsam startklar für die nächste Aufgabe. Denn Montag früh 20 vor 8 geht es weiter mit Ihnen und Ihrer Aufgabe. Wo ist was zu tun? Wo bräuchten Sie Hilfe? Wo sollen wir kommen und mit anpacken? Schreiben Sie uns über die App oder über wdr4.de.
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0: WDR 4 am 9. Mai und vor gerade mal, ja, 4 Wochen, da konnten wir im Skilift-Karussell in Winterberg noch durch den Schnee stapfen. Es war eine lange Skisaison diesmal, bis weit in den April.
1: Wir rodeln halt jeden Abend auch noch, von daher ist Winterberg immer eine Reise wert.
0: Also Skifahren, Rodeln, aber jetzt, was ist jetzt im Frühling? Winterberg ohne Winter, ist das dann einfach nur Berg oder was? Was kann man hier in der Sommersaison erleben? Das versuchen wir heute mal rauszukriegen und dazu haben wir unseren Reporter Julian Beuter nach Winterberg geschickt. Gleich nach 10, da schalten wir dann zum ersten Mal rüber ins Hochsauerland. Und vielleicht haben Sie ja auch noch einen Tipp für Winterberg außerhalb der Wintersaison. Gerne reinmelden per Sprachnachricht über die WDR 4 App. Wir würden uns freuen. Das ist der Samstagmorgen bei WDR 4.

0: Jason Donovan hing früher bei meiner Freundin Anne überm Ausziehsofa. Als Poster natürlich. Ja, erstmal viel Sonne in Nordrhein-Westfalen, dann mehr und mehr Wolken, vor allem Richtung OWL. Kann es auch mal grauer werden, aber wir kommen trocken durch heute bei 16 Grad in Bad Berleburg. Paderborn und Rheine schaffen 19 und Zülpich 21 Grad.
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2: Die Nachrichten mit Detlef Dickmann. Guten Tag. In Ungarn geht heute die Ära von Ministerpräsident Orbán zu Ende. Gerade kommt das neu gewählte Parlament zusammen, in dem die bisherige Oppositionspartei Tiso jetzt eine Mehrheit hat. Am Nachmittag will das Parlament Parteichef Modyar zum Ministerpräsidenten wählen. Aus Budapest Sarah Beham für WDR aktuell.
3: Tausende Menschen werden heute in Budapest erwartet, wenn sich Peter Modyar heute am Europatag offiziell als Ungarns Ministerpräsident vereidigen lassen will. Eine große Feier mit viel Musik ist angekündigt. Die Symbolik des Tages ist damit längst gesetzt. Am 9. Mai 1950 wurde der Grundstein für die Europäische Union gelegt. Ein weiteres Symbol, die Europafahne soll am ungarischen Parlament wieder gehisst werden, die von Viktor Orbán einst abgenommen wurde. Dessen Ära endet nach 16 Jahren. Orbán hinterlässt eine Aufgabe, die sein Nachfolger Modyar selbst als gewaltig bezeichnet. Allen voran der Kampf gegen die Korruption.
2: In Großbritannien hat die sozialdemokratische Labour-Partei eine historische Wahlniederlage erlitten. Bei den Kommunal- und Regionalwahlen verlor Labour hunderte Sitze, vor allem an die Rechtsaußenpartei Reform UK und die Grünen. Im Landesteil Wales ging die 100-jährige Siegesserie von Labour zu Ende. Dort gewann die Partei Plaid Cymru die Regionalwahlen, die will, dass Wales unabhängig von Großbritannien wird. Franziska Hoppen, WDR London.
4: Nun werden erstmals in der Geschichte des Vereinigten Königreichs alle selbstverwalteten Landesteile Schottland, Wales und Nordirland von Unabhängigkeitsparteien angeführt. Denn auch in Schottland zeichnete sich nach den vorläufigen Ergebnissen ein schlechtes Bild für Labour ab. Die Unabhängigkeitspartei SNP gewann demnach deutlich. Trotz der klaren Verluste lehnte Regierungschef Keir Starmer einen Rücktritt ab. Er wolle das Land nicht ins Chaos stürzen und in den kommenden Tagen Schritte aufzeigen, um den von Labour versprochenen Wandel herbeizuführen. Die historische Wahlniederlage dürfte seine Partei jedoch in eine politische Krise gestürzt haben.
2: Weitere Meldungen jetzt im Überblick. Die Waffenruhe zwischen Russland und der Ukraine hält offenbar nicht vollständig. Russland hat in der Nacht wieder aus der Luft angegriffen. Die ukrainische Armee berichtet von einer geringeren Intensität. Russland soll mit insgesamt 43 Drohnen angegriffen haben. Am Abend hatten beide Seiten einer Waffenruhe zugestimmt. Bundesgesundheitsministerin Wagen geht davon aus, dass das Minus bei der gesetzlichen Pflegeversicherung nächstes Jahr größer wird als bisher erwartet. Deshalb soll es Änderungen geben. In der Rheinischen Post kündigte Wagen an, dass die Vorgaben für einen Pflegegrad strenger werden sollen. Im Raum Aachen hat die Polizei zwei illegale Cannabisplantagen entdeckt, jeweils eine in Eschweiler und eine in Alsdorf. Nach Polizeiangaben lag die Zahl der Pflanzen im vierstelligen Bereich. Eine Person wurde festgenommen.
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2: In Minden soll eine neue Promenade entstehen. Auf einem großen Parkplatz sollen Bäume gepflanzt, Sitzgelegenheiten eingerichtet und Spielplätze gebaut werden. Heute Nachmittag ist dort Spatenstich. Julia Witte für WDR aktuell.
5: Die Mindener Schlagte ist bisher ein großer Parkplatz direkt an der Weser, der nicht gerade zum Verweilen einlädt. Das soll sich aber bald ändern. Die rund 250 Parkplätze sollen weg. Stattdessen soll es in Zukunft Spielplätze, Bänke, Bäume, eine breite Promenade und eine Ufertreppe geben, an der man dann direkt am Fluss sitzen kann. 15 Millionen soll der Umbau kosten. 80% davon werden finanziert über die Städtebauförderung. 2028 soll der Umbau fertig sein.
2: Das war WDR aktuell.
0: Danke. Es ist kurz nach 10, hier kommt der WDR4 Verkehrsservice. Schon ein bisschen was los hier so auf den Straßen bei dem guten Wetter, ne? Die A1 Dortmund Richtung Münster ist zwischen Kreuz Dortmund-Unna und Carmen-Zentrum noch bis Montagmorgen gesperrt. Da wird die Fahrbahn saniert, 4 Kilometer Stau. A1 Dortmund Richtung Köln zwischen Burscheid und Kreuz Leverkusen eine Dreiviertelstunde plus 5 Kilometer Stau. Da ist wegen Bauarbeit nur ein Fahrstreifen frei. Die A2 Dortmund Richtung Oberhausen ist zwischen Dreieck Bottrop und Kreuz Oberhausen. Wegen Bauarbeiten bis Montag früh gesperrt, 2 Kilometer Stau. A3 Oberhausen Richtung Köln zwischen Kreuz Hilden und Dreieck Langenfeld. Halbe Stunde plus 6 Kilometer Stau an einer Baustelle. Und dann die A30 Rhein Richtung Osnabrück ist zwischen Hörstel und Ippenbüren West. Voraussichtlich noch bis heute Mittag gesperrt. Da muss ein LKW geborgen werden. 4 Kilometer Stau ab Rheine-Kanalhafen. Dann ist außerdem noch die Ausfahrt Kanalhafen wegen Bauarbeiten auch noch gesperrt. Alle Staus und Störungen für Ihre Strecke finden Sie auf wdr4.de oder in der kostenlosen WDR4-App. Gute Fahrt!
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0: Guten Morgen am Samstag. St. Moritz, Espen, Kitzbühel. Ach, braucht man nicht hier in Nordrhein-Westfalen. Wir haben doch Winterberg, unsere Wintersportmetropole auf 670 Metern Höhe, mitten im Rothaargebirge. Und auch wenn der Schnee jetzt weg ist, man kann da auch im Frühjahr und im Sommer einiges erleben. Zeigen wir Ihnen heute Vormittag und auch über Mittag hier bei WDR 4.

0: gibt da mittlerweile keinen Schnee mehr, aber WDR4-Lokalzeitreporter Julian Beuter muss mich jetzt, glaube ich, eines Besseren belehren. Hallo Julian.
1: Guten Morgen. Ja, hier, hör mal. Mitten in der Fußgängerzone von Winterberg liegt tatsächlich noch ein Winterberg, ein Schneehaufen. Und ich habe mich auch so ein bisschen gefragt, wie der da hinkommt. Aber ich würde mal sagen, er ist so ungefähr so groß wie ein Auto. Also es ist ein bisschen was übrig geblieben vom Winter. Und es ist Stadtfest hier in Winterberg dieses Wochenende. Das heißt, Vereine, Läden aus der Stadt, Firmen stellen aus, zeigen, was sie haben, was sie können. Die Feuerwehr ist dabei, da hinten ist der Skisprungverein. Und hier ist eben eine Abriss-Skihütte vertreten, die letztes Wochenende noch so einen Skiwettbewerb hatte. Da musste man wohl, habe ich mir sagen lassen, auf Ski an den Berg runter und dann über so einen Teich gleiten. Es muss spektakulär ausgesehen haben. Und der Schnee, der dabei übrig geblieben ist, der liegt jetzt hier vor der Hütte in der Fußgängerzone.
0: Und noch ein paar Leute, die Abriss-Ski gefeiert haben, wahrscheinlich auch noch.
1: Ich guck mal, ob noch einer drin liegt.
0: Julian, was ist denn so außer jetzt heute Stadtfest noch so los in Winterberg in der Sommersaison?
1: Ja, die klappen hier natürlich im Sommer nicht die Bürgersteige hoch und die Fußgängerzone wird gesperrt. Nein, es geht erst dann richtig los eigentlich. Also es gibt Mountainbike-Strecken hier in der ganzen Region. Du kannst total super Fahrrad fahren, wandern. Und dann haben wir heute was ganz Besonderes. Die Bobbahn öffnet teilweise ihre Kulissen. Da können wir heute auch mal hinter die Kulissen gucken. Da, wo sonst die Profis teilweise bei Weltmeisterschaften den Eiskanal runterdonnern.
0: Cool.
1: Da kann man bei einer Führung drüber gehen. Das ist total spannend. Und es sind auch viele Touristen hier, die einfach so ein bisschen das Grüne genießen. Ich habe gerade Gabi aus Hessen getroffen. Die ist mit ihrer ganzen Familie da.
2: Ja, wir machen Familienausflug hier. Sind gestern angekommen und bis Sonntag.
1: Was haben Sie vor?
2: Kletterwald, Kletterpark, was haben wir noch vor? Schwimmen wollen wir nachher gehen und bummeln. Also einfach ein schöner Familienurlaub. Jetzt suchen wir erstmal eine Badehose für meinen Mann. Die hat er nämlich vergessen.
3: Ja, stimmt leider.
1: Warum?
3: Keine Ahnung.
2: Und so Kleinigkeiten hat er halt vergessen, aber die kann man ja kaufen. Das hat er ja auch gleich gesagt, was wir vergessen haben, kaufen. Und das machen wir jetzt.
1: Also du hörst, es ist viel zu tun an so einem schönen, sonnigen Samstag. Ich weiß nicht, ob dein Samstag genauso schön wird. Meiner ist es schon.
0: Also ich sehe zumindest den blauen Himmel und den Kölner Dom. Kann man jetzt auch nicht sagen, dass das schlecht ist, ne? Aber dich zieht es ja noch hoch hinaus gleich, oder?
1: Genau, eventuell werde ich mich gleich verstecken und es gibt was zu gewinnen. Da müssen wir aber mal eine Stunde abwarten.
0: Oh, da gibt's gleich noch einen Hinweis. Bleiben Sie einfach mal dran. Danke, Julian. Bis später.
1: Bis später.
0: WDR 4 am Samstagvormittag. Heute aus Winterberg.

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0: Kristen Shakespeare's Sister mit Hello, Turn Your Radio On. Aber das haben sie ja sowieso schon gemacht. Es ist 10:30 und wir schauen aufs Wetterchen. Heute viel Sonne. Es kommen dann aber auch ein paar Wolken rein, vor allem Richtung Ostwestfalen-Lippe. Kann es sich dann auch mal stärker zuziehen. Bielefeld schafft heute 18 Grad, Lünen 20 und Wuppertal und Heinsberg kommen auf 21 Grad. Morgen am Sonntag erst freundlich und locker bewölkt, später dann auch wieder mehr Wolken und gegen Abend. Da müssen wir uns Richtung Eifel, Siegerland und Rothaargebirge auf erste Schauer und Gewitter einstellen. Das Ganze bei 16 bis 22 Grad. Der WDR4 Verkehrsservice, die A1 Dortmund Richtung Münster ist zwischen Kreuz Dortmund-Unna und Carmen-Zentrum bis Montagmorgen gesperrt. Da wird die Fahrbahn saniert. 4 Kilometer Stau ab Schwerte. A1 Dortmund Richtung Köln zwischen Burscheid und Kreuz Leverkusen 3/4 Stunde plus 6 Kilometer Stau. Da ist wegen Bauarbeiten nur ein Fahrstreifen frei. Die A2 Dortmund Richtung Oberhausen ist zwischen Dreieck Bottrop und Kreuz Oberhausen wegen Bauarbeiten bis Montag früh gesperrt. A3 Oberhausen Richtung Köln zwischen Kreuz Hilden und Dreieck Langenfeld 30 Minuten plus 6 Kilometer Stau an einer Baustelle. Und die A30 Rheine Richtung Osnabrück ist zwischen Hörstel und Ibbenbüren West voraussichtlich noch bis heute Mittag gesperrt. Da muss nämlich ein LKW geborgen werden. Zurzeit 4 Kilometer Stau ab Rheine Kanalhafen. Und dazu kommt noch, dass die Ausfahrt Kanalhafen ebenfalls gesperrt ist wegen Bauarbeiten. Sie finden alle Staus und Störungen für Ihre Strecke auch immer auf wdr4.de oder in der kostenlosen WDR4-App. Ich bin Steffi Schmitz. Eine gute Fahrt und einen schönen Samstag.
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0: Barclay James Harvest mit diesem echten Brett. In 5 Minuten hier bei WDR 4. Ja, das ist der Samstagvormittag, es ist 20:40 und ich weiß ja nicht, was Sie heute Abend so vorhaben, aber ich könnte mir vorstellen, einige von Ihnen haben so gegen 19 Uhr eine Verabredung mit diesem Mann hier. Hallo Gildo.
1: 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Man geht ja mit der Mode. 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

0: Rick Astley aus den 80ern, Never Gonna Give You Up bei WDR 4. Und wir sind ja heute im Hochsauerland unterwegs in Winterberg. Und ich hatte ja vorhin auch schon mal nach so Ihren ganz persönlichen Tipps für Winterberg gefragt. Also jetzt nicht Skifahren im Winter, klar, das wissen wir, dass das geht. Aber was ist da los im Frühling und im Sommer? Was kann man da so unternehmen? Und WDR 4-Hörerin Iris hat sich reingemeldet per Sprachnachricht über die WDR 4-App.
1: Liebes WDR4-Team, ich empfehle besonders im Sommer einen Besuch in Winterberg-Niedersfeld. Dort gibt es den kleinen schönen Hillebachsee mit seinem wunderbar bequemen Seekaffee, wo man einkehren kann, einen kleinen Spaziergang um den See machen. Und von Niedersfeld aus kann man auch hoch zur Hochheidehütte. Dort befindet sich der Goldene Pfad. Das ist ein schöner, 5 Kilometer langer kleiner Wanderweg mit wunderbaren Landschaftseindrücken. Viel Spaß in Winterberg.
0: Oh, danke Iris. Mensch, das war ja sehr detailliert. Sie scheinen sich da sehr gut auszukennen. Unser WDR4-Lokalzeitreporter Julian Beuter kennt sich auch gut aus in der Ecke. Der will heute sogar noch ein bisschen höher hinaus. Es geht Richtung Kahler Asten.
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0: Das ist Physical von Olivia Newton-John. Das Wetter in Nordrhein-Westfalen. Heute gibt es viel eine Sonne und viel Sonnenschein. Dann ziehen aber doch auch ein paar Wolken rein. Später werden die auch dichter und quelliger, vor allem so in Ostwestfalen-Lippe. Kann es auch mal grauer sein. Wir kommen aber soweit trocken durch heute bei 17 Grad in Brilon, 19 in Aalen in Westfalen und Dinslaken und Bergheim kommen auf 21. Morgen der Sonntag auch erst freundlich am Start und dann im Tagesverlauf wird es dann von Belgien her ein bisschen wolkiger und gegen Abend können Richtung Eifel, Siegerland und Rothaargebirge ein paar Tropfen fallen bei 16 bis 22 Grad.
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2: Die Nachrichten mit Detlef Dickmann. Guten Tag. Zwischen der Ukraine und Russland soll ab heute eine Waffenruhe gelten, insgesamt 3 Tage lang. Beide Länder hatten gestern Abend eine Vereinbarung bestätigt, die US-Präsident Trump angekündigt hatte. Rebecca Barth, WDR Kiew, sagt, ob die Waffenruhe bisher hält.
3: Es hält nicht vollständig. Das wissen wir zum jetzigen Zeitpunkt schon, obwohl beide Seiten dieser Waffenruhe zugestimmt haben. Gestern Abend ist noch nicht ganz klar gewesen, was genau gemeint ist. Details sind nicht bekannt gewesen. Zum heutigen Morgen können wir feststellen, dass Russland mit 43 Drohnen in der Nacht angegriffen hat. Das geben die Luftstreitkräfte der Ukraine an. Wenn wir davon ausgehen, dass die Waffenruhe für Luftangriffe verabredet war, dann muss man feststellen, dass sie nicht vollständig gehalten hat, sondern dass lediglich die Intensität abgenommen hat.
2: In mehreren NRW-Städten finden heute Demonstrationen statt, um auf das chronische Erschöpfungssyndrom aufmerksam zu machen. Die Krankheit MECFS tritt meist nach Infekten auf, zum Beispiel nach dem Pfeifferschen Drüsenfieber oder nach Corona. Nikolas Fondorakis für WDR aktuell.
4: Ein Rasenmäher, Hundebellen oder auch laute Gespräche. Für Menschen mit MECFS können sich teils ganz normale Alltagsgeräusche und Situationen schnell zur Belastungsprobe entwickeln, manchmal sogar unerträglich werden. Der Verein MECFS e.V. geht mittlerweile von 650.000 Betroffenen aus. Etwa 10% davon in NRW, schätzen die kassenärztlichen Vereinigungen. Das größte Problem dabei? Es fehlt an Forschung und Erkenntnissen über die Krankheit und sie überfordert oft auch Ärzte und medizinisches Personal. Der Weg zur Diagnose daher teils langwierig.
2: Weitere Meldungen jetzt im Überblick. Bundesgesundheitsministerin Wagen geht davon aus, dass das Minus bei der gesetzlichen Pflegeversicherung nächstes Jahr größer wird als bisher erwartet. Deshalb soll es Änderungen geben. In der Rheinischen Post kündigte Wagen an, dass die Vorgaben für einen Pflegegrad strenger werden sollen. In Ungarn sitzt gerade das neu gewählte Parlament zum ersten Mal zusammen. Dabei soll Péter Mordjai zum neuen ungarischen Regierungschef gewählt werden. Der hatte die Parlamentswahl gewonnen und damit die 16-jährige Amtszeit des Rechtspopulisten Viktor Orbán beendet. Mordjai gilt als EU-freundlich und will autoritäre Regelungen Orbáns rückgängig machen. In Gelsenkirchen sollen an einem alten Kohlekraftwerk gerade 2 weitere Kühltürme gesprengt werden. Die Türme sind 114 Meter hoch und bestehen aus rund 15.000 Tonnen Beton. Sie sollen gleichzeitig gesprengt werden und dann aufeinander zukippen.
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2: In Düsseldorf eröffnet das Queere Zentrum heute offiziell seine 9 Räume. Hier sollen sich Mitglieder der queeren Community treffen und austauschen können. Das Zentrum präsentiert sich als inklusiver Ort für Menschen aller Geschlechter, Identitäten und sexuellen Orientierungen. Olga Thomasow, WDR Düsseldorf.
5: Bisher hatte der Trägerverein des Queeren Zentrums Düsseldorf keine Räumlichkeiten. Ab heute stehen in der Nähe des Düsseldorfer Hauptbahnhofs die Türen offen. Gemeinsam mit verschiedenen Partnern und unterstützt von der Stadt will das Zentrum Mitgliedern der Community einen Ort der Vernetzung und des Austauschs bieten. Außerdem soll hier eine zentrale Anlaufstelle für Beratungs- und Hilfsangebote entstehen. Zur Eröffnungsfeier heute soll es Einblicke in die künftige Arbeit und ein Musikprogramm geben.
2: Das war WDR aktuell.
0: Danke. kurz nach 11, WDR 4 mit dem Verkehrsservice. Die A1 Dortmund Richtung Münster ist zwischen Kreuz Dortmund-Unna und Carmen-Zentrum bis Montagmorgen gesperrt. Da wird die Fahrbahn saniert, 5 Kilometer Stau ab Schwerte. A1 Dortmund Richtung Köln zwischen Wermelskirchen und Kreuz Leverkusen eine Dreiviertelstunde. 7 Kilometer Stau wegen Bauarbeiten, verengt sich das auf einen Fahrstreifen. Die A2 Dortmund Richtung Oberhausen ist zwischen Dreieck Bottrop und Kreuz Oberhausen wegen Bauarbeiten bis Montagmorgen gesperrt. A3 Oberhausen Richtung Köln zwischen Kreuz Hilden und Dreieck Langenfeld. Halbe Stunde, 6 Kilometer Stau. Auch hier wird gebaut. Und die A30 Rhein Richtung Osnabrück ist zwischen Hörstel und Ippenbüren West voraussichtlich noch bis 13 Uhr gesperrt. Da haben wir jetzt eine Uhrzeit. Da muss ein LKW geborgen werden. 4 Kilometer Stau ab Rheine Kanal Hafen. Und diese Ausfahrt ist auch noch gesperrt wegen Bauarbeiten. Alle Staus und Störungen für Ihre Strecke finden Sie jederzeit auf wdr4.de oder natürlich in der kostenlosen WDR4-App. Gute Fahrt ins Wochenende.
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0: Schönen Samstag, freue mich, dass Sie da sind. Wir sind ja heute unterwegs in Winterberg, wo zwar so noch ein bisschen Restschnee von der letzten Après-Ski-Hüttenparty rumliegt, aber ansonsten ist da natürlich schon alles weggetaut und alles auf Sommer eingestellt und zum Beispiel auf Wandern. WDR4-Lokalzeitreporter Julian Beuter zieht's heute auf den zweithöchsten Berg Nordrhein-Westfalens in Kahlenasten. Ich habe ehrlich gesagt bis vor ein paar Wochen noch gedacht, das ist der höchste. Nein, der höchste ist der Langenberg. Es geht auf den Kahlenasten und Julian hat so als kleines Extra eine Überraschung dabei für denjenigen, der ihn als Erster entdeckt und anspricht. Schon mal kleiner Tipp, man erkennt den jungen Mann am blauen Mikro. Gleich mehr dazu um 11:15 hier bei WDR4.

0: Es sind tatsächlich ein paar Leute mit dem Fahrrad hier diesen Berg hoch. Ich habe großen Respekt vor dieser Leistung.
1: Wow.
0: Und es sind auch viele Leute hier zu Fuß, die unterwegs sind. Ne? Also ebenfalls großen Respekt vor dieser Leistung habe ich bei Josai und Emil, die habe ich gerade getroffen aus den Niederlanden. Die haben eine sehr, sehr lange Wanderung gerade hinter sich. Sind so in den letzten Kilometern.
2: Eine Wanderung in 4 Tage vom Winterberg, ungefähr 70 Kilometer zu Winterberg. Und wir sind fast da.
0: Also das ist jetzt quasi das Finale.
3: Ja, noch ja. 5,7 Kilometer.
2: So, wir erwarten ganz viele Leute am Finish und die... nein.
0: Nee, es jubelt ihnen keiner zu.
2: Nee, ja, sie jubeln uns zu.
0: Ja, super gemacht.
2: Ja. Nee, aber es ist ganz schön. Und ja. Das ist das erste Mal, dass wir hier sind in Winterberg und wir spazieren hier und wie sagt man das, dass man weit gucken kann in Bergen, zwischen die Bergen und...
3: Die Schienenlandschaften ist wirklich fabelhaft.
2: Unglaublich.
3: Schön.
0: So, und hier oben auf dem Berg ist es mindestens genauso unglaublich schön. Hier ist so eine Hochheide mit so Heidekräutern, die so wirklich so Schienbeinhöhe wachsen auf der ganzen Fläche hier oben. Da hinten ist eine historische Wetterstation. Hier, wo ich gerade bin, du hörst das Plätschern, die Quelle des Flusses Lenne, der fließt von hier aus bis Hagen und mündet da in die Ruhr.
3: Wow.
0: Und daneben ist eine Bank, auf der die Beate aus Krefeld sitzt. Ja. Sie haben mir gerade gesagt, sie sind nicht so gut zu Fuß, aber hier oben auf dem kahlen Asten ist das ja trotzdem super für sie zu wandern.
4: Ja, wandern ist das nicht mehr. Es sind nur 100 Meter, die ich noch laufen kann, aber die Aussicht ist einfach herrlich. Die Luft, die Heidelbeeren, die Streichsträucher, die überall wachsen. Ist einfach wunderschön.
0: Vielen Dank. Ich wünsche Ihnen noch ein wunderschönes Wochenende hier bei uns im Sauerland, wo Sie zu Besuch sind. Also Steffi, du hörst, es ist wirklich toll.
5: Ja, und Julian, du hast dir ja auch noch eine kleine Überraschung überlegt, ne, für später.
0: Genau, also ich bleibe jetzt noch ein bisschen hier oben auf dem Berg und wer mich findet, der bekommt eine WDR4 Soundbox von uns zugeschickt. Also gerne mal suchen gehen.
5: Ja, also einen netten jungen Mann mit dunklen Haaren, offenem Lächeln, rotem Hemd und blauem Mikro. Der da oben irgendwo am kahlen Asten rumstolziert, das ist Julian Beuter. Viel Glück.
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0: mit Wham ins Wochenende hier bei WDR 4 und wir gucken aufs Wetter. Heute Nachmittag gibt es Sonne und Wolken bei uns im Wechsel, die vor allem die Wolken dann in Ostwestfalen-Lippe auch mal ein bisschen dicker werden können. Es gibt aber keinen Regen. Heute noch nicht. Winterberg, wo wir heute sind, 14 Grad, noch ganz frisch. In Steinfurt und Paderborn 19 Grad und in Remscheid 20 Grad. Morgen wird es dann im Tagesverlauf immer wolkiger. Zum Abend hin sind zwischen Eifel und Hochsauerland erste Schauer oder Gewitter möglich. Dazu 16 bis 22 Grad. Und der WDR 4 Verkehrsservice, da geht es los auf der A1 Dortmund Richtung Münster. Die ist zwischen Kreuz Dortmund-Unna und Carmen-Zentrum noch bis Montagmorgen gesperrt, weil die Fahrbahn saniert wird. 5 Kilometer Stau zurzeit ab Schwerte. A1 Dortmund Richtung Köln zwischen Wermelskirchen und Kreuz Leverkusen eine Dreiviertelstunde. 8 Kilometer Stau, wegen Bauarbeiten nur ein freier Fahrstreifen. Die A2 Dortmund Richtung Oberhausen ist zwischen Dreieck Bottrop und Kreuz Oberhausen wegen Bauarbeiten bis Montag früh gesperrt. 2 Kilometer Stau. A3 Oberhausen Richtung Köln zwischen Kreuz Hilden und Dreieck Langenfeld. Halbe Stunde 7 Kilometer an einer Baustelle. Und die A30 Rheine Richtung Osnabrück ist zwischen Hörstel und Ippenbüren West noch voraussichtlich bis 13 Uhr gesperrt. Da muss ein LKW geborgen werden. 5 Kilometer Stau zurzeit ab Rheine. Alle Staus und Störungen kriegen Sie ja auch jederzeit auf wdr4.de oder in der kostenlosen WDR4 App. Steffi Schmitz, mein Name. Schönes Wochenende und gute Fahrt.
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0: Die Wahnsinnsstimme von Celine Dion für ihren Samstagvormittag bei WDR 4 Because You Loved Me. Wir von WDR 4 haben uns ja was überlegt zum 80. Geburtstag unseres schönen Bundeslandes Nordrhein-Westfalen. Machen wir es doch einfach zusammen noch ein bisschen schöner in 80 Stunden.
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0: Bastian Bender und Katharina Theule aus dem schönen Morgen bei WDR 4 packen an. 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Help!
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0: Lauter beruhigende Geräusche heute Morgen bei WDR 4. Vorhin hatten wir schon das Originalplätschern der Lennequelle oben auf dem kahlen Asten im Hochsauerland. Und jetzt vielleicht mal ein bisschen Vogelzwitschern. Na? Ach, dieses Wochenende sitzt wieder ganz Deutschland draußen im Garten oder auf dem Balkon mit Stift und Zettel und zählt Vögel.
1: Das war jetzt die Mönchsgrasmücke.
0: Ja, die haben wir schon mal notiert. Bei der Stunde der Gartenvögel vom Naturschutzbund NABU schreiben Sie eine Stunde lang alles auf, was bei Ihnen da im Garten rumfliegt oder rumhopst. Mehr über diese tolle Aktion, die es jetzt auch schon echt seit einigen Jahren gibt, finden Sie auch auf wdr4.de im Studioblog. Da habe ich noch ein Foto vom Rotkehlchen reingestellt. Das hat übrigens das gleiche Orange wie WDR 4. Also passt sehr, sehr gut hier zu unserer Farbe. Also auf meiner Zählliste stehen dieses Jahr 3 Kohlmeisen, eine Blaumeise, 2 Amseln, 3 Heckenbraunellen, 2 Rotkehlchen, ein Buntspecht, eine Mönchsgrasmücke und 2 Ringeltauben. Und dann habe ich noch so einen ganz komischen Vogel bei uns im Garten entdeckt. Aber ich glaube, das war unser Nachbar.
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0: Heute Nachmittag viel Sonne und ein paar Quellwolken, die Richtung Ostwestfalen auch ein bisschen dicker werden können. Es bleibt trocken bei 18 Grad in Detmold, 19 in Monschau und 21 in Bocholt und Iserlohn. Morgen erst noch freundlich, dann kommen von Belgien Schauer und Gewitter rein. Und das ausführliche Wetter gibt's gleich nach dem Tag um 12.
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1: Die Nachrichten mit Kerstin Fischer. Guten Tag. Bundesgesundheitsministerin Warken rechnet für nächstes Jahr mit einem höheren Minus bei der Pflegeversicherung als bisher erwartet. In der Rheinischen Post nannte sie Details zur geplanten Reform der Pflegeversicherung. Christina Nagel, WDR Berlin.
2: Der Druck, das System grundlegend zu reformieren, ist hoch. Seit Jahren übersteigen die Ausgaben für die gesetzliche Pflegeversicherung die Einnahmen, was unter anderem daran liegt, dass es immer mehr Menschen gibt, die Anspruch auf Leistungen haben, die zudem ausgeweitet wurden. Gesundheitsministerin Warken will nun gegensteuern. Höhere Einkommen müssten auch in der Pflegeversicherung etwas stärker belastet werden, sagte Warken nun der Rheinischen Post. Dazu soll die Beitragsbemessungsgrenze angehoben werden. Eine Streichung bestehender Pflegegrade, über die oft diskutiert wurde, schloss Warken aus. Allerdings sollen wieder strengere Vorgaben gelten. Das heißt, es müssen wieder mehr Voraussetzungen erfüllt werden, um einen Pflegegrad zu bekommen.
1: In Moskau fand heute die traditionelle Militärparade zum Sieg über Nazi-Deutschland vor 81 Jahren statt. Sie ist kleiner ausgefallen als sonst. Unter anderem sind keine Panzer mitgefahren, aus Angst vor ukrainischen Angriffen im russischen Angriffskrieg. Stattdessen wurde auf Bildschirmen direkt an die Front geschaltet. In seiner Rede hat der russische Präsident Putin unter anderem den Soldaten für ihren Einsatz gedankt, damals wie heute. Sickel Siedrich hat die Rede für WDR aktuell verfolgt.
3: Interessant fand ich auch noch, dass er eigentlich einen Appell gerichtet hat an die gesamte Bevölkerung. Also er hat aufgezählt Kinder, Lehrer, eigentlich Lkw-Fahrer, Ärzte, all die sollen den Ruhm weitertragen im Land. Es ist im Moment auch die Rede davon, dass es eventuell wieder eine Rekrutierung geben wird im Land. Ich weiß nicht, ob das die Vorbereitung darauf war, aber er hat jedenfalls diesen Appell nochmal gerichtet und gesagt, dass Russland dafür zuständig war, das Böse von der Welt zu vernichten, nämlich die Nazis zu besiegen.
1: Weitere Meldungen im Überblick. In Ungarn sitzt gerade das neu gewählte Parlament zum ersten Mal zusammen. Dabei soll Péter Modyar zum neuen ungarischen Regierungschef gewählt werden. Er hatte die Parlamentswahl gewonnen und damit die 16-jährige Amtszeit des Rechtspopulisten Viktor Orbán beendet. Modyar gilt als EU-freundlich und will autoritäre Regelungen Orbáns rückgängig machen. Ärztepräsident Reinhardt wirbt dafür, die geplante Zuckerabgabe auf Getränke früher einzuführen. Statt 2028 solle sie so schnell wie möglich kommen. Reinhardt sagte, dass sich gesundheitliche Effekte erst nach einigen Jahren zeigten. Die Bundesregierung will zuckerhaltige Getränke wie Limonaden und Colas teurer machen, auch damit Hersteller den Zuckergehalt reduzieren. In vielen Städten wird heute der Europatag gefeiert. Größere Gebäude leuchten dazu in Gelb-Blau, zum Beispiel das Fußballstadion in Köln. Außerdem gibt es viele Veranstaltungen, in Bonn ein Familienfest mit Musikprogramm oder in Herzebrock-Klarholz eine Laufaktion. Der Europatag erinnert an den 9. Mai 1950, die Anfänge der europäischen Einigung.
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1: In Gelsenkirchen sind an einem alten Kohlekraftwerk zwei weitere Kühltürme gesprengt worden. Der Rückbau des Kraftwerks läuft bereits seit mehreren Jahren. Björn Henke für WDR aktuell.
4: Exakt um 11 Uhr sind die beiden Türme des Kraftwerks in sich zusammengesackt, aufeinander zu, damit die Überreste einen großen Haufen ergeben. 15.000 Tonnen Betonschutt sind es nach der Kalkulation des Betreibers Uniper. Nach 2008, 2015 und 2025 war es schon die vierte erfolgreiche Sprengung hier in Gelsenkirchen-Scholven, früher einmal eines der leistungsstärksten Steinkohlekraftwerke von ganz Europa.
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5: Dankeschön. Kurz nach 12, WDR 4 mit dem Verkehrsservice. Die A1 Dortmund Richtung Münster ist zwischen Kreuz Dortmund-Unna und Carmen-Zentrum bis Montag früh gesperrt. Genau, da wird die Fahrbahn saniert. 5 Kilometer Stau ab Schwerte. A1 Dortmund Richtung Köln zwischen Wermelskirchen und Kreuz Leverkusen. 3/4 Stunde. 8 Kilometer Stau wegen Bauarbeiten. Das geht auf einen Fahrstreifen zusammen, die drei Spuren. Die A2 Dortmund Richtung Oberhausen ist zwischen Dreieck-Bottrop und Kreuz Oberhausen wegen Bauarbeiten. Bis Montag früh gesperrt, 2 Kilometer Stau. A3 Oberhausen Richtung Köln zwischen Kreuzhilden und Dreieck-Langenfeld. 1/2 Stunde, 7 Kilometer Stau an einer Baustelle. Und die A30 Rhein Richtung Osnabrück ist zwischen Hörstel und Ibbenbüren West voraussichtlich noch bis 13 Uhr gesperrt. Da muss ein LKW geborgen werden. 5 Kilometer Stau zurzeit ab Rheine. 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
5: Schönen Samstagmittag. Wir sind ja heute rund um Winterberg unterwegs, aktuell auf dem Kahlen Asten. Und da hat noch jemand geschrieben, ich weiß gar nicht, wer es war, Name stand nicht dabei. Ich war kürzlich mit meiner Frau am Kahlen Asten da oben und ich habe dort zu meiner Überraschung die höchste Bushaltestelle in Nordrhein-Westfalen gesehen. Das hat uns köstlich amüsiert. Ja, die ist auch da oben, genauso wie unser Reporter Julian Beuter. Und der hat ja die Leute vorhin mit einer WDR 4 Soundbox gelockt. Wer ihn als erstes entdeckt, bekommt sie. Ob ihn mittlerweile jemand gefunden hat da oben, hören wir gleich bei WDR 4.

0: Stranglers, Always the Sun. Hier ist WDR 4, das ist der Samstagmittag. Ein Lokalzeitreporter mit WDR 4 Mikro, samstags vormittags auf dem kahlen Asten, der bleibt natürlich nicht lange unentdeckt. Julian Beuter hat ja vorhin demjenigen, der ihn als erster entdeckt und anspricht, eine WDR 4 Soundbox versprochen. Julian, wie ist es gelaufen?
1: Ich wurde gefunden, sagen. Es waren viele Leute oben auf dem Berg unterwegs, die gesagt haben, wir haben das gerade im Radio gehört. Dann habe ich gefragt, haben Sie auch vielleicht einen Aufruf gehört? Nee, wieso? Da waren die nämlich schon unterwegs und haben gewandert. Aber dann rief eine Kinderstimme, da ist ja der Mann mit dem blauen Mikrofon. Und diese Kinderstimme gehörte Sonja. Die ist da mit ihrer ganzen Familie oben auf dem kahlen Asten gerade unterwegs.
2: Das habe ich gehört. Guten Morgen.
3: Morgen.
2: Wer hat gerade was von einem blauen Mikrofon?
3: Genau.
2: Du hast was von einem blauen Mikrofon gesagt?
3: Ja.
2: Warum?
3: Weil wir das im Radio gehört haben, dass hier ein Mann ist mit einem blauen Mikrofon.
2: Und wenn man den anspricht, passiert was?
3: Das haben wir nicht mehr gehört.
4: Da waren wir schon hier.
2: Man gewinnt eine WDR 4 Soundbox.
3: Okay.
2: Möchtest du die haben?
3: Okay.
2: Ja, dann herzlichen Glückwunsch. Wie heißt du eigentlich?
3: Sonja.
2: Und ihr kommt von wo?
5: Wir wohnen jetzt hier in Schmallenberg, Familienwochenende, und fahren dann wieder verschiedene Richtungen, Norden, Süden.
2: Okay, was spielen Sie jetzt gerade? Ich sehe, Sie haben ein Spiel aufgebaut mit so ganz vielen Holzklötzen.
5: Ja, Wikingerschach. Wir müssen die Klötzchen da drüben umwerfen und die müssen unsere Klötzchen umwerfen. Und zum Schluss wird der König umgeworfen und dann hat die Mannschaft gewonnen, die den König dann umgeworfen hat.
2: Ja, viel Spaß. Gewonnen hast du schon. Freust du dich?
3: Ja.
2: Was machst du damit? WDR 4 hören.
3: Ja, WDR 4 hören.
0: Ja, Julian, gleich richtig erzogen, ne?
2: Ja. Ich hab mein Bestes gegeben, sagen wir es so.
0: Ja. Was ist denn dein nächstes Ziel auf deiner abenteuerlichen Reise?
2: Ich gehe gleich in den Mountainbike Park hier in Winterberg. Ne? Die funktionieren quasi ihre Skipisten im Sommer zu Parcouren für Mountainbike-Fahrer um. Oh. Und das ist nicht nur was für Kinder übrigens.
0: Gucken wir uns gleich an.

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0: Kurz vor halb eins. Das Wetter für Nordrhein-Westfalen heute Nachmittag. Viel Sonne im Land, aber auch so ein paar flache Quellwolken. Und so Richtung Ostwestfalen-Lippe können die sich auch mal ein bisschen weiter ausbreiten und kompakter werden. Lemgo kommt auf 18 Grad, Hatting und Warendorf auf 20 und Langenfeld auf 22. Morgen starten wir erstmal freundlich in den Sonntag. Im Tagesverlauf wird es dann auch wieder wolkiger. Da kommen dann von Belgien her gegen Abend auch erste Schauer rein, so Richtung Eifel, Siegerland und Rothaargebirge. Und dazu dann morgen 16 bis 22 Grad. Der WDR4-Verkehrsservice DA1 Dortmund Richtung Münster ist zwischen Kreuz Dortmund-Unna und Carmen-Zentrum bis Montagmorgen gesperrt. Da wird die Fahrbahn saniert, 5 Kilometer Stau ab Schwerte. A1 Dortmund Richtung Köln zwischen Wermelskirchen und Kreuz Leverkusen, 45 Minuten plus 7 Kilometer Stau. Da ist wegen Bauarbeiten nur ein Fahrstreifen frei. Die A2 Dortmund Richtung Oberhausen ist zwischen Dreieck Bottrop und Kreuz Oberhausen wegen Bauarbeiten noch bis Montag früh gesperrt, 2 Kilometer Stau. A3 Oberhausen Richtung Köln zwischen Kreuz Hilden und Dreieck Langenfeld, 20 Minuten, 6 Kilometer Stau an einer Baustelle. Und zum Schluss A46 Wuppertal Richtung Heinsberg zwischen Düsseldorf-Holthausen und Neuss-Üdesheim 20 Minuten. 4 Kilometer Stau, auch hier wird fleißig gebaut. Und Sie kriegen alle Staus und Störungen für Ihre Strecke jederzeit auf wdr4.de und in der kostenlosen WDR4-App. Ich bin Steffi Schmitz. Eine gute Fahrt und schönen Mittag.
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0: Meatloaf bei WDR 4 am Samstagmittag. Wenn die Skisaison vorbei ist und die Lifte stillstehen, dann fallen ja so manche Wintersportorte in so eine Art, ja, Dornröschenschlaf. Nicht so Winterberg im Rothaargebirge. Da ist auch in der Sommersaison richtig was los, zum Beispiel im Bikepark. Und da braucht es natürlich einen WDR4-Reporter, der sich was traut, der so ein richtiger Draufgänger ist und da runterbrettert, ohne Rücksicht auf Verluste. Der hat aber leider heute keine Zeit und deshalb haben wir Julian Beuter dahin geschickt.
1: Du bist frech.
0: Ich bin gemein, Julian.
1: Hier stehen die Lifte nämlich nicht still, sondern die verwandeln quasi ihre Skihänge in Mountainbike-Parcours im Sommer. Und die Leute können dann einfach mal mit ihrem Mountainbike den Berg hochfahren im Lift und dann ohne Lift nur mit dem Fahrrad wieder runter. So wollte ich sagen.
0: Cool.
1: Oh mein Gott. So. Ich habe das vor der Sendung mal ausprobiert, ne? Zusammen mit Philipp Cunningham, der arbeitet hier im Bikepark und hat mir gezeigt, wie es geht. Und ich sag mal so, ich hatte ein bisschen Schiss, aber...
2: Da fährst du hier die mega Aussicht.
1: Oh, einmal hüpfen. Oh, und jetzt kann ich es auch genießen. Ey, wir gucken wirklich in so ein total grünes Tal. Bis zum nächsten Berg, überall Bäume. Wir fahren hier mitten durch den Wald. Hui! Soll ich dir gleich mal die Nummer von unserem Betriebsarzt geben?
2: Aber wir haben ein ausgetüfteltes Rettungskonzept hier, da kann gar nichts passieren.
3: Ich glaube, Flow Country ist dein Level.
2: Ja? Deswegen ist das einfach unsere beliebteste Strecke, die holt echt die meisten Leute ab.
1: Mit 30 Minuten Erfahrung klappt die ganz gut, ehrlich gesagt.
2: Cool, oder?
1: Ja.
2: Genau, das war auch das Ziel der Strecke. Das ist einfach, damit möglichst viele Leute mit Spaß runterkommen.
1: Kommen wir so ein bisschen vor wie so ein Surfer, weil Wellen drin sind natürlich. Aber man fährt auch immer mal wieder im Zickzack mit ganz hohen Kurven, die wirklich an der Seite so hochgezogen sind, damit du dich da richtig reinlegen kannst. Das macht total Spaß.
0: Boah, geschafft, Mensch, Julian. Du bist ja auch noch jung, sag ich mal, und gut zurecht. Aber wie ist das zum Beispiel mit Leuten, die so ein bisschen Angst haben um die Knochen?
1: Naja, also man muss sich natürlich trauen. Ne? Also ich habe gestern zum Beispiel Andrea aus Witten hier getroffen. Die war mit ihrem Alltags-E-Bike da. Die hatte ein bisschen Schiss, hat aber, während sie hier an einem Imbiss neben der Strecke quasi darauf gewartet hat, dass ihre Pommes fertig werden, immer wieder sehnsüchtig auf den Bikepark geschaut.
4: Und da sind wir jetzt als Freizeit-E-Bike-Radler doch zu schlecht ausgestattet.
5: Aber es wird schon Spaß machen, oder?
4: Es wird total Spaß machen. Und ich hätte auch Bock, über so eine kleine Strecke zu fahren. Wir haben oben geschaut, die Profis, auch kleine Kinder, ne, die richtig steile Strecken schon runtergedonnert sind. Da würde ich dann passen, aber hier so eine Anfängerstrecke, warum nicht?
1: Ja, hopp.
4: Ja, aber ich glaube, da müssen wir uns einen Helm leihen. Ne? Man müsste sich dann hier...
5: Aber Fragen kosten nichts da drin.
4: Das stimmt. Ja, vielleicht nachdem ich die Pommes gegessen habe.
1: Ich sag mal so, ich habe sie danach nicht auf der Piste gesehen. Ich sehe sie auch jetzt nicht. Ich weiß es nicht. Aber es gibt hier durchaus andere, die hier unterwegs sind, die ihren 29. Geburtstag schon vor ein paar Jahrzehnten gefeiert haben und trotzdem hier Sprünge hinlegen.
0: So, und Julian, wir legen gleich sogar noch einen drauf, ne?
1: Wir werden gleich noch mal schneller. Es soll ja nicht langweilig werden.
0: Nein, wir werden immer schneller hier.

Paddy Kelly mit Roundabouts. Oh, Paddy darf man, glaube ich, gar nicht mehr sagen. Michael Patrick Kelly hier bei WDR 4 am 9. Mai. Und heute ist ja wieder so ein Tag mit großer Bedeutung. Heute ist nicht nur der internationale Tag des Chamäleons, sondern auch der Welttag des Bonsai. In den USA ist Minigolftag. Ich weiß nicht, spielt Donald Trump auch Minigolf? Wahrscheinlich nicht. Dann feiern wir heute an diesem 9. Mai auch noch den Tag der verlorenen Socke. Und in Brasilien ist heute Dia del Orgasmo. Oh, die Brasilianer, die machen sowas. So viele Feiertage, da müssen wir doch glatt mal anstoßen. Ja, aber bitte mit deutschem Sekt, denn heute ist auch noch der deutsche Sekttag.

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0: Simply Red, If You Don't Know Me By Now. Das Wetter in Nordrhein-Westfalen heute Nachmittag. Neben Sonne auch ein paar Quellwolken. Richtung Ostwestfalen-Lippe können die sich so ein bisschen zusammenquellen und ein bisschen dicker werden. Ansonsten bleibt es aber auch trocken. Bei 18 Grad in Warburg, 19 in Rheine und 21 in Meerbusch und Frechen.
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2: Die Nachrichten mit Kerstin Fischer. Guten Tag. In Ungarn wird gleich ein neuer Ministerpräsident gewählt. Gerade sitzt das neu gewählte Parlament zusammen, in dem die Partei des bisherigen Oppositionsführers Modyar jetzt eine Mehrheit hat. Der soll nach der Wahl am Nachmittag vereidigt werden. Modyar tritt das Erbe von Langzeitregierungschef Orbán an. Aus Budapest, Sarah Beham für WDR aktuell.
3: Orbán hinterlässt eine Aufgabe, die sein Nachfolger Modyo selbst als gewaltig bezeichnet. Allen voran der Kampf gegen die Korruption. Dafür haben ihn die Ungarinnen und Ungarn gewählt. Wo Orbán auf Loyalität gesetzt hat, will Modyo jetzt Kompetenz. Sein 16-köpfiges Kabinett, großteils Fachleute, soll Orbáns illiberalen Umbau von Staat, Medien und Justiz rückgängig machen. Die Ministerinnen und Minister, darunter Ex-Manager von Vodafone und Shell, seien nicht Diener des Ministerpräsidenten, sondern Diener der Nation, so Modyo vorab. Auch sie sollen heute offiziell vereidigt werden. Dann beginnt die eigentliche Arbeit.
2: Ärztepräsident Reinhardt hat sich dafür ausgesprochen, eine Zuckerabgabe auf Süßgetränke wie Cola und Energydrinks schneller einzuführen als geplant. Statt 2028 solle sie so früh wie möglich kommen. Annika Honneff, WDR aktuell, sagt warum.
4: Damit sich laut Reinhardt durch weniger Zucker so früh wie möglich ein Gesundheitseffekt bei den Menschen zeigt. Ein gutes Beispiel sei Großbritannien. Da gilt eine nach Menge gestaffelte Zuckersteuer seit 2018 und viele Hersteller machen seitdem weniger Zucker in ihre Getränke, damit die Produkte durch die Steuer nicht teurer werden. Da gäbe es inzwischen weniger Karies und weniger Übergewicht bei Kindern. Das Bundesgesundheitsministerium macht gerade einen Plan, wie die Zuckerabgabe in Deutschland konkret umgesetzt werden kann. Die Politik will sie vor allem einführen, um damit Geld zu verdienen. Sie spekuliert auf 450 Millionen Euro pro Jahr. Das Geld soll an die gesetzlichen Krankenkassen gehen, um die finanziell zu entlasten.
2: Weitere Meldungen im Überblick. Bundesgesundheitsministerin Warken geht davon aus, dass das Minus bei der gesetzlichen Pflegeversicherung nächstes Jahr größer wird als bisher erwartet. Deshalb soll es Änderungen geben. In der Rheinischen Post kündigte Warken an, dass die Vorgaben für einen Pflegegrad strenger werden sollen. Die Waffenruhe zwischen Russland und der Ukraine hält offenbar nicht vollständig. Russland hat in der Nacht wieder aus der Luft angegriffen. Die ukrainische Armee berichtet von einer geringeren Intensität. Russland soll mit insgesamt 43 Drohnen angegriffen haben. Am Abend hatten beide Seiten einer Waffenruhe zugestimmt. In Berlin trägt eine Straße jetzt den Namen des früheren Bundeskanzlers Kohl. Die Helmut-Kohl-Allee führt von der Siegessäule in Richtung der CDU-Zentrale. Berlins regierender Bürgermeister Wegner sagte, die Stadt wolle damit die historische Leistung Kohls sichtbar machen.
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2: In der zweiten Fußball-Bundesliga hat der VfL Bochum gerade Hannover 96 zu Gast. Hannover kämpft noch um den Aufstieg. Bochum steht auf Platz 11 der Tabelle und kann nicht mehr aus der zweiten Liga absteigen. Armin Lehmann, WDR Sport, wie engagiert sind denn die Bochumer heute?
5: Ja, sie sind vor allem ohne jeden Druck hier unterwegs und das ist, glaube ich, für Hannover so die größte Gefahr. Natürlich ist Bochum engagiert. Letztes Heimspiel in dieser Saison. Stadion ist pickepacke voll. 26.000 sind da, so etwa 3.000 Hannover-Fans, die erstmal allen hier gezeigt haben, dass sie ordentlich Pyrotechnik dabei haben und so eine rote Rauchwolke zieht momentan hier so über die Tribüne. Bochum will hier unbedingt sich gut von den eigenen Fans verabschieden und will gewinnen. Aktuell steht es hier Toros 0-0.
2: Das war WDR aktuell.
0: Dankeschön. Kurz nach 1, hier ist WDR 4 mit dem Verkehrsservice. Da haben wir die A1 Dortmund Richtung Münster, die noch bis Montagmorgen gesperrt ist zwischen Kreuz Dortmund-Unna und Carmen-Zentrum. Es wird dort die Fahrbahn saniert und wenn Sie in Richtung Münster unterwegs sind, da haben wir im Moment 5 Kilometer Stau ab Schwerte. A1 Dortmund Richtung Köln zwischen Wermelskirchen und Kreuz Leverkusen eine Dreiviertelstunde plus 8 Kilometer Stau wegen Bauarbeiten. Nur ein freier Fahrstreifen. Die A2 A2 Dortmund Richtung Oberhausen ist zwischen Dreieck Bottrop und Kreuz Oberhausen wegen Bauarbeiten bis Montagmorgen gesperrt. A3 Oberhausen Richtung Köln zwischen Mettmann und Dreieck Langenfeld. 20 Minuten plus 9 Kilometer Stau an einer Baustelle. Und die B65 Minden Richtung Bad Nenndorf ist zwischen Porta Westfalica Nesen und Minden Ost zurzeit nach einem Unfall gesperrt. Alle Staus und Störungen kriegen Sie auch jederzeit auf wdr4.de oder in der kostenlosen WDR4-App. Ich wünsche eine gute Fahrt.
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0: Am Samstag, und wir sind ja heute auch auf großer Fahrt durch Sauerland, in und um Winterberg rast unser Reporter rum. Wir waren in der Innenstadt auf dem Kahlen Asten, dann wieder in den Bikepark Winterberg. Und Reporter Julian Beuter hat auch schon ein paar Fotos geschickt. Die haben wir in unseren Studioblog gestellt auf wdr4.de. Ganz oben müssen Sie mal anklicken. Ja, und gegen 20 vor 2 dann letzte Station für heute. Und da wird's nochmal richtig spannend. Mehr verrate ich noch nicht. So, hier sind Camouflage von 1987, The Great Commandment.

0: Die haben in den 80ern so gute Musik gemacht. Cock Robin, The Promise You Made. 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

0: Tracy Chapman und Fast Car. Ich habe jetzt gerade mal das Riesenfenster aufgemacht im Studio Richtung Domplatte. Da lag doch tatsächlich noch Konfetti in der Fensterbank von Karneval. Ja, sowas passiert einem auch nur in Kölle. Fenster auf Sonne reinlassen ist ein gutes Motto heute an diesem Samstagnachmittag. Ein paar Quellwolken kommen dazu, die bleiben aber harmlos, auch wenn es in Ostwestfalen-Lippe mal ein bisschen grauer wird. Bielefeld kommt auf 18 Grad, Brühl und Ahlen auf 21, Aachen auf 22. Morgen am Sonntag geht's freundlich los, später kommen dann doch wieder mehr Wolken von Belgien. Und dann kann es gegen Abend auch erste Schauer geben Richtung Eifel, Sauer und Siegerland bei 16 bis 22 Grad. Der WDR4 Verkehrsservice, da haben wir noch die A1, Dortmund Richtung Münster, zwischen Kreuz Dortmund-Unna und Carmen-Zentrum ist die Autobahn bis Montagmorgen gesperrt, da wird die Fahrbahn saniert, 5 Kilometer Stau ab Schwerte. A1 Münster Richtung Dortmund, zwischen Carmen-Zentrum und Kreuz Dortmund-Unna, Viertelstunde 4 Kilometer Stau nach einem Unfall. Nochmal die A1 Dortmund Richtung Köln, zwischen Wermelskirchen und Kreuz Leverkusen, eine halbe Stunde, 8 Kilometer Stau, da wird es einspurig bei an einer Baustelle. Die A2 Dortmund Richtung Oberhausen ist zwischen Dreieck-Bottrop und Kreuz Oberhausen wegen Bauarbeiten bis Montag früh gesperrt und dann noch die A3 Oberhausen Richtung Köln zwischen Kreuz Hilden und Dreieck Langenfeld. Halbe Stunde plus, 8 Kilometer Stau. Warum? Auch hier wird gebaut. Alle Staus und Störungen für Ihre Strecke kriegen Sie jederzeit auf wdr4.de oder in der kostenlosen WDR4 App. Ich bin Steffi Schmitz, wünsche Ihnen ein schönes Wochenende.
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0: Die Scorpions mit Wind of Change bei WDR 4. Wir sind heute in Winterberg unterwegs, an dem Ort in Nordrhein-Westfalen, wo im Winter Weltcup-Atmosphäre herrscht. Anfang Januar gab es den Bob- und Skeleton-Weltcup. Im März waren die Snowboarder da und im kommenden November steigt hier der Auftakt zum Rodel-Weltcup auf der berühmten Bobbahn in Winterberg. Und genau da ist WDR 4 Lokalzeitreporter Julian Beuter. Julian, du willst doch jetzt im Ernst nicht in so einen Bob steigen.
1: Nee, ich bin auf der Bahn unterwegs. Allerdings, hier, hör mal. Das ist kein Eis, das ist Beton. Aha. Wir haben Sommer, das Eis ist abgetaut. Das heißt, man kann hier durchlaufen unter Expertenführung, unter anderem von Raimund Braun vom Bobclub Winterberg, bieten die hier regelmäßig Touristenführungen an. Kannst du online buchen. Habe ich mich gerade für angemeldet und jetzt führt mich Herr Braun hier durch. Also, um das mal zusammenzufassen, ne? 1600 Meter ist die Bahn lang, überwindet dabei über 110 Meter Höhendifferenz, Geschwindigkeiten bis 140 km/h, das ist ein Monstrum, ne? Und Sie sind schon mal mit runtergefahren. Wie fühlt sich das an?
2: Selbstverständlich, es ist ein tolles Erlebnis, eine einmalige Geschichte. Es rumpelt, es pumpelt und sollte wirklich jeder mal gemacht haben. Das ist, ich sag's nochmal, ein einmaliges Erlebnis, wo wirklich jeder genau das erleben kann, was auch unsere Hochleistungssportler hier im Winterberger Eiskanal mitmachen.
1: So, und während dieser Führung im Sommer gehst du dann eben zu Fuß die Bahn runter. Und ich merke gerade schon, wir gehen das gerade ab und sind gerade in so einer Steigung, ne? Also gerade aus einer Kurve rausgelaufen, die hier wirklich einmal komplett 180 Grad rumgeht. Währenddessen geht's auch noch steil bergab. Also ich muss wirklich aufpassen, dass ich hier nicht den Berg runterhockle. Was erlebt man da auf der Führung unterwegs mit Ihnen?
2: Gut, alle Gäste sind natürlich erstaunt, dass wir hier dieses enorme Gefälle haben, diese wahnsinnigen Geschwindigkeiten. Wir sind hier in Kurve 2 oder am Ende, am Auslauf von Kurve 2. Bei der Kurve 2, in der Kurve 2 haben wir eine Geschwindigkeit von 85 km/h und es wirken hier fast 2G.
1: Also doppelte Erdanziehungskraft.
2: Boah! Auf die Gäste, auf die Sportler und natürlich im Taxibob auch. Und ich sag's nochmal, eine einmalige Geschichte für jeden, der hier durchgeht.
1: So, und er hat gerade schon das Wort Taxibob gesagt, liebe Steffi. Das ist meine kleine Überraschung für dich. Es gibt hier im Winter das Angebot, dass du dich in so einen Bob reinsetzen kannst. Ne? So ein Viererbob ist das dann. Ein Profi und drei Gäste, die dann hier gemeinsam den Eiskanal runterdonnern. Wäre das was für dich?
0: Nein. Ich fahr höchstens Schlitten so einen kleinen Hügel runter. Das war's. Aber toll, dass man das machen kann. Wir hatten, glaube ich, auch mal eine Hörerin, die das mal gemacht hat. Die hat sich das mal gewünscht und es war echt ein irrer Ritt. Ganz toll.
1: Ja, Mensch. Also, und im Sommer gibt's dann hier eben die Touristenführungen, die sind dann vielleicht eher was für dich.
0: Denke ich auch. Danke erstmal, Julian, dass du uns so schön hier durchs Hochsauerland geführt hast. Es hat Spaß gemacht und wir haben jetzt, glaube ich, eins gelernt heute hier bei WDR 4. Winterberg, auch ohne Winter, einfach top. Mach's gut.
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80er von Ultravox, Him bei WDR 4. Und der ehemalige Sänger von Ultravox, Mitch Ure, der hat gestern ein neues Album rausgebracht. Da hören wir später nochmal rein im Nachmittag bei WDR 4. Den übernimmt dann gleich nach 2 nach den Nachrichten Kollege Jürgen Meyer. Also nach Frau Schmitz kommt Herr Meyer. Einfacher geht's ja jetzt wohl wirklich nicht hier bei WDR 4. Ich bin Steffi Schmitz. Schönen Nachmittag mit uns.

0: Chaka Khan. I'm every woman. Zeit, mal aufs Wetter in Nordrhein-Westfalen zu schauen. Heute Nachmittag ziehen neben viel Sonnenschein ein paar Quellwolken durch. Das wird aber eine sehr flache Angelegenheit. Da passiert nichts. Es bleibt überall trocken und die Temperaturen erreichen in Lemgo 18 Grad, in Dortmund 20 und in Wesseling 21. Die Nacht ist dann oft klar mit nur seltenen hohen Wolkenfeldern und zum Morgen bildet sich lokal etwas Nebel oder Dunst. Dann sinken die Temperaturen auf 10 bis 4 Grad.
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2: Die Nachrichten mit Kerstin Fischer. Guten Tag.
3: Wir möchten diese stumme, stille, versteckte Erkrankung einfach offensichtlich machen. Aber natürlich hoffen wir auch auf mehr Forschung.
2: Denise Schmidt hat eine Demonstration in Duisburg mitorganisiert, bei der heute auf das chronische Erschöpfungssyndrom MECFS aufmerksam gemacht wird. Demos gibt es auch in Bielefeld, Köln und Münster. Die Menschen demonstrieren im Liegen, passend zur Situation der Betroffenen. Schmidts Tochter hat seit 2 Jahren MECFS.
3: Es ist jetzt so, dass man in ihr Zimmer geht. Man fühlt nur noch Kälte, Stille, Leere. Es ist, als wenn man den Tod begegnen würde. Das Familienleben ist überhaupt nicht mehr das, was es schon mal war.
2: MECFS tritt häufig nach Infekten wie dem pfeifferschen Drüsenfieber, einer Grippe oder dem Coronavirus auf. Die Diagnose ist schwierig. Gegen die Krankheit gibt es bisher keine Medikamente. Die Demonstranten fordern deshalb mehr Forschung. Unter großen Sicherheitsvorkehrungen hat in Moskau die Siegesparade zum Ende des Zweiten Weltkriegs stattgefunden. Rund 1000 russische Soldaten nahmen teil. Die Parade zum Sieg über Nazi-Deutschland vor 81 Jahren fiel diesmal kleiner aus, wegen des russischen Angriffskriegs gegen die Ukraine. Björn Blaschke für WDR aktuell.
4: Der Sieg war immer und wird immer auf unserer Seite sein. Das sagte Kreml-Chef Wladimir Putin auf dem Roten Platz in Moskau. Und weiter, die Streitkräfte heute würden bei ihrem Einsatz in der Ukraine von der Generation der Sieger im Zweiten Weltkrieg inspiriert. Aus Angst vor ukrainischen Drohnenangriffen nahm Putin die Parade heute ohne die sonst zur Schau gestellten Panzer und Raketen ab. Gezeigt wurden während des Aufmarsches stattdessen Videoclips von Einsätzen der russischen Streitkräfte in der Ukraine.
2: Weitere Meldungen im Überblick. In der ungarischen Hauptstadt Budapest ist zum ersten Mal das neue Parlament zusammengekommen. Die 199 Abgeordneten legten ihren Amtseid ab. Am Nachmittag soll das auch der künftige Ministerpräsident Modyar tun. Er löst den bisherigen Regierungschef Orbán nach 16 Jahren an der Spitze der ungarischen Regierung ab. Die Sperrzonen wegen der afrikanischen Schweinepest in NRW werden ausgeweitet. Es geht um die Kreise Siegen-Wittgenstein und Olpe und den Hochsauerlandkreis. Grund sind weitere bestätigte Fälle außerhalb des bisherigen Sperrgebiets. In Netphen wurde das Virus bei mehreren toten Wildschweinen nachgewiesen. Für die Sperrzonen werden Zäune aufgestellt. Wanderwege dürfen dort nicht verlassen werden. In Gelsenkirchen sind an einem alten Kohlekraftwerk 2 weitere Kühltürme gesprengt worden. Die beiden Türme waren 114 Meter hoch. Sie wurden so gesprengt, dass sie aufeinander zustürzten. Jetzt liegen dort rund 15.000 Tonnen Schutt. Der Rückbau des Steinkohlekraftwerks in Gelsenkirchen läuft bereits seit mehreren Jahren.
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2: In der 2. Fußball-Bundesliga absolviert der VfL Bochum gerade sein letztes Heimspiel der Saison. Gegen die Gäste von Hannover 96 haben die Bochumer einen Sieg versprochen. Armin Lehmann, WDR Sport, wie sieht's denn damit aus?
5: Also zumindest ist Bochum die gefährlichere und bessere Mannschaft, aber aktuell würden sie nur einen Punkt holen, 0:0. Das ist der Pausenstand, wir hören auch die Musik im Hintergrund. Es hat eine lange Verletzungsunterbrechung gegeben, der Bochumer Mats Pannewich hat sich schlimm am Knie verletzt und musste dann auch ausgewechselt werden, deshalb gab es viel Nachspielzeit. 0:0 steht's. Bochum, die aktivere Mannschaft, die Mannschaft, die gefährlicher vor das Tor des Gegners gekommen ist und von Hannover, die noch aufsteigen wollen, war bislang ganz wenig zu sehen. 0:0 zur Pause.
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0: Hier ist WDR 4 mit der Verkehrslage. Die A1 Dortmund Richtung Münster ist zwischen dem Kreuz Dortmund-Unna und Kamen-Zentrum bis Montag früh gesperrt. Da wird die Fahrbahn saniert. Zurzeit gibt es 5 Kilometer Stau ab Schwerte. A1 Dortmund Richtung Köln zwischen Wermelskirchen und dem Kreuz Leverkusen etwa 30 Minuten plus. 8 Kilometer Stau gibt es dort. Wegen Bauarbeiten ist da nur ein Fahrstreifen frei. Die A2 Dortmund Richtung Oberhausen ist zwischen dem Dreieck Bottrop und dem Kreuz Oberhausen wegen Bauarbeiten bis Montag früh gesperrt. Da gibt es zurzeit 2 Kilometer Stau. A3 Oberhausen Richtung Köln zwischen Kreuzhilden und Dreieck-Langenfeld etwa 20 Minuten plus, 7 Kilometer Stau an einer Baustelle. A40 Dortmund Richtung Duisburg zwischen dem Dreieck Bochum West und dem Dreieck Essen Ost etwa 10 Minuten plus, 5 Kilometer stockend. A42 Dortmund Richtung Kamp-Lintfort zwischen Gelsenkirchen Zentrum und dem Kreuz Essen Nord eine Viertelstunde plus, 5 Kilometer Stau. A46 Wuppertal Richtung Heinsberg zwischen Düsseldorf-Holthausen und Neuss-Üdesheim 20 Minuten plus, 3 Kilometer Stau. Auch da wird gebaut. Und zum Schluss die B63 Wickete Richtung Drentsch-Steinfurt zwischen Hammkump und Hamm etwa 10 Minuten plus und 2 Kilometer Stau. Zum Schluss noch der Hinweis: Alle Staus finden Sie jederzeit zum Nachlesen in der WDR4 App und auf wdr4.de.
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0: Heute ist der 9. Mai, Samstag. Ich sag's nur, weil morgen der 10. Mai ist und nicht nur Sonntag, sondern auch Muttertag. Und noch haben ja jetzt etliche Geschäfte geöffnet, nur für den Fall der Fälle. Falls man jemandem morgen vielleicht eine kleine Freude machen möchte, kommt meistens gut an. Für Sie getestet, Jürgen Mayer mein Name.
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Hier ist WDR 4 am Samstagnachmittag. Das muss man auch mal von sich behaupten können, dass Elvis Presley zu einem gesagt hat, Bill, alles wird gut. Und da hatte der King sogar noch untertrieben, als er das gesagt hat. Tatsächlich ist später alles noch viel besser geworden für Bill Medley von den Righteous Brothers. In einem sehr ausführlichen Interview hat Bill Medley jetzt zurück auf seine Karriere geschaut. Er ist mit 85 Jahren ja immer noch live unterwegs, singt die alten Lieder der Righteous Brothers. Und das Duo hat ja schon in den 60ern große Erfolge mit You've Lost Your Lovin' Feeling oder auch mit Unchained Melody. Beide Songs sind aber später nochmal richtig durch die Decke gegangen, weil sie in Top Gun bzw. Ghost Nachricht von Sam auftauchen. Und bei den Filmhits ist auch noch der eine aus, wie hieß das noch gleich? Ach ja, Dirty Dancing. Time of My Life. Das singt Bill Medley zusammen mit Jennifer Warnes. Erst hat Bill damals sogar das Angebot abgelehnt, weil seine Frau hochschwanger war. Aber einige Zeit später hat er sich dann doch noch für den Song entschieden. Bill Medley sagt

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0: R.E.M. Everybody Hurts, später von Habe Kerkeling für Hurz benutzt worden. Wir schauen aufs Wetter in Nordrhein-Westfalen. Heute Nachmittag ziehen neben viel Sonnenschein ein paar flache Quellwolken durch, die vor allem in Ostwestfalen-Lippe auch mal kompakter ausfallen können. Es bleibt aber überall trocken und die Temperaturen erreichen in Minden 18, in Coesfeld 20 und in Krefeld 21 Grad. Die Nacht ist dann oft klar mit nur seltenen hohen Wolkenfeldern und zum Morgen bildet sich lokal etwas Nebel oder Dunst. Dann sinken die Temperaturen auf 10 bis 4 Grad. Morgen ist es dann erst freundlich und locker bewölkt. Im Tagesverlauf wird es von Belgien her wolkiger und gegen Abend sind Richtung Eifel, Siegerland und Rothaargebirge auch erste Schauer und Gewitter möglich. Dazu wird es aber schön warm morgen, 16 bis 22 Grad. Hallo auf die Straßen, hier ist WDR 4 mit der Verkehrslage. Die A1 Dortmund Richtung Münster ist zwischen dem Kreuz Dortmund-Unna und Kamenzentrum bis Montag früh gesperrt. Da wird die Fahrbahn saniert. Zurzeit gibt es 5 Kilometer Stau ab Schwerte. A1 Dortmund Richtung Köln zwischen Burscheid und dem Kreuz Leverkusen etwa eine halbe Stunde plus 6 Kilometer Stau. Dort ist wegen Bauarbeiten nur ein Fahrstreifen frei. Und da hat der Herr Meier heute Mittag auch schon gestanden. Die A2 Dortmund Richtung Oberhausen ist zwischen dem Dreieck Bottrop und Kreuz Oberhausen wegen Bauarbeiten bis Montag früh gesperrt. Dort 2 Kilometer Stau. A3 Oberhausen Richtung Köln zwischen Kreuz Hilden und Dreieck Langenfeld etwa 20 Minuten plus 6 Kilometer Stau an einer Baustelle. A40 Dortmund Richtung Duisburg zwischen Bochum-Hamme und Dreieck Essen-Ost 10 Minuten, 5 Kilometer stockend. A42 Dortmund Richtung Kamp-Lintfort zwischen Gelsenkirchen-Schalke und Essen, Kreuz Essen-Nord etwa 10 Minuten plus 5 Kilometer stockend. A46 Wuppertal Richtung Heinsberg zwischen Düsseldorf-Holthausen und Neuss-Üdesheim 20 Minuten plus 4 Kilometer Stau, auch da wird gebaut. Zum Schluss die A57, Krefeld Richtung Köln, zwischen Dormagen und dem Kreuz Köln-Nord, eine Viertelstunde plus wegen 7 Kilometern stockendem Verkehr. Alle Staus können Sie jederzeit nachlesen in der WDR4-App und auch auf wdr4.de. Wir wünschen gute Fahrt und mit wir meine ich persönlich mich, Jürgen Meier mein Name. Schön, dass Sie bei uns sind.
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0: Hier ist WDR 4, Samstagnachmittag. 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

Hier ist wieder vier Samstagnachmittag und Rod Stewart mit einem Cover. I Don't Wanna Talk About It war ursprünglich von einer Band namens Crazy Horse. Und Rod Stewart hat 5 Jahre nach der Erstscheinung das Ding einfach nochmal rausgebracht. Und dann ist es richtig nach oben.

0: Was für ein toller Klassiker. Pink Floyd, Another Brick in the Wall. Da schauen wir aufs Wetter. An diesem Samstag heute Nachmittag ziehen neben viel Sonnenschein ein paar flache Quellwolken durch, die vor allem in Ostwestfalen-Lippe auch mal etwas kompakter ausfallen können. Es bleibt aber überall trocken und Sie können überall Ihre Geburtstage heute draußen feiern. Die Temperaturen erreichen in Monschau 19, in Velbert 20 und in Frechen 21 Grad. Der Wind wird schwach, im Bergland auch leicht böig aus östlichen Richtungen. Die Nacht ist oft klar und es gibt nur ganz selten hohe Wolkenfelder. Wenn dann Nebel und Dunst sich bilden, wird es richtig kühl, 10 bis 4 Grad. Morgen dann erst freundlich und locker bewölkt. Und im Tagesverlauf kann es dann auch schon mal regnen.
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2: Die Nachrichten mit Kerstin Fischer. Guten Tag. Ungarn hat einen neuen Ministerpräsidenten. Das Parlament stimmte mehrheitlich für den bisherigen Oppositionsführer Modjo. Er folgt auf den Rechtspopulisten Orbán, der 16 Jahre regiert hat. Aus Budapest, Sarah Beham für WDR aktuell.
3: Orbán hinterlässt eine Aufgabe, die sein Nachfolger Modjo selbst als gewaltig bezeichnet. Allen voran der Kampf gegen die Korruption. Dafür haben ihn die Ungarinnen und Ungarn gewählt. Wo Orbán auf Loyalität gesetzt hat, will Modjo jetzt Kompetenz. Sein 16-köpfiges Kabinett, großteils Fachleute, soll Orbáns illiberalen Umbau von Staat, Medien und Justiz rückgängig machen. Die Ministerinnen und Minister, darunter Ex-Manager von Vodafone und Shell, seien nicht Diener des Ministerpräsidenten, sondern Diener der Nation, so Modjo vorab. Auch sie sollen heute offiziell vereidigt werden. Dann beginnt die eigentliche Arbeit.
2: Die Weltgesundheitsorganisation macht die Evakuierung des Kreuzfahrtschiffes, auf dem das Hunter-Virus ausgebrochen ist, zur Chefsache. WHO-Chef Tedros ist in Spanien eingetroffen und wird morgen in Teneriffa dabei sein. Dort sollen die Passagiere das Schiff verlassen. Sandra Polch, WDR aktuell, wie soll das ablaufen?
4: Ja, das ist offenbar alles genauestens geplant von den Behörden und der WHO. Das spanische Innenministerium sagt, die Heimreise der mehr als 140 Passagiere und Besatzungsmitglieder sei gesichert. Deutschland, die Niederlande und andere Länder schicken Flugzeuge, um ihre Staatsangehörigen abzuholen. Und die Reisenden dürfen morgen auch erst dann von Bord, wenn ihr jeweiliges Evakuierungsflugzeug abflugbereit ist. Das Kreuzfahrtschiff wird am frühen Sonntagmorgen vor Teneriffa erwartet. In einen Hafen darf es nicht. Es wird vor der Insel ankern. Laut WHO gibt es derzeit keine weiteren Passagiere mit Symptomen auf dem Schiff. Bestätigt sind bisher 6 Fälle des Hunter-Virus. 3 Menschen starben.
2: Weitere Meldungen im Überblick. Russland hat den Sieg über Nazi-Deutschland vor 81 Jahren mit einer Militärparade in Moskau gefeiert. In diesem Jahr fuhren keine Panzer und Fahrzeuge mit Raketen mit, aus Angst vor ukrainischen Drohnenangriffen. Stattdessen wurden Videoeinspieler von den Kampfeinsätzen im Angriffskrieg gegen die Ukraine gezeigt. In mehreren NRW-Städten finden an diesem Wochenende Demonstrationen statt, die auf das chronische Erschöpfungssyndrom aufmerksam machen wollen. Die Krankheit MECFS tritt meist nach Infekten auf, unter anderem nach einer Corona-Infektion. Deutschlandweit soll es inzwischen 650.000 Betroffene geben. Es fehlt bisher an Forschung und Erkenntnissen über die Krankheit. In Gelsenkirchen sind an einem alten Kohlekraftwerk 2 weitere Kühltürme gesprengt worden. Die beiden Türme waren 114 Meter hoch. Sie wurden so gesprengt, dass sie aufeinander zustürzten. Jetzt liegen dort rund 15.000 Tonnen Schutt. Der Rückbau des Steinkohlekraftwerks in Gelsenkirchen läuft bereits seit mehreren Jahren.
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2: In Bonn ist eine Gedenkstele für einen getöteten Jugendlichen eingeweiht worden. Vor 10 Jahren war der 17-jährige Niklas Pöhler in Bad Godesberg getötet worden. Uwe Fuhrmann, WDR Bonn.
5: Das Mahnmal zeigt das Gesichtsprofil von Niklas Pöhler und ist mit 1,86 Meter genauso groß wie er. Es war ein bewegender Moment, als Niklas Mutter Blumen neben die Stele legte. Danach ließ sie weiße Luftballons aufsteigen. Im Mai 2016 wurde Niklas Pöhler auf dem Heimweg brutal angegriffen. Tage später verstarb er. Ein Verdächtiger wurde nach einem Jahr freigelassen. Ihm konnte die Tat nicht nachgewiesen werden. 2019 stellte die Staatsanwaltschaft das Verfahren ein.
2: Das war WDR aktuell.
0: Wir schauen auf die Straßen. WDR 4 ist hier mit der Verkehrslage. Die A1 Dortmund Richtung Münster ist zwischen dem Kreuz Dortmund-Unna und Kamezentrum bis Montag früh gesperrt. Da wird die Fahrbahn saniert. Zurzeit gibt es 3 Kilometer Stau ab Schwerte. A1 Dortmund Richtung Köln zwischen Wermelskirchen und dem Kreuz Leverkusen etwa eine Dreiviertelstunde plus wegen 8 Kilometern Stau. Da ist wegen Bauarbeiten nur ein Fahrstreifen frei. Die A2 Dortmund Richtung Oberhausen ist zwischen dem Dreieck Bottrop und Kreuz Oberhausen wegen Bauarbeiten bis Montag früh gesperrt. 2 Kilometer Stau gibt's dort. A3 Oberhausen Richtung Köln zwischen Kreuz Hilden und Dreieck Langenfeld etwa 20 Minuten plus und 7 Kilometer Stau an einer Baustelle. A40 Dortmund Richtung Duisburg zwischen Dreieck Bochum West und Dreieck Essen Ost eine Viertelstunde plus, 7 Kilometer stockend. A42 Dortmund Richtung Kamp-Lintfort zwischen Gelsenkirchen-Schalke und dem Kreuz Essen-Nord, 20 Minuten plus, 6 Kilometer Stau. A46 Wuppertal Richtung Heinsberg zwischen Düsseldorf-Holthausen und Neuss-Üdesheim, 20 Minuten drauf, 3 Kilometer Stau, auch da wird gebaut. Und B236 Schwerte Richtung Lünen zwischen Dortmund-Hörde und Dortmund-Nordost, etwa 20 Minuten plus und 8 Kilometer Stau. Zum Schluss der Hinweis, alle Staus finden Sie jederzeit zum Nachlesen in der WDR4 App und auch auf wdr4.de.
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0: Mit Jürgen Mayer seinen eigenen Weg zu gehen, nicht aufzugeben. Davon singt Matthew Wilder in Break My Stride. Und genau das hat er auch bei dem Song selbst gemacht. Seinem Manager hat das Lied damals nämlich überhaupt nicht gefallen. Der wollte es nicht produzieren. Da hat es Matthew Wilder einfach selbst gemacht. Bäh. Und ist damit sowohl in den USA als auch in England in den Top 10 gelandet.
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0: BDR 4, Samstagnachmittag. Mitch-Jur, ich kann gar nicht alles aufzählen, was der Mann so alles ist. Stimme von Ultravox, super erfolgreich als Solokünstler, Ehrendoktor an gleich 5 Unis, Officer of the British Empire. Mitch-Jur müsste eigentlich nur noch zu Hause sitzen und seine Trophäen abstauben, da hätte er genug zu tun. Aber was macht der Mann? Neues Doppelalbum mit lauter nagelneuen Songs. Das erste Album seit 12 Jahren, 40 Jahre nach seinen Greatest Hits. Oliver Rustermeier aus der WDR 4 Musikredaktion hat mit dem ausgezeichneten Sänger gesprochen.
1: Visage, Ultravox, Solo. Mitch-Jur in den 80ern. Über 40 Jahre später stellt sich heute selbst für ihn eine Frage.
2: Does the world need to hear another Mitch-Jur record?
1: Braucht die Welt ein weiteres Mitch-Jur-Album? Das letzte mit 9 Songs ist ja auch schon 12 Jahre her und die Musikwelt heute eine ganz andere.
2: I'm not putting this out to try and get in the charts instead of, you know, K-Pop or Harry Styles.
1: In den Charts für Teenies K-Pop aus Südkorea oder Harry Styles. Platz für einen 72-Jährigen wie Mitch-Jur ist da kaum noch. Mit seinem neuen Doppelalbum muss sich der Schotte aber auch nicht mit kurzlebigen Popformaten vergleichen lassen. Ohne Worte. Die ersten 8 Songs instrumental. Im Lockdown wurde Mitch-Jur von einem britischen Radiosender gebeten, Musik ohne Gesang an 5 Abenden pro Woche zusammenzustellen.
2: So I discovered this wealth of music that was happening underground.
1: Mitch-Jur entdeckte dabei instrumentale Meisterwerke im Untergrund, gerade aus Island, bis er dann selbst Musik ohne Worte komponierte. Sein neues Doppelalbum A Man of Two Worlds hat aber noch eine zweite Seite. In 8 weiteren, teils orchestralen, opulenten, meditativen, cineastischen Liedern singt er auch über die schwierige aktuelle Weltlage.
2: Back to the 60s. These songs would be called protest songs. Then an acoustic guitar with a harmonica.
1: In den 60ern, so Mitch-Jur, wären das hier Protestlieder mit Akustikgitarre und Mundharmonika gewesen. Und am 25. Juli singt er dann wieder die alten Hits bei der 80er-Party von WDR 4 auf Schalke.
2: Hi, this is Mitch-Jur and I'll be seeing you at the 80s Festival in Schalke, hosted by WDR 4.
0: Thank you, Mitch-Jur. Wir freuen uns auch. WDR 4 präsentiert die 80er live auf Schalke, 25. Juli, nicht nur mit Mitch-Jur. Da ist auch Kim Wilde dabei, Heaven 17, Nena Alphaville, Camouflage, Starship und F.R. David. Und jetzt hören wir natürlich Musik von Mitch-Jur, von dieser Stimme, If I Was.

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0: Musik von Desmond Dekker. Du kannst alles kriegen, wenn du es willst. Du musst es aber schon mal wenigstens versuchen. Das Wetter in Nordrhein-Westfalen heute Nachmittag ziehen neben viel Sonnenschein ein paar flache Quellwolken durch, die vor allem in Ostwestfalen-Lippe auch mal etwas kompakter ausfallen können. Aber zur Beruhigung, es bleibt überall trocken und die Temperaturen erreichen in Schleiden heute 19 Grad, in Bochum 20 und in Hürth 21 Grad. Die Nacht ist dann oft klar mit nur seltenen hohen Wolkenfeldern und zum Morgen bildet sich lokal etwas Nebel oder Dunst. Die Temperaturen sinken dann auf 10 bis 4 Grad und morgen ist es erst freundlich und locker bewölkt. Im Tagesverlauf wird es aber von Belgien her immer wolkiger und gegen Abend sind Richtung Eifel, Siegerland und Rothaargebirge auch erste Schauer oder sogar Gewitter möglich. Dazu 16 bis 22 Grad, also morgen noch ein bisschen wärmer als heute. Hallo auf die Straßen, hier ist WDR 4 mit der Verkehrslage. Die A1 Dortmund Richtung Münster ist zwischen dem Kreuz Dortmund-Unna und Carmen-Zentrum bis Montag früh gesperrt. Da wird die Fahrbahn saniert. Es gibt 3 Kilometer Stau ab Schwerte. A1 Dortmund Richtung Köln zwischen Wermelskirchen und dem Kreuz Leverkusen etwa eine halbe Stunde plus und 8 Kilometer Stau. Da ist wegen Bauarbeiten nur ein Fahrstreifen frei. Die A2 Dortmund Richtung Oberhausen ist zwischen dem Dreieck Bottrop und dem Kreuz Oberhausen wegen Bauarbeiten bis Montag früh gesperrt. Zurzeit gibt es da 2 Kilometer Stau. A3 Oberhausen Richtung Köln, zwischen Kreuz Hilden und Dreieck Langenfeld, eine halbe Stunde extra, wegen 7 Kilometern Stau, ebenfalls an einer Baustelle. A40 Dortmund Richtung Duisburg, zwischen dem Dreieck Bochum West und Dreieck Essen Ost, 10 Minuten plus, 5 Kilometer stockend. A42 Dortmund Richtung Kamp-Lintfort, zwischen Gelsenkirchen Zentrum und dem Kreuz Essen Nord, etwa 10 Minuten plus und 4 Kilometer Stau. A46 Wuppertal Richtung Heinsberg zwischen Düsseldorf-Holthausen und Neuss-Üdesheim. Rund 20 Minuten extra, 4 Kilometer Stau. Auch da wird gebaut. Und die B63 zum Schluss Wickete Richtung Drenth-Steinfurt zwischen Hamm, Kump und Hamm. Etwa 10 Minuten plus und 2 Kilometer Stau. 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Geht über die WDR4-App und auf wdr4.de. Mein Name ist Jürgen Mayer und ich freue mich, dass Sie an diesem Samstagnachmittag uns eingeschaltet haben.
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1: Und da ist geschuftet worden. 80 Stunden bohren, baggern, schaufeln und schrauben. Für diesen einen großen Moment.
2: Und jetzt erst einmal die Klospülung. Achtung. 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

0: Also Samstagnachmittag, Sie hören Ihr Lieblingsradio oder wie wir gerne sagen...
1: Hier ist der Westdeutsche Rundfunk mit seinem vierten Programm.
0: Und jetzt schreiben wir das Jahr 1976. Gegen London ist Berlin ein Dorf, sagt begeistert die deutsche Sängerin Marianne Rosenberg. Die hielt sich vor kurzem in London auf, um ihr Ich bin wie du in englischer Sprache aufzunehmen. Und sie hofft natürlich auf einen Charterfolg.

Es gibt ein Wiedersehen mit Status Quo und ein Fest für alle Hardrock-Fans. Wegen des großen Erfolgs ihrer letzten Tournee kommen die Musiker von Status Quo erneut nach Deutschland und Österreich. Das Konzert in der Kölner Sporthalle beginnt am 4. Juni um 19.30 Uhr. Am 6. Juni starten sie in der Dortmunder Westfalenhalle bereits um 18 Uhr. In der Diskothek im WDR ist in der vergangenen Woche auf Platz 1 Smokey Wild Wild Angels. Wow.

Und welche Hits zu der Zeit angesagt sind, super ankommen, das verrät uns heute ab 19 Uhr Gildo Horn in der Diskothek im WDR. Neu in den bundesdeutschen Hitlisten zu dieser Zeit Barry White, See the Trouble with Me.

0: Was für ein wunderschöner Musikklassiker. El Storch, Year of the Cat. Wir schauen aufs Wetter in Nordrhein-Westfalen. Am Abend sind ein paar Quellwolken unterwegs. Das bleibt aber weiterhin trocken bei 12 bis 19 Grad. Die Nacht ist oft klar mit seltenen Wolkenfeldern. Zum Morgen bildet sich lokal ein bisschen Nebel oder Dunst und die Temperaturen sinken auf 10 bis 4 Grad. Morgen gibt es dann erst viel Sonne und nur wenige Wolken. Am Nachmittag werden die Wolken dann aber zahlreicher und es kann vom südlichen Rheinland bis Südwestfalen erste Schauer oder Gewitter geben. Dazu kommt Nettersheim auf 16 Grad, Porta-Westfalen auf 19 und Königswinter auf 21 Grad.
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2: Die Nachrichten mit Kerstin Fischer. Guten Tag. Ungarn hat einen neuen Ministerpräsidenten. Peter Modyar ist eben im Parlament offiziell vereidigt worden. Tausende Menschen sind zu dem Anlass in die ungarische Hauptstadt gekommen. Aus Budapest, Sarah Beham für WDR aktuell.
3: Eine große Feier mit viel Musik ist angekündigt. Die Symbolik des Tages ist damit längst gesetzt. Am 9. Mai 1950 wurde der Grundstein für die Europäische Union gelegt. Ein weiteres Symbol, die Europafahne soll am ungarischen Parlament wieder gehisst werden, die von Viktor Orban einst abgenommen wurde. Dessen Ära endet nach 16 Jahren. Orban hinterlässt eine Aufgabe, die sein Nachfolger Modyar selbst als gewaltig bezeichnet. Allen voran der Kampf gegen die Korruption.
2: In Südwestfalen breitet sich die afrikanische Schweinepest weiter aus. Das Landwirtschaftsministerium hat deswegen die Sperrzonen erweitert. Corinna Wegler für WDR aktuell.
4: In Netphen im Siegerland sind seit Anfang Mai mehrere tote Wildschweine entdeckt worden und mittlerweile steht auch fest, sie sind alle an der afrikanischen Schweinepest gestorben. Damit die Ausweitung der Seuche gestoppt wird, will das Land die bestehenden Sperrzonen erweitern. Um wie viele Quadratkilometer steht aber noch nicht fest. Das Ministerium sagt dazu nur, sie werden deutlich größer. Für Waldbesucher bedeuten Sperrzonen, sie müssen dort auf den Wegen bleiben, Hunde müssen an die Leine, Land und Forstwirtschaft sind dort zum Teil eingeschränkt. Auch etliche Veranstaltungen in Südwestfalen mussten bereits wegen der Schweinepest abgesagt werden. Sie hätten im Wald stattgefunden.
2: Weitere Meldungen im Überblick. In Spanien laufen die Vorbereitungen für die Evakuierung des Kreuzfahrtschiffes, auf dem das Hunter-Virus ausgebrochen ist. Der Chef der Weltgesundheitsorganisation ist angereist. Er wird die Aktion vor Teneriffa morgen begleiten. Deutschland und andere Länder schicken Flugzeuge, um ihre Staatsangehörigen auszufliegen. Das hatte Spanien zur Bedingung gemacht. Der Traditionsverein Fortuna Köln kehrt nach 7 Jahren in den Profifußball zurück. Mit einem 2:1 zu Hause gegen die Sportfreunde Siegen hat der Südstadtklub den Aufstieg in die dritte Liga perfekt gemacht. In Baden-Württemberg musste die Feuerwehr 2 Schüler aus einem Hotelzimmer befreien, von außen per Drehleiter, weil sich die Tür nicht mehr öffnen ließ. Die 12- und 13-Jährigen hatten zunächst vergeblich versucht, aus dem Zimmer im 4. Stock zu kommen. Auch ihre Betreuer und Hotelmitarbeiter scheiterten. Die Polizei geht von einem technischen Defekt an der Tür aus. In Venedig hat die Kunstbiennale begonnen, eine der wichtigsten Veranstaltungen zeitgenössischer Kunst. Auf die sonst übliche Eröffnungsfeier haben die Veranstalter verzichtet. Grund ist ein Streit über die Teilnahme von Russland und Israel. Die Jury für die Goldenen Löwen war daher zurückgetreten. Die Biennale in Venedig läuft bis November. In der Fußball-Bundesliga geht es gerade um die Champions-League-Qualifikation. Der Tabellenvierte Bayer Leverkusen spielt beim 5. VfB Stuttgart. Beide sind punktgleich. Marc Eschweiler, WDR Sport, ist es auf dem Platz gerade genauso eng?
5: Ist es. Nach 33 Minuten steht es 1:1. Stuttgart etwas besser, aber Leverkusen mit dem Blitztor. Drittschnellstes Tor der Bundesliga-Saison durch Garcia nach 35 Sekunden mit der Führung. Aber dann 4 Minuten später Demirovic mit dem schnellen Ausgleich für den VfB. Es geht hin und her und da in der Blitztabelle die TSG Hoffenheim führt gegen Bremen, ist Leverkusen aktuell nicht mehr drin in den Champions-League-Plätzen. Also muss hier noch zulegen. Es steht 1:1.
2: Das war WDR aktuell.
0: Hallo auf die Straßen, WDR 4 ist hier mit der Verkehrslage. Die A1 Dortmund Richtung Münster ist zwischen dem Kreuz Dortmund-Unter und Kamen-Zentrum bis Montag früh gesperrt. Da wird die Fahrbahn saniert. Zurzeit gibt es 2 Kilometer Stau ab Schwerte. A1 Dortmund Richtung Köln zwischen Wermelskirchen und dem Kreuz Leverkusen eine halbe Stunde plus. 8 Kilometer Stau gibt's dort. Wegen Bauarbeiten ist nur ein Fahrstreifen frei. Die A2 Dortmund Richtung Oberhausen ist zwischen dem Dreieck Bottrop und dem Kreuz Oberhausen wegen Bauarbeiten auch bis Montag früh gesperrt. A3, Oberhausen Richtung Köln zwischen Kreuzhilden und Dreieck Langenfeld, eine Viertelstunde plus, da gibt's 5 Kilometer Stau an einer Baustelle. A4, Olpe Richtung Köln zwischen Overath und Bergisch Gladbach-Binsberg etwa 10 Minuten plus und 3 Kilometer Stau. A42, Dortmund Richtung Kamp-Lindfort zwischen Gelsenkirchen, Schalke und dem Kreuz Essen-Nord, 10 Minuten drauf, 5 Kilometer stockt es. A43 Wuppertal Richtung Recklinghausen zwischen Bochum-Leer und Kreuz-Herne, 10 Minuten plus, 4 Kilometer stockend. Und A46 Wuppertal Richtung Heinsberg zwischen Düsseldorf-Wersten und Neuss-Üdesheim etwa 20 Minuten plus und 3 Kilometer Stau. Auch dort wird gebaut. 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Und wir wünschen weiter gute Fahrt.
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0: Mit Jürgen Mayer und was für ein Samstagnachmittag. Fast überall scheint die Sonne im Land. Es ist angenehm warm, jedenfalls für Anfang Mai ist das absolut okay. Und ich vermute mal, dass auch schon das eine oder andere Kaltgetränk die Runde gemacht hat. Fehlt nur noch die passende Musik, was ganz Entspanntes. Und das liefern wir jetzt von UB40, I Got You Babe.
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Hier ist WDR 4 und das hier sind ABBA mit Fernando, die sich hier ganz leise ins Programm schleichen. Ich erwähne es nur, weil heute vor genau 50 Jahren dieser Titel die erste ABBA Nummer 1 der Single Charts im Vereinigten Königreich war. Und das war eine Zäsur für ABBA und ein Riesensprung in ihre Karriere.

Hier ist Rita 4. Samstagnachmittag ist schönes Wetter und deshalb ist heute Flugstunde. Daher ist vor der WDR 4 Meisencamp auch richtig was los heute. Die kleinen Meisen haben nämlich ganz frisch entdeckt, huch, ich habe ja Flügel. Und die wollen sie unbedingt jetzt auch ausprobieren und so hört sich das an. Vielleicht sollte Ihnen mal jemand sagen, dass das keine Propeller sind, sondern dass Flügel anders angewandt werden. Ich bin mir auch nicht sicher, ob es überhaupt schon eine Freigabe vom Tower für den Flug gibt. Mama und Papa Meise bestimmen nämlich, wer fliegen darf und wer nicht. Schauen Sie sich das am besten mal selbst an. Über die Meisencam, die finden Sie auf unserer Internetseite wdr4.de. Das sind die Rembrandts, Just the Way It Is, Baby.

0: Das hat Spaß gemacht mit euch. Danke.
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0: 3 degrees in das. When will I see you again? Das Wetter in Nordrhein-Westfalen. Am Abend sind ein paar Quellwolken unterwegs. Es bleibt aber weiterhin trocken bei 12 bis 19 Grad. Die Nacht ist dann oft klar mit ganz seltenen Wolkenfeldern und am Morgen kann es ein bisschen Nebel oder Dunst örtlich geben. Die Temperaturen sinken in der Nacht auf 10 bis 4 Grad. Morgen gibt es dann erst ganz viel Sonne und nur ganz wenige Wolken. Am Nachmittag ändert sich dann aber. Dann werden die Wolken zahlreicher. Es kann vom südlichen Rheinland bis Südwestfalen sogar erste Schauer oder Gewitter geben, aber es wird recht warm. Monschau kommt morgen auf 17 Grad, Dinslaken auf 19 und Warendorf auf 21 Grad. Hallo auf die Straßen, hier ist WDR 4 mit der Verkehrslage, die A1. Dortmund Richtung Münster ist zwischen dem Kreuz Dortmund-Unna und Carmen-Zentrum noch bis Montag früh gesperrt. Da wird nämlich die Fahrbahn saniert und zurzeit gibt es 2 Kilometer Stau ab Schwerte. A1 Dortmund Richtung Köln zwischen Burscheid und dem Kreuz Leverkusen etwa eine halbe Stunde plus. Da gibt es 5 Kilometer Stau wegen Bauarbeiten. Es ist da momentan nur ein Fahrstreifen frei. Die A2 Dortmund Richtung Oberhausen ist zwischen dem Dreieck Bottrop und dem Kreuz Oberhausen wegen Bauarbeiten ebenfalls bis Montag früh gesperrt. A3 Oberhausen Richtung Köln zwischen Kreuz Hilden und Dreieck Langenfeld etwa 20 Minuten plus und 6 Kilometer Stau an einer Baustelle. A4 Olpe Richtung Köln zwischen Untereschbach und Bergisch Gladbach-Binsbach etwa 10 Minuten plus, da gibt es 3 Kilometer Stau. A42 Dortmund Richtung Kamp-Lintfort zwischen Gelsenkirchen-Schalke und dem Kreuz Essen-Nord 10 Minuten plus, 5 Kilometer stockend. A46, Wuppertal Richtung Heinsberg, zwischen Düsseldorf-Wersten und Neuss-Üdesheim, etwa 20 Minuten plus und 3 Kilometer Stau. Auch da wird gebaut. Und A57 haben wir noch, Krefeld Richtung Köln, zwischen Dormagen und dem Kreuz Köln-Nord, etwa 10 Minuten plus und 4 Kilometer stockender Verkehr. 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Hier ist WDR4 am Samstagnachmittag. Mein Name ist Jürgen Mayer und wir schauen gleich mal in die deutschen Charts des Jahres 1985. Mai 1985.
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Hier ist WDR 4 am Samstagnachmittag und wir schauen mal in die Charts vom Mai 85, vom 10. Mai 1985. Was war damals los? Bundespräsident Richard von Weizsäcker hat gerade am 8. Mai 85 im Bundestag seine berühmte Rede zum Tag der Befreiung gehalten, die bis heute nachhallt. Der VfL Gummersbach wird zum 10. Mal deutscher Handballmeister und Bayer 05 Uerdingen wird überraschend deutscher Fußballpokalsieger nach einem Sieg im Finale in Berlin gegen Bayern München. Auf dem Nürburgring in der Eifel gibt es zum ersten Mal Rock am Ring und den ESC, der damals noch Grand Prix Eurovision de la Chanson heißt, gewinnt das Duo Bobby Sox aus Norwegen mit dem Titel La Det Swinger. Deutsche Charts, 10. Mai 85. Das hier ist da Platz 8. Die Commodores mit Night Shift.

David Bowie und die Pat Metheny Group. This is not America am 10. Mai 85. Platz 5 der deutschen Charts und das hier war Platz 3. You Spin Me Round von Dead or Alive. Platz 2 das hier. USA for Africa, we are the world. Und das hier war Platz 1 am 10. Mai 1985 in den deutschen Charts. Opus und live ist live. 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

0: Baccarat sind das. Klassiker aus den 70ern. Am Abend sind ein paar Quellwolken über Nordrhein-Westfalen unterwegs. Es bleibt aber weiterhin trocken bei 12 bis 19 Grad. Die Nacht ist dann oft klar. Zum Morgen bildet sich örtlich etwas Nebel, kann auch dunstig werden. Die Temperaturen sinken in der Nacht auf 10 bis 4 Grad. Morgen gibt es dann erst viel Sonne und nur wenige Wolken. Am Nachmittag werden die Wolken dann zahlreicher und es kann vom südlichen Rheinland bis Südwestfalen erste Schauer oder Gewitter geben. Die Temperaturen morgen: Rheine kommt auf 18 Grad, Walbröl auf 19 und Meerbusch auf 20 Grad.
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2: Die Nachrichten mit Kerstin Fischer. Guten Tag. Die Deutsche Bahn bietet seit heute besonders günstige Last-Minute-Tickets im Fernverkehr an. Damit will der Konzern neue Kundinnen und Kunden gewinnen. Anke Kahle erklärt für WDR aktuell, wie das Angebot funktioniert.
3: Für 6,99 Euro von Köln nach Berlin. So günstig könnten ICE-Fahrten bald sein. Die neuen Last-Minute-Tickets gibt es allerdings nur unter bestimmten Bedingungen. Gebucht werden können sie ausschließlich am Wochenende, also samstags und sonntags, und nur für Reisen in der darauffolgenden Woche. Außerdem ist das Kontingent begrenzt. Die Bahn verkauft die Tickets nur für Fernzüge, in denen es noch freie Restplätze gibt. Besonders gute Chancen auf Schnäppchen gibt es deshalb außerhalb der Hauptreisezeiten. Kinder fahren kostenlos mit. Zunächst soll das Angebot für 6 Monate getestet werden. Danach entscheidet die Bahn, ob die Last-Minute-Tickets dauerhaft bleiben.
2: Unter großen Sicherheitsvorkehrungen hat in Moskau die Siegesparade zum Ende des Zweiten Weltkriegs stattgefunden. Tausende russische Soldaten nahmen teil. Die Parade zum Sieg über Nazi-Deutschland vor 81 Jahren fiel diesmal kleiner aus, wegen des russischen Angriffskriegs gegen die Ukraine. Björn Blaschke für WDR aktuell.
4: Der Sieg war immer und wird immer auf unserer Seite sein. Das sagte Kreml-Chef Wladimir Putin auf dem Roten Platz in Moskau. Und weiter, die Streitkräfte heute würden bei ihrem Einsatz in der Ukraine von der Generation der Sieger im Zweiten Weltkrieg inspiriert. Aus Angst vor ukrainischen Drohnenangriffen nahm Putin die Parade heute ohne die sonst zur Schau gestellten Panzer und Raketen ab. Gezeigt wurden während des Aufmarsches stattdessen Videoclips von Einsätzen der russischen Streitkräfte in der Ukraine.
2: Weitere Meldungen im Überblick. In Ungarn ist der neue Ministerpräsident Modjau vereidigt worden. Damit ist er jetzt offiziell im Amt und sein Vorgänger Viktor Orbán ist nach 16 Jahren abgelöst. Modjau hatte mit seiner Partei bei der Wahl im April eine Zweidrittelmehrheit geholt. Er verspricht, Orbáns Politik rückgängig zu machen und die Korruption in Ungarn zu bekämpfen. Ärztepräsident Reinhardt wirbt dafür, die geplante Zuckerabgabe auf Getränke früher einzuführen. Statt 2028 solle sie so schnell wie möglich kommen. Reinhardt sagte, dass sich gesundheitliche Effekte erst nach einigen Jahren zeigten. Die Bundesregierung will zuckerhaltige Getränke wie Limonaden und Colas teurer machen, auch damit Hersteller den Zuckergehalt reduzieren. In Berlin trägt eine Straße jetzt den Namen des früheren Bundeskanzlers Kohl. Die Helmut-Kohl-Allee führt von der Siegessäule durch den Tiergarten in Richtung der CDU-Zentrale. Berlins regierender Bürgermeister Wegner sagte, die Stadt wolle damit die historische Leistung Kohls sichtbar machen. In der Fußball-Bundesliga läuft gerade ein direktes Duell um die Champions-League-Plätze. Bayer Leverkusen spielt beim VfB Stuttgart. In der Tabelle sind beide Vereine punktgleich. Marc Eschweiler, WDR Sport, merkt man denn dem Spiel an, dass es um viel geht?
5: Zumindest dem VfB Stuttgart merkt man an, dass sie unbedingt in die Champions League wollen. Sie führen mit 3:1 nach 68 Minuten. Das ist absolut verdient. Bayer Leverkusen ging nach 35 Sekunden in Führung, verlor danach aber zunehmend den Faden und kommt jetzt nicht mehr rein in ein intensives Spiel, in dem Stuttgart reihenweise Torchancen hat und schon 3-mal getroffen hat und im Moment Vierter ist in der Tabelle. Leverkusen rutscht ab auf Platz 6, das wäre nur die Europa League und im Moment bei diesem Spielstand die Champions League nur noch theoretisch erreichbar. 3:1 führt der VfB.
2: Das war WDR aktuell.
0: Dankeschön. Hallo auf die Straßen, hier ist WDR 4 mit der Verkehrslage. Die A1 Dortmund Richtung Münster ist zwischen dem Kreuz Dortmund-Unna und Kamenzentrum bis Montag früh gesperrt. Da wird die Fahrbahn saniert und ab Schwerte gibt's momentan 2 Kilometer Stau. A1 Dortmund Richtung Köln zwischen Burscheid und dem Kreuz Leverkusen eine halbe Stunde extra. Da gibt's 5 Kilometer Stau. Wegen Bauarbeiten ist nur ein Fahrstreifen frei. Die A2 Dortmund Richtung Oberhausen ist zwischen dem Dreieck Bottrop und dem Kreuz Oberhausen wegen Bauarbeiten bis Montag früh gesperrt. A3 Oberhausen Richtung Köln zwischen Kreuzhilden und Dreieck-Langenfeld. Etwa 20 Minuten plus und 6 Kilometer Stau an einer Baustelle. A4 Olpe Richtung Köln zwischen Untereschbach und Bergisch-Gladbach-Binsberg. Etwa 10 Minuten plus und 3 Kilometer Stau. A40 Dortmund Richtung Duisburg zwischen dem Dreieck Bochum West und Dreieck Essen Ost. Etwa 10 Minuten plus, 5 Kilometer stockender Verkehr. A46 Heinsberg Richtung Wuppertal zwischen Neuss-Üdesheim und Düsseldorf-Bilk. 2 Kilometer Stau und A46 Wuppertal Richtung Heinsberg zwischen Düsseldorf-Wersten und Neuss-Üdesheim. 10 Minuten plus, 3 Kilometer Stau, auch weil dort gebaut wird. 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Geht auf wdr4.de und in der wdr4-App.
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0: Mit Jürgen Mayer. Schön, dass Sie da sind und gut, dass auch Bananarama da sind. Robert De Niro wartet nämlich schon.
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0: Es ist Samstagnachmittag, 17.15 Uhr. 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Melanie Chisholm, besser bekannt als Mel C, ist das letzte Spice Girl, das musikalisch wirklich noch am Start ist. 52 Jahre alt ist sie inzwischen. Und dieser Tage kommt ihr 9. Soloalbum raus. Sweet heißt es. Mel C schlüpft wieder in die Rolle, die sie zum Weltstar gemacht hat, als Sporty Spice. Marcel Anders hat sie getroffen.
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2: Ich war heute im Gym und hatte einen richtig langen Workout, 1,5 Stunden. Morgen mache ich vielleicht nur 40 Minuten, was vom Terminplan abhängt. Aber ich trainiere mindestens 3-mal die Woche.
3: Auch mit Anfang 50, Melanie C. ist immer noch Sporty Spice. Eine Frau, die Triathlons bestreitet und sich auf dem Cover ihres neuen Albums mit Sixpack und stählernem Bizeps präsentiert. Sweat, der Titelsong, ist Programm. Es ist der Soundtrack zur Fitnesseinheit, aber auch zum Tanzen und Spaß haben. Das ist der alleinerziehenden Mutter heute wichtiger denn je. Nach Ende einer Langzeitbeziehung ist sie wieder frisch verliebt und denkt sogar ans Heiraten. Zum ersten Mal.
2: Das ist nichts, was ich je in Erwägung gezogen hätte. Aber warum nicht?
3: Auch beruflich läuft es rund. Mel C. ist eine gefragte DJin und Jurorin bei The Voice Australia. Deshalb wohnt sie seit Monaten in Sydney. Weitere Pläne für 2026 sind eine Solo-Tournee und ein Comeback der Spice Girls in Originalbesetzung.
2: Ich würde gerne wieder mit den Mädels auftreten. Wir haben noch keine konkreten Pläne, reden aber ständig darüber. Und ich hoffe, wir gehen das noch einmal an.
0: Lassen wir uns überraschen, ob es klappt. Ihr einziges Solo-Deutschland-Konzert bestreitet Mel C. am 30. Oktober in Berlin. Und jetzt kommt ein Song von Mel C. in dem Tempo, in dem ich laufe. First Day of My Life.

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0: sind das Family of the Year. Und wir schauen aufs Wetter bei uns in Nordrhein-Westfalen. Am Abend sind noch ein paar Quellwolken unterwegs, aber es bleibt weiter trocken und gar nicht so kalt. 12 bis 19 Grad sind ganz okay. Die Nacht ist dann oft klar mit ein paar Wolkenfeldern. Zum Morgen kann sich ein bisschen Nebel oder Dunst bilden. Die Temperaturen sinken auf 10 bis 4 Grad in der Nacht. Morgen gibt es dann erstmal ganz viel Sonne, ganz wenige Wolken, aber am Nachmittag werden die Wolken zahlreicher und es kann vom südlichen Rheinland bis Südwesten fallen erste Schauer oder Gewitter geben. Die meisten kommen aber morgen trocken durch den Tag. Dazu kommt Gummersbach auf 19 Grad, Bergheim auf 20 und Siegen auf 22 Grad. Wobei wir jetzt beim eigentlich wichtigsten Thema dieses Samstagsnachmittags sind, nämlich dem Fußball. Vorletzter Spieltag der Fußball-Bundesliga. Gestern hat Borussia Dortmund ja schon die Vizemeisterschaft klar gemacht. Heute Nachmittag war aus dem Fußballwesten unter anderem Bayer Leverkusen am Start in Stuttgart. Dani Müllenborn aus unserer Sportredaktion. Das war ein echtes Millionenspiel.
1: Ja, genau. Leverkusen in Stuttgart, das direkte Duell um einen Champions-League-Platz. Die Ausgangslage vor dem Spiel, Leverkusen Vierter, also auf diesem begehrten letzten Champions-League-Platz, Stuttgart Fünfter, will genau dahin. Und die Blitztabelle, das Spiel ist nämlich in der Nachspielzeit, in der Blitztabelle ist Leverkusen nur noch auf Platz 6, liegt gerade mit 1:3 hinten, Stuttgart ist Vierter und dann hat sich auch noch Hoffenheim dazwischen gequetscht mit einem 1:0-Sieg gegen Bremen, Hoffenheim jetzt Fünfter und das heißt, am letzten Spieltag, wenn das jetzt so bleibt in Stuttgart, dann gibt es einen richtigen Showdown, aber als Fernduell. Also ein Showdown um diesen Champions-League-Platz. Und da spielt dann Stuttgart in Frankfurt und Leverkusen hat ein Heimspiel gegen Hamburg und Hoffenheim spielt in Gladbach.
0: Das verspricht also am nächsten Samstag auch viel Spannung. Jetzt gucken wir aber nochmal auf heute Nachmittag. Da ging es ja nicht nur um die Champions-League, da ging es auch um Abstieg oder Nicht-Abstieg. Der FC St. Pauli heute in Leipzig braucht jeden Punkt im Tabellenkeller. Wie lief's für die Kicker von Kiez?
1: Ja, St. Pauli hat mit 1:2 verloren. Das heißt jetzt erstmal für die Leipziger, sie haben nach den Bayern und nach Dortmund als dritte Mannschaft die Champions League klargemacht. Also Leipzig wird als Tabellendritter durchs Ziel gehen. Und St. Pauli bleibt auf einem direkten Abstiegsplatz. Und der VfL Wolfsburg, der steht auf dem Relegationsplatz und könnte sich heute auch absetzen. Könnte also so ein bisschen Platz schaffen zwischen sich und Pauli vor dem letzten Spieltag. Aber der Gegner des VfL Wolfsburg, der heißt heute FC Bayern München. Und wer jetzt denkt, ach die Bayern, die sind doch schon Meister, die sind schon im Entspannungsmodus, der macht die Rechnung ohne Bayern-Trainer Vincent Kompany.
2: Wenn die Spieler von Wolfsburg und der Trainer von Wolfsburg sich diese PK anschaut, genau das wollen die, dass wir entspannt dahin fliegen. Also keine Chance.
1: Oh, klingt so ein bisschen nach oje, arme Wolfsburger. Und wenn wir uns jetzt auch noch ans Hinspiel erinnern, Jürgen, da kassierte Wolfsburg die höchste Niederlage der Vereinsgeschichte, verlor 1:8. Und da sind wir mal gespannt, wie das heute ausgeht. Wie Borussia Mönchengladbach in Augsburg gespielt hat, das wissen wir schon. Gladbach hat mit 1:3 verloren.
0: Und in der zweiten Liga ist ja heute auch gespielt worden. Da ist der VfL Bochum ganz groß rausgekommen in Sachen Nachbarschaftshilfe.
1: Ja, genau. Der VfL hatte in seinem letzten Heimspiel der Saison, im letzten Saisonspiel an der Castropper, Hannover 96 zu Gast. Und für Hannover wäre es mit einem Sieg heute rauf auf Platz 2 gegangen. Die Mannschaft hatte sich von Paderborn und Elversberg hätte sie sich absetzen können. Und Hannover hat in Bochum auch 1:0 geführt, aber auf die Bochumer ist Verlass. Sie haben noch den Ausgleich gemacht. Das Spiel endete 1:1. Und das heißt, hinter dem FC Schalke, der ja schon als Aufsteiger feststeht, gehen am letzten Spieltag, nächsten Sonntag, 3 Teams mit gleicher Punktzahl ins Rennen. Um Platz 2, also um den direkten Aufstiegsplatz, und um Platz 3, um den Aufstiegsrelegationsplatz. Und zwar Elversberg, Hannover und der SC Paderborn. Also sagen wir doch, danke VfL Bochum, der hat uns einen echten Showdown in Liga 2 beschert.
0: Und ich sage danke Dani Müllenborn. Hallo auf die Straßen. WDR 4 ist hier mit der Verkehrslage. Die A1 Blankenheim Richtung Euskirchen ist zwischen Nettersheim und Mechernich wegen eines Feuerwehreinsatzes gesperrt. Der Verkehr wird ab Nettersheim abgeleitet. Zurzeit gibt es 2 Kilometer Stau. Die A1 Dortmund Richtung Münster ist zwischen dem Kreuz Dortmund-Unna und Carmen-Zentrum bis Montag früh gesperrt. Da wird die Fahrbahn saniert. A1 Dortmund Richtung Köln zwischen Burscheid und Kurz-Leverkusen etwa eine Viertelstunde plus wegen 5 Kilometern Stau. Auch da wird gebaut und deshalb habe, ist da nur ein Fahrstreifen frei. Die A2 Dortmund Richtung Oberhausen ist zwischen dem Dreieck Bottrop und dem Kreuz Oberhausen wegen Bauarbeiten bis Montag früh gesperrt. A3 Oberhausen Richtung Köln zwischen Dreieck Langenfeld und Kreuz Leverkusen etwa 10 Minuten plus und 4 Kilometer stockender Verkehr. A40 Dortmund Richtung Duisburg zwischen Bochum-Wattenscheid West und dem Dreieck Essen-Ost etwa 10 Minuten plus, 6 Kilometer stockend. A42 Dortmund Richtung Kamp-Lindfort zwischen Gelsenkirchen-Schalke und dem Kreuz Essen-Nord etwa 10 Minuten plus, 5 Kilometer stockend und A46 Wuppertal Richtung Heinsberg zwischen Düsseldorf-Wersten und Neuss-Üdesheim etwa 10 Minuten plus und 3 Kilometer Stau. Auch da wird gebaut. 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Samstagnachmittag, ich bin Jürgen Mayer und freue mich, dass Sie bei uns sind.
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Klassiker von George McGray. Rock Your Baby. George McGray lebt heute übrigens in Spanien und ist, Achtung, aufgemerkt, mit Frau Antje aus Holland verheiratet. Kein Scherz. WDR 4 ist hier, Samstagnachmittag.

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0: Die Boomtown Rats. I don't like Mondays. Am Abend sind noch ein paar Quellwolken unterwegs, es bleibt aber weiterhin trocken bei 12 bis 19 Grad. Die Nacht ist dann oft klar mit nur ein paar Wolkenfeldern. Die Temperaturen sinken auf 10 bis 4 Grad. Morgen gibt es erst viel Sonne und nur wenige Wolken, aber am Nachmittag werden die Wolken dann zahlreicher und es kann vom südlichen Rheinland bis Südwestfalen erste Schauer oder auch Gewitter geben.
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2: Die Nachrichten mit Anja Gawlik. Guten Abend.
3: Jana Gorjan.
2: Ungarn hat einen neuen Ministerpräsidenten. Welchen politischen Kurs wird Peter Modjor einschlagen? Die Schweinepest in Südwestfalen breitet sich weiter aus. Da schauen wir gleich noch hin. Und die Fußball-WM wird in diesem Jahr gleich dreimal eröffnet. Zeitenwende in Ungarn, könnte man sagen. Die Ära Orban ist zu Ende gegangen. Das Land hat seit heute einen neuen Ministerpräsidenten. Peter Modjor wurde am Nachmittag vereidigt. Mit dem konservativen, proeuropäischen Politiker verbinden viele Menschen in Ungarn vor allem eines: Hoffnung. Sarah Beham wieder Budapest.
4: Nach dem Eid sprach Modjor vor dem Parlament sichtlich berührt und betonte, dass er alles für das Land tun werde. Er habe gesehen, wie Macht Menschen korrumpieren könne. Gegenüber seinem Vorgänger Viktor Orban und dessen Fidesz-Partei fand er klare und scharfe Worte. Modjor machte Orban nicht nur für die katastrophale wirtschaftliche Situation im Land verantwortlich, sondern auch für die Spaltung in der Gesellschaft. Er selbst stehe hingegen für einen Neuanfang. Er wolle nicht herrschen, sondern dienen. Und dazu gehöre auch sein Versprechen, gegen die Korruption vorzugehen und das Orban-Umfeld zur Rechenschaft zu ziehen. Umgerechnet mehrere Milliarden Euro seien gestohlen worden und fehlten jetzt in Krankenhäusern, Straßen und in Schulen. Mit seiner konservativen, proeuropäischen TISA-Partei hat Modjor eine verfassungsändernde Zweidrittelmehrheit. Draußen vor dem Parlament jubelten Zehntausende Ungarinnen und Ungarn.
2: Seit ungefähr einem Jahr grassiert die sogenannte afrikanische Schweinepest auch in Teilen von Nordrhein-Westfalen. Bisher sind zwar nur Wildschweine betroffen und damit keine Hausschweine, aber die Zahl der durch die Krankheit gestorbenen Wildschweine wird größer. Gerade hat das Land NRW die Maßnahmen zur Eindämmung der Schweinepest ausgeweitet, weil wieder tote Schweine gefunden wurden. Uli Spinnrath fasst die aktuelle Lage zusammen.
5: In den letzten Tagen sind wieder mehrere tote Wildschweine rund um Netphen gefunden worden, bei denen die Schweinepest nachgewiesen worden ist. Netphen liegt im Kreis Siegen-Wittgenstein und da wird jetzt auch aktiv nach weiteren toten Tieren gesucht, unter anderem mit Hunden, die speziell dafür ausgebildet sind. Dieser Kreis und die beiden benachbarten Kreise Olpe und der Hochsauerlandkreis sind die bislang betroffenen Gebiete in Nordrhein-Westfalen. Die liegen in Südwestfalen direkt nebeneinander. 2025 ist das erste tote Wildschwein mit der Schweinepest gefunden worden. Tja, und seitdem versuchen die Behörden, die Ausbreitung zu verhindern oder zumindest einzudämmen. Auch jetzt werden die Maßnahmen nochmal verstärkt. Es gibt nämlich Sperrgebiete, die sind eingezäunt und diese Gebiete werden jetzt ausgeweitet, damit die infizierten Tiere da bleiben, wo sie sind und das Virus eben nicht das ganze Land getragen wird. Es wird auch intensiver gejagt, weil je weniger Tiere es gibt, desto geringer ist eben die Gefahr einer Ausbreitung.
2: Diese Zäune bedeuten ja auch Einschränkungen für uns Menschen, oder?
5: Ja, also wenn ich in den betroffenen Gebieten im Wald unterwegs bin, dann muss ich mich an strenge Regeln halten. Wege und Straßen dürfen auf keinen Fall verlassen werden. Hunde müssen unbedingt angeleint werden. Und wenn man als Spaziergänger vielleicht doch mal ein totes Wildschwein findet, dann sollte man das unbedingt melden, damit es eben auch schnell geborgen werden kann. Zum Beispiel beim Landesamt für Verbraucherschutz und Ernährung. Die Telefonnummer kann man googeln. Aber wichtig ist, die afrikanische Schweinepest ist für uns Menschen ungefährlich und auch Hunde stecken sich nicht an. Aber Hausschweine, die können sich eben über die Verbreitung auch anstecken und das wäre dann ein enormer wirtschaftlicher Schaden für die Schweinebesitzer, weil die Krankheit eigentlich meistens tödlich verläuft. Deshalb ist in den betroffenen Gebieten auch der Transport von Schweinefleisch eingeschränkt, also zum Beispiel zum Schlachthof.
2: Und jetzt die Kurznachrichten mit Kerstin Fischer.
6: In Bonn ist eine Gedenkstele für einen Jugendlichen eingeweiht worden. Vor 10 Jahren war der 17-jährige Niklas Pöhler in Bad Godesberg getötet worden. Das Mahnmal zeigt das Gesichtsprofil von Niklas und ist mit 1,86 Meter genauso groß wie er. Der Tatort soll ab jetzt zur dauerhaften Gedenkstätte werden. Im Mai 2016 wurde Niklas Pöhler auf dem Heimweg brutal angegriffen. Tage später verstarb er. In Gelsenkirchen sind an einem alten Kohlekraftwerk zwei weitere Kühltürme gesprengt worden. Die beiden Türme waren 114 Meter hoch. Sie wurden so zum Einsturz gebracht, dass sie aufeinander zustürzten. Jetzt liegen dort rund 15.000 Tonnen Schutt. Der Rückbau des Steinkohlekraftwerks in Gelsenkirchen läuft bereits seit mehreren Jahren. In Bad Oeynhausen im Kreis Minden-Lübbecke haben Unbekannte eine Kirche beschädigt. Im Glockenturm der Auferstehungskirche am Kurpark sägten sie die Klöppel von zwei Glocken jeweils zur Hälfte an. Die hätten nach Ansicht von Fachleuten so beim Läuten abbrechen, herunterfallen und Menschen verletzen können. Zu möglichen Hintergründen der Tat in Bad Oeynhausen ist nichts bekannt.
2: Das hat es in der Geschichte der Fußball-Weltmeisterschaft noch nicht gegeben. Die Fußball-WM 2026 wird nicht mit einer einzigen zentralen Feier eröffnet. Die FIFA plant in jedem der drei Gastgeberländer eine eigene Eröffnungsshow. Also in den USA, in Kanada und in Mexiko. Daniela Müllenborn, WDR Sport. Wie soll das konkret aussehen?
3: Ja, los geht es in Mexiko Stadt am 11. Juni beim WM-Eröffnungsspiel. Da heißt es Mexiko gegen Südafrika. Einen Tag später bekommt Toronto seine Eröffnungsshow und wiederum einen Tag später dann Los Angeles. Und das Ganze mit vielen Stars in Mexiko Stadt, unter anderem mit der Band Maná, mehrfach mit dem Grammy ausgezeichnet. In Toronto große Namen wie Michael Bublé oder Alanis Morissette und dann in Los Angeles unter anderem Katy Perry.
2: Kommen wir noch kurz zur Fußball-Bundesliga an diesem Nachmittag mit der Partie Stuttgart gegen Leverkusen, einem echten Millionenspiel.
3: Ja genau, Leverkusen in Stuttgart, das direkte Duell um den vierten Champions-League-Platz. Leverkusen hat verloren mit 1:3, da ging es runter von diesem begehrten vierten Platz, den hat jetzt Stuttgart. Auch Hoffenheim hat sich noch dazwischen gequetscht mit einem 1:0-Sieg gegen Bremen. Leverkusen nur noch Sechster und mit schlechten Karten am letzten Spieltag.
2: Danke, Daniela Müllenborn, WDR Sport. Wir schauen noch aufs Wetter im Land mit Marcel Klär, WDR Wetterredaktion. Heute war es ja lange mega schön. Wie geht's weiter?
7: Ja, das bleibt auch erstmal so. Der Abend und auch die kommende Nacht, die bleiben trocken. In der Nacht sinken die Temperaturen auf 10 bis 4 Grad. Morgen gibt's dann zum Start in den Sonntag auch viel Sonnenschein. Im Tagesverlauf ziehen dann mehr Wolken auf. Das heißt, Richtung Abend kann es zwischen der Eifel Richtung Siegerland vielleicht schon erste Schauer oder Gewitter geben. Die meisten kommen aber trocken durch den Sonntag. Dazu in 19 Grad, in Düsseldorf 20 Grad. Ja, und die neue Woche, die wird dann eher wechselhafter und deutlich kühler. Deswegen das Wetter noch mal genießen.
2: Marcel Klär, WDR Wetter. Das war WDR aktuell, der Tag um 6. Ich bin Ariana Gorjani.
0: WDR 4 ist hier mit der Verkehrslage. Die A1 Blankenheim Richtung Euskirchen ist zwischen Nettersheim und Mechernich wegen eines Feuerwehreinsatzes momentan gesperrt. Der Verkehr wird ab Nettersheim abgeleitet. Die A1 Dortmund Richtung Münster ist zwischen dem Kreuz Dortmund-Unna und Carmen-Zentrum noch bis Montag früh gesperrt. Da wird nämlich die Fahrbahn saniert. A1 Dortmund Richtung Köln zwischen Burscheid und dem Kreuz Leverkusen etwa 10 Minuten plus und 4 Kilometer Stau. Da ist wegen Bauarbeiten nur ein Fahrstreifen frei. Die A2 Dortmund Richtung Oberhausen ist zwischen dem Dreieck Bottrop und dem Kreuz Oberhausen wegen Bauarbeiten bis Montag früh gesperrt. A3 Oberhausen Richtung Köln zwischen dem Kreuz Hilden und Kreuz Leverkusen etwa 10 Minuten plus und 7 Kilometer stockender Verkehr. A4 Olpe Richtung Köln zwischen Untereschbach und Bergisch Gladbach-Binsbach 2 Kilometer Stau und A42 Dortmund Richtung Kamp-Lintfort zwischen Gelsenkirchen Zentrum und dem Kreuz Essen Nord etwa 10 Minuten plus wegen 4 Kilometern Stau. 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
0: Ich bin Jürgen Mayer und das ist unsere letzte gemeinsame Stunde für uns heute hier. Dann kommt Gildo Horn, jetzt aber kommt erstmal Eileen, die Dexy Midnight Runners.

0: WDR4 ist hier Samstagabend. Das wird echt komisch, wenn wir irgendwann mal nicht mehr sagen können. Aber heute können wir es noch sagen, so wie eh und je. Es gibt was Neues von den Rolling Stones. In the Stars ist das eine neue Single und jetzt kommt der Hammer. Es wird auch ein neues Album geben. Nach ein paar Andeutungen zuletzt haben die Stones jetzt alles offiziell gemacht. Foreign Tongues heißt die Platte und sie erscheint am 10. Juli. Mick Jagger, Keith Richards und Ronnie Wood, alle sind am Start und sogar Charlie Watts, der verstorbene Schlagzeuger, ist mit einer Aufnahme zu hören. Und es sind auch so einige Kollegen von Rang und Namen dabei, unter anderem Steve Winwood, Robert Smith von The Cure und auch Paul McCartney. Der war bei den Aufnahmen zum vorigen Album mit im Studio und daraus wird nun noch ein Song veröffentlicht. Zusammen mit McCartney, hat Mick Jagger bei einem Event in New York gesagt. Und es gibt auch ein kurzes Video von den Albumaufnahmen. Da hört Mick Jagger leider erstmal nichts und Keith Richards sagt, er spielt so laut er kann.
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0: Als Vorgeschmack aufs neue Album gibt's jetzt bei WDR 4 In the Stars, die neue Single von den Rolling Stones.

0: aber mehr nach 80ern klingen kann man nicht als Talk Talk und It's My Life. Heute Abend sind noch ein paar Quellwolken unterwegs, aber die gute Nachricht für alle, die feiern wollen, es bleibt weiterhin trocken bei 12 bis 19 Grad. Die Nacht, die ist dann oft klar und es gibt ein paar seltene Wolkenfelder. Morgens kann sich ein bisschen Nebel bilden oder auch Dunst und die Temperaturen sinken auf 10 bis 14 Grad. Morgen am Sonntag gibt es dann erstmal viel Sonne, dann kommen Wolken und am Nachmittag werden die Wolken immer mehr und dann kann es auch vom südlichen Rheinland bis Südwestfalen erste Schauer oder Gewitter geben, aber die meisten kommen morgen trocken durch den Tag. Dazu kommt Brilon am Sonntag auf 18 Grad, Aalen auf 19 und Wesseling auf 20 Grad. Hallo auf die Straßen, hier ist WDR4 mit der Verkehrslage. Die A1 Blankenheim Richtung Euskirchen ist zwischen Nettersheim und Mechernich wegen Bergungsarbeiten gesperrt. Der Verkehr wird ab Nettersheim abgeleitet. Die A1 Dortmund Richtung Münster ist zwischen dem Kreuz Dortmund-Unna und Kamenzentrum bis Montag früh gesperrt. Da wird die Fahrbahn saniert. A1 Dortmund Richtung Köln zwischen Burscheid und dem Kreuz Leverkusen eine Viertelstunde plus und 4 Kilometer Stau. Dort ist wegen Bauarbeiten derzeit nur ein Fahrstreifen frei. A2 Oberhausen Richtung Hannover zwischen Dortmund-Mengede und Dortmund-Nordost 10 Minuten plus 2 Kilometer Stau. Die A2 Dortmund Richtung Oberhausen ist zwischen dem Dreieck Bottrop und dem Kreuz Oberhausen wegen Bauarbeiten bis Montag früh gesperrt. A4 Olpe Richtung Köln zwischen Untereschbach und Bergisch Gladbach-Binsbach 2 Kilometer Stau. Und A57 Krefeld Richtung Köln zwischen Dormagen und dem Kreuz Köln-Nord 4 Kilometer stockender Verkehr. Zum Schluss noch der Hinweis, alle Staus finden Sie zum Nachlesen jederzeit in der WDR4-App und auch auf wdr4.de. Wir wünschen weiterhin gute Fahrt an diesem Samstagabend. Mein Name ist Jürgen Meier und ich freue mich, dass Sie bei uns sind.
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Hier ist WDR 4. Heute ist der 9. Mai und heute wäre Drafi Deutscher 80 Jahre alt geworden. Er war ja viel, viel mehr als nur Marmorstein und Eisenbricht. Das ist übrigens ein Lied. Wenn das bei uns in der Disse gelaufen ist, dann war klar, jetzt ist ja aber mal Feierabend. Das war immer das allerletzte Lied und noch während es gelaufen ist, ist das Licht eingeschaltet worden. Drafi Deutscher war jedenfalls mehr als nur das. Er war Komponist, Musiker, Musikproduzent und natürlich Sänger. Und er war unter anderem auch die Formation Mixed Emotions. Das war in den 80ern so eine Art Konkurrenz zu Modern Talking, unter anderem mit diesem Hit You Want Love.

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0: Am Abend sind ein paar Quellwolken unterwegs, es bleibt aber weiterhin trocken bei 12 bis 19 Grad. Morgen gibt es dann erst viel Sonne und wenige Wolken. Am Nachmittag werden die aber dann mehr und dann kann vom südlichen Rheinland bis Südwestfalen auch der eine oder andere Schauer oder sogar ein Gewitter runterkommen.
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2: Die Nachrichten mit Anja Gavlik. Guten Abend. In mehreren NRW-Städten gab es heute Demonstrationen, um auf das chronische Erschöpfungssyndrom aufmerksam zu machen. Die Krankheit MECFS tritt meist nach Infekten auf, zum Beispiel nach dem pfeifrischen Drüsenfieber und nach Corona. Nikolaus Vordonarakis für WDR aktuell.
3: Ein Rasenmäher, Hundebellen oder auch laute Gespräche. Für Menschen mit MECFS können sich teils ganz normale Alltagsgeräusche und Situationen schnell zur Belastungsprobe entwickeln, manchmal sogar unerträglich werden. Der Verein MECFS e.V. geht mittlerweile von 650.000 Betroffenen aus. Etwa 10% davon in NRW, schätzen die kassenärztlichen Vereinigungen. Das größte Problem dabei? Es fehlt an Forschung und Erkenntnissen über die Krankheit und sie überfordert oft auch Ärzte und medizinisches Personal. Der Weg zur Diagnose daher teils langwierig.
2: Die Weltgesundheitsorganisation macht die Evakuierung des Kreuzfahrtschiffes, auf dem das Hunter-Virus ausgebrochen ist, zur Chefsache. WHO-Chef Tedros ist in Spanien eingetroffen und wird morgen in Teneriffa dabei sein. Dort sollen die Passagiere das Schiff verlassen. Sandra Polch, WDR aktuell.
4: Alles ist offenbar genauestens geplant, von den Behörden und der WHO. Das spanische Innenministerium sagt, die Heimreise der mehr als 140 Passagiere und Besatzungsmitglieder sei gesichert. Deutschland, die Niederlande und andere Länder schicken Flugzeuge, um ihre Staatsangehörigen abzuholen. Und die Reisenden dürfen morgen auch erst dann von Bord, wenn ihr jeweiliges Evakuierungsflugzeug abflugbereit ist. Das Kreuzfahrtschiff wird am frühen Sonntagmorgen vor Teneriffa erwartet. In einen Hafen darf es nicht, es wird vor der Insel ankern. Laut WHO gibt es derzeit keine weiteren Passagiere mit Symptomen auf dem Schiff. Bestätigt sind bisher 6 Fälle des Hunter-Virus. 3 Menschen starben.
2: Und weitere Meldungen im Überblick. In Ungarn ist der neue Ministerpräsident Modior vereidigt worden. Damit ist er jetzt offiziell im Amt und sein Vorgänger Viktor Orban ist nach 16 Jahren abgelöst. Modior hatte mit seiner Partei bei der Wahl im April eine Zweidrittelmehrheit geholt. Er verspricht, Orbans Politik rückgängig zu machen und die Korruption in Ungarn zu bekämpfen. In Bad Oeynhausen im Kreis Minden-Lübeck haben Unbekannte eine Kirche beschädigt. Im Glockenturm der Auferstehungskirche am Kurpark sägten sie die Klöppel von 2 Glocken jeweils zur Hälfte an. Die hätten nach Ansicht von Fachleuten so beim Läuten abbrechen, herunterfallen und Menschen verletzen können. Zu möglichen Hintergründen der Tat in Bad Oeynhausen ist nichts bekannt. In Venedig hat die Kunstbiennale begonnen, eine der wichtigsten Veranstaltungen zeitgenössischer Kunst. Auf die sonst übliche Eröffnungsfeier haben die Veranstalter verzichtet. Grund ist ein Streit über die Teilnahme von Russland und Israel. Die Jury für die Goldenen Löwen war daher zurückgetreten. Die Biennale in Venedig läuft bis November.
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2: Köln ist jetzt die einzige Stadt, die 3 Fußballvereine im Profibereich hat. Fortuna Köln ist nach einem 2:1 gegen Siegen in die dritte Liga aufgestiegen. 7 Jahre mussten die Fans darauf warten. Jochen Hilgers, WDR Köln.
5: Es war zwar ein Zittersieg, aber das wollte nach Abpfiff keiner mehr wissen. Spieler, Betreuer, Offizielle kugelten durcheinander auf dem Platz. Um teure Reparaturen am Rasen zu vermeiden, hatten sich die Fans einen Platzsturm gespart. Das Geld kann besser für neue Spieler genutzt werden. Entsprechend feierten die Spieler mit ihren Anhängern im ausverkauften Südstadion. Für die dritte Liga braucht es jetzt einiges: Parkplätze, Trainingsmöglichkeiten und vor allem eine wettbewerbsfähige Mannschaft.
2: Das war WDR aktuell.
0: Hallo auf die Straßen, hier ist WDR 4 mit der Verkehrslage. Die A1 Blankenheim Richtung Euskirchen ist zwischen Nettersheim und Mechernich wegen Bergungsarbeiten gesperrt. Der Verkehr wird ab Nettersheim abgeleitet. Die A1 Dortmund Richtung Münster ist zwischen dem Kreuz Dortmund-Unna und Kamenzentrum bis Montag früh noch gesperrt. Da wird die Fahrbahn saniert. A1 Dortmund Richtung Köln zwischen Burscheid und dem Kreuz Leverkusen etwa 10 Minuten plus und 4 Kilometer Stau. Dort ist wegen Bauarbeiten nur ein Fahrstreifen frei. Die A2 Dortmund Richtung Oberhausen ist zwischen dem Dreieck Bottrop und Kreuz Oberhausen wegen Bauarbeiten bis Montag früh gesperrt. Und A4 Köln Richtung Aachen zwischen Elsdorf und Merzenich 5 Kilometer stockender Verkehr. 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
1: Samstag, 9.05.1976. Hier ist das Funk aus Köln. Hier ist eure Diskothek im WDR. Hereinspaziert, lieben Musikfreaks, zu einer weiteren prachtvollen Ausgabe unserer Ohrwurm-Hitparade auf eurem Heimatsender WDR 4. Wir sind das Salz in eurer Suppe, das Curry auf eurer Wurst, angetreten, euch den Samstagabend zu versüßen. Bevor wir starten, die News der Woche. Rick Wakeman darf nach Anweisung seines Arztes nur noch 6 Stunden pro Tag arbeiten. John Lennon und Paul McCartney arbeiten maßgeblich an dem neuen Album von Ringo Starr mit. Und Petra aus Ennepetal fragt Dr. Sommer, warum gibt es keine dicken Popstars? Das alles, aber vor allem unsere glühend heißen Top 10 und unsere 3 Neuvorstellungen. Ich heiße Gildo. Willkommen in unserer super duper
2: Platz

David Bowie schafft den Neueinstieg in unsere hart umkämpften Top 10 mal ebenso knapp wie der Minirock von Uschi Obermeier. 4 sparsame Prozentpunkte gibt es von euch für die aktuelle Singleauskopplung TVC15 aus seinem im Januar erschienenen 10. Album Station to Station. Willkommen und hereinspaziert. Hier ist die klingende Wohlfühloase des Westens, eure Diskothek im WDR. Wir schreiben den 9.5.1976 am Mikrofon. Heute mal wieder euer Gildo, wie stets, frisch geduscht und toupiert. Ich war gestern außerdem bei der medizinischen Fußpflege und hab mir meine Plateauferse tiefer legen lassen. Man geht ja mit der Mode. Apropos gehen, heute geht es wieder um die Krone der Diskothek im WDR. Und die Frage steht dabei im Raum, wer wird unsere neue Nummer 1? Ich kenne das Ergebnis bereits, schweige aber wie zwei Gräber. Bitte lasst uns einen Baby-Step nach dem anderen nehmen, bis wir oben am Gipfelkreuz angekommen sind. Platz 9 geht diese Woche an die inpubertären Bay City Rollers, die vehement Treue und Liebe einfordern. Ihr hört's.

0: Bay City Rollers kraxeln einen Platz nach oben. Letzte Woche gab es allerdings schlechte Nachrichten für die Fanbase. Ab sofort, hieß es vom Management, steigt Alan Longmuir bei den Rollers aus und wird durch den irischen Gitarristen und Sänger Ian Mitchell ersetzt. Bam! Das sitzt in der Fanseele. Wir bleiben am Ball und berichten, wie es mit den Jungs weitergeht. Wir hörten Love Me Like I Love You, eure aktuelle 9 WDR 4.
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0: Mit ihrer Hitsingle Bohemian Rhapsody hat die britische Rockgruppe Queen einen derartigen Volltreffer gelandet, dass jetzt selbst dem größten Kritiker klar sein muss, Edgy, diese Band ist gekommen, um zu bleiben. Die Nachfolgesingle aus dem 4. Queen-Album A Night at the Opera stammt aus der Feder ihres extrem schüchternen Bassisten John Deacon. John zupfte im Studio auch das Piano. Oder wie macht man das? Egal. Und auch für Queen mit You're My Best Friend.

Queen, Queener, Queenest. Mein Gott, ich liebe diese Band und widerspreche meinem vorlauten Schlagwerker Kiki Pfeiffer vehement, der immer noch glaubt, die Combo sei maximal eine Zweitagsfliege. Wir lauschen der neuen Queen-Single You're My Best Friend und ich frage euch jetzt offenen Herzens und frei heraus, ist das ein Hit oder ist es eine Niete? Ab 20 Uhr steht euch unsere hochmoderne Voting-Plattform auf WDR4.de zur Abstimmung zur Verfügung. Noch so ein Homo-Hochtalentikus der Jetztzeit. Elton John stagniert chartmäßig zwar auf Platz 8, er treibt mir jedoch mit seiner Version des alten Who-Klassikers jedes Mal aufs neue hitzige Freudenschocks durchs morbide Gebein. Elton, du alter Zauberer des Flipperautomaten, schmeiß die Groschen in den Schlitz und lass die Kugel flitschen. Hol mir 3 Freispiele und knack den Highscore. Du bist der Pin.

Seit es den Rock and Roll gibt, ist sein Name ein Begriff. Die Bravo bezeichnet ihn in ihrer Rubrik Götter der Popszene als Englands ewiger junger Superstar. Gemeint ist kein geringerer als Dauerlutscher Cliff Richard. Seine fuschneue Single klingt auch definitiv nicht ausgelutscht. Nein, der Cliff Burton

0: Und wie eh und je und deshalb verdient der Neueinstieg bei uns auf der 7. Willkommen Devil Woman WDR 4.
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0: Er gilt neben mir als einer der unscheinbarsten Rockstars in der Szene. Er liebt die Bühne. Aber er hasst es, Werbung zu machen oder in die Öffentlichkeit zu treten. Meine Worte gelten Steve Miller. Der lässt lieber seine Musik für sich sprechen. Die neue Single der Steve Miller Band hat mich beim ersten Hören gleich am Nacken gepackt und mit auf die Reise genommen. Ein klassischer Roadtrip-Song zwischen Country und Rock über ein gewieftes Gaunerpärchen Billy Joe und Bobby Sue. Hören wir mal, was die beiden SchlimmfingerInnen für Untaten trieben. Take the money and run. Hier ist die Steve Miller.

Hand aufs Horn. Wer von uns würde das nicht auch gerne tun? Gesetzeslos mit seiner großen Liebe der geordneten Welt entfliehen und dann noch von der Steve Miller Band besungen werden. Ein Vagabundenträumchen sondersgleichen. Take the Money and Run, unsere zweite Neuvorstellung. Diskothek im WDR. Wie heißt es so treffend auf Seite 22 des Handbuchs vom Fähnlein Fieselsteif? Alles ist vergänglich, nur die Wurst hat zwei. Meint, selbst die Reise der australischen Ausnahmerocker von AC/DC in unserer Diskothek im WDR geht nach 8 Wochen zu Ende. Auch wenn ihr an den Transistorradios jetzt bittere Krokotränen vergießt. Nach 8 Wochen ist nun mal Schluss mit lustig. Das sagen unsere extrem gestrengen, in Bernstein gemeißelten Statuten. Also bitte nicht wiederwählen. Mein Appell an unsere aktuelle 6, bitte sprengt uns zum Abschied mit TNT noch einmal die Rübe weg. Nein.

0: Weltsprachiale Gewalt, der liebe Gott des Rock'n'Roll, freut sich sicherlich einen zweiten Heiligenschein. AC/DC auf Abschiedstour mit TNT. Bitte nicht wieder wählen, weil bereits achtmal dabei. Ach, uff. Kurz zwischenatmen. Denn ungebremst geht es jetzt weiter mit einer neuen, bahnbrechenden Rubrik, in der er sich euren bohrenden Hörerfragen zur Unterhaltungsszene stellt. Mein eifriger Schlagwerker in Hello Kiki!
1: Hallo liebe Hörerschaft und die Welt! Danke gleich für die vielen 4 Einsendungen!
0: Okay, Kiki, können wir starten? Unsere erste Hörerfrage. Hello Kiki, ist es wahr, dass Brian Connolly in diesem Jahr die Suite verlassen wird, weil er zu alt ist?
1: Nein, Brian bleibt bei der Suite.
0: Hello Kiki, ist es wahr, dass Filmstar Alan Dellen einen Sohn hat?
1: Oui, er heißt Anthony und wurde 1964 geboren. Die Mama ist Natalie, Alan Dellens Ex-Frau.
0: Hello Kiki, ist es wahr, dass Sean Cassidy Puppa Armbrüste heiraten muss, weil sie ein Baby von ihm bekommt?
1: Reinster Unsinn!
0: Hello Kiki, ist es wahr, dass die Bay City Rollers sich mit Sekt und nackten Frauen vergnügen?
1: Da lachen ja die Hühner!
0: Danke, Hello Kiki, für die Insider-News an euch Boys und Girls da draußen. Schickt uns eure Fragen an WDR4.de. Kennwort. Hello Kiki.
1: Tschüss, bis nächstes Mal. Und jetzt kommt Johnny Bakelin, Platz 5 in Kaire.

0: Bonnie Wakelin mit 9,1% und dem super duper Tanzbodenfeger zum Rumble in the Jungle in Zaire. Stabil auf der 5 wie in der vergangenen Woche bereits.
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0: Und wer jetzt glaubt, noch nicht genug abgezappelt zu haben, dem lege ich flitzeschnell die folgende Neuvorstellung auf den Plattenteller. Der Song ist erst im April erschienen und gleich auf Platz 1 der amerikanischen Disco-Charts hochgeschnellt. Macht euch Platz in der Bude und bewegt eure schönen Körper rhythmisch zu den Klängen der US-Soul-Combo Tabarez. Heaven must be missing an angel.

Dritte und damit letzte Neuvorstellung an diesem wundervollen Samstagvorabend. Und wieder mal geht es um die Liebe, die Liebe, die sich in diesem speziellen Falle wie ein himmlisches Geschenk anfühlt. Ein Engel, der auf Erden gelandet ist und dann dort oben zwangsläufig fehlt. Klingt logisch. Die Liebe macht uns alle verrückt. Tavares war das. Heaven must be missing an angel. Für die Rockgiganten von Deep Purple geht es in Woche 7. Dank 10,8% Liebe von euch. Noch einmal 2 Schokoplätzchen hoch bis zu 4. Und ich frag mich, warum bin ich bei denen ausgestiegen? Ja, wir hören ein fantastisches Stück Musik. You keep on moving.

The Boys are back in town. Thin Lizzy lassen eine Feder und landen auf Platz 3. Wer sie gewählt hat? Unter anderem unser super-duper Hörer der Woche, Wolfgang Hesselmann. Er schreibt, ich bin Thin Lizzy Fan und mag es generell rockig. Stimmt, Wolfgang. Du hast ja auch für Pinball Wizard und TNT gewotet. Danke fürs Mitmachen. Eine rockige Diskothek im WDR-Tasse ist unterwegs zu dir nach Lüdinghausen zum Befüllen und dann auch wieder ausschlürfen. Wenn du wissen willst, wer Thin Lizzy von der 2 vertrieben hat, sie waren es. Die Wings mit 13,6% und Silly Love Songs.

Die Wings oder wie sie manchmal scherzhaft genannt werden, die Chicken Wings auf dem Weg nach ganz oben? Nee, für das Grönchen reicht es heute leider nicht, aber Platz 2 für Silly Love Songs ist auch nicht von Pappe. Bevor ich euch nun verrate, wer den Sieg heute eingefahren hat, für euch noch einmal alle Platzierungen und Neuvorstellungen im Schnelldings da. Platz 10, Team EC15, David Bowie, 9, Love Me Like I Love You, die Bay City Rollers, 8, Pinball Wizard, Elton John, 7, Devil Woman, Cliff Richard, 6, TNT, AC/DC, bitte nicht wieder wählen, 5, Inside Ear, John Wakelin, 4, You Keep On Moving, die Purple, 3, The Boys Are Back In Town, Thin Lizzy, 2, Silly Love Songs, die Wings. Unsere Neuvorstellung, You're My Best Friend, Queen, Take the Money and Run the Steve Miller Band und Heaven Must Be Missing an Angels, Tabarez. Der erste und damit erste Platz geht mit intergalaktischen 20% an die Musikgruppe Smokey mit ihrer super duper Hitsingle Wild White Angels. Da läuft es schon im Radio. Ich bin baff ob dieser Übermacht. Kommt gut durch die Woche, das war unsere Diskothek im WDR. Mein Name ist Gildo und ich hab euch ja sowas von lieb.

0: Wir schauen auf das Wetter in Nordrhein-Westfalen. Heute Nacht ist es oft klar, es gibt nur wenige Wolkenfelder. Erst gegen Morgen bildet sich etwas Nebel oder Dunst. Die Temperaturen, die sinken auf 10 bis 4 Grad. Morgen erst einmal viel Sonne, nur ganz wenige Wolken. Gegen Nachmittag werden die Wolken zahlreicher. Vom südlichen Rheinland bis Südwestfalen gibt es dann erste Schauer und Gewitter. Die Temperaturen in Schleiden 17 Grad, in Steinfurt 18 und in Bocholt 20.
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2: Die Nachrichten mit Anja Gablik. Guten Abend. Gesundheitsministerin Warken bekommt Kritik für ihre Äußerungen zur Pflegereform. Die ist nötig, weil ein Milliardenloch droht. Warken hatte gesagt, dass heute auch Gruppen Leistungen bekommen, an die früher niemand gedacht hatte. Als Beispiel nannte sie Kinder und Jugendliche mit ADHS. Dietrich Karl-Meurer, WDR Berlin.
3: Die Stiftung Patientenschutz wirft der CDU-Politikerin deshalb vor, pflegebedürftige Kinder für die Finanzprobleme mitverantwortlich zu machen. Doch viele Betroffene hätten schwere Erkrankungen und brauchten Hilfe im Alltag. Auch die Linke kritisiert die Reformpläne. Fraktionschef Sören Pellmann wirft Warken vor, bei besonders schwachen Menschen sparen zu wollen. Zustimmung kommt dagegen vom Verband der privaten Krankenversicherung. Die Pflegeversicherung müsse sich stärker auf Menschen mit hohem Pflegebedarf konzentrieren. Nach Angaben der Ministerin fehlen der Pflegeversicherung nächstes Jahr rund 7,5 Milliarden Euro.
2: In mehreren NRW-Städten haben Demonstranten auf das chronische Erschöpfungssyndrom aufmerksam gemacht. Die Krankheit MECFS tritt meist nach Infektionen auf, zum Beispiel nach dem pfeifferschen Drüsenfieber und nach Corona. Deutschlandweit soll es 650.000 Betroffene geben. Sie kritisieren eine schlechte Versorgung und dass zu wenig zu der Krankheit geforscht werde. In Baden-Württemberg haben die Grünen und die CDU zugestimmt, ihre Koalition fortzusetzen. Zwei Monate nach der Landtagswahl wurde der Koalitionsvertrag bei Landesparteitagen gebilligt. Ministerpräsident soll der Grüne Özdemir werden. Er appellierte an die Grünen, seinem Kurs der Mitte weiter zu folgen. Die Sperrzonen wegen der afrikanischen Schweinepest in NRW werden ausgeweitet. Es geht um die Kreise Siegen-Wittgenstein und Olpe und den Hochsauerlandkreis. Grund sind weitere bestätigte Fälle. In Netphen wurde das Virus bei mehreren toten Wildschweinen nachgewiesen. Für die Sperrzonen werden Zäune aufgestellt.
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2: In Ennepetal hat die Meilerwoche begonnen. Eine Woche lang demonstrieren 5 Köhler dort das traditionelle Handwerk des Holzkohlemachens. Max Sense für WDR aktuell.
4: Der Meiler wurde am Mittag entzündet. Er ist gut 2 Meter hoch und mit Asche abgedichtet. Im Innern ist Buchenholz, das in den nächsten Tagen zu Holzkohle wird. Viel sieht man nicht, aber an manchen Stellen raucht es und vor allem riecht es überall. Der Meiler kann in den nächsten Tagen besichtigt werden. Die Köhler sind immer vor Ort. Und es gibt ein Begleitprogramm, vor allem für Kinder. Ende der Woche ist die Holzkohle fertig und wird am kommenden Samstag hier verkauft.
2: Das war WDR aktuell.
0: WDR 4 ist hier. Im Moment keine aktuellen Staumeldungen, aber es gibt ein paar Sperrungen, die möchte ich Ihnen ganz gerne auch noch mitteilen. Zum Beispiel auf der A1 Blankenheim in Richtung Euskirchen zwischen Nettersheim und Mechernich Bergungsarbeiten. Der Verkehr wird ab Nettersheim abgeleitet. Die A1 Dortmund in Richtung Münster ist zwischen dem Kreuz Dortmund-Unna und Kamenzentrum bis Montag früh gesperrt. Die Fahrbahn wird da saniert. Und die A2 Dortmund in Richtung Oberhausen ist zwischen dem Dreieck Bottrop und dem Kreuz Oberhausen wegen Bauarbeiten bis Montag früh gesperrt. Alle Staus in der WDR 4 App und auch auf wdr4.de. Ich wünsche Ihnen gute Fahrt.
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0: Hallo zusammen. So, mein Vorschlag wäre, wir machen es uns nett. Ich habe schon mal ein bisschen damit angefangen, sitze hier gemütlich und warte auf Ihre Erzählung, zum Beispiel Ihre Erzählung darüber, wie Sie den Abend verbringen. Gefühlt, als ich hier hingefahren bin, habe ich jede Menge Menschen in Ihren Gärten grillen sehen. Vielleicht grillen Sie ja auch gerade. Oder Sie kennen jemanden, der Geburtstag hat und haben noch nicht gratuliert. Na dann, lassen Sie uns doch gratulieren. Per Mail zum Beispiel, wdr4@wdr.de, oder Sie nutzen unsere WDR4-App. Aber wir wollen natürlich nicht nur gratulieren und mit Ihnen grillen oder was auch immer Sie den Abend heute machen. Wir haben auch richtig tolle Musik für Ihren Samstagabend. Die Bee Gees zum Beispiel, die wir übrigens auch nachher nochmal hören. Nach 23 Uhr in unserer Live-Stunde. Oder jetzt mit You Win Again.

Andy Staten ist das Young Hearts Run Free. Klingt so fröhlich. Hat aber einen, ja, eigentlich eher ernsteren Hintergrund. Candy Staten steckte damals in einer wirklich nicht schönen Beziehung mit einem gewalttätigen Ehemann, kam aber irgendwie einfach nicht aus dieser Nummer raus. Und ihr Songschreiber, der sagte irgendwann mal zu ihr, weißt du was, ich schreibe dir einen Song, der dich so reich macht, dass du diesen Typen endlich verlassen kannst. Und genau das ist dieser Song, den wir gerade eben gehört haben bei WDR 4 am Sonntagabend. Ich ziehe einen Tag ab am Samstagabend. Young Hearts Run Free. Sonntagabend wäre blöd, da müssten wir morgen wieder arbeiten. So haben die meisten von uns morgen frei, machen diesen Abend was Schönes. Was denn? Erzählen Sie es uns gerne. WDR4@wdr.de oder Sie nutzen unsere WDR4-App. Und falls Ihnen jetzt gerade einfällt, ups, ich habe einen Geburtstag vergessen, ich gratuliere auch gerne in Ihrem Namen. Also auch Ihre Geburtstagsglückwünsche gerne an uns schicken, wdr4@wdr.de oder über unsere WDR4-App.

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1: Jo, der Mann kann auch rockig. Ist nicht immer nur ruhig und Pianoman und so weiter und so fort. Billy Joel kann so ein bisschen alles. It's still rock'n'roll to me, haben wir gehört am Samstagabend bei WDR 4. Billy Joel übrigens feiert Geburtstag. Geboren am 9.5.1949. Das heißt, er wird in 3 Jahren 80. 77, danke. Danke fürs Mithelfen. 77 wird der gute Mann heute. Haben Sie auch jemanden, der Geburtstag hat? Dann lassen Sie mich doch gratulieren in Ihrem Namen. WDR4@wdr.de oder Sie nutzen unsere WDR4-App. Das machen wir dann so gegen kurz nach 9. Jetzt erstmal Ina Müller. Die hat einen Eichhörnchentag. Und wenn Sie sich fragen, was bitte ist ein Eichhörnchentag? Das

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5: Kurz nach 8:30 ist es am Samstagabend. Wir schauen auf die Verkehrslage. Die A1 Blankenheim-Euskirchen ist zwischen Nettersheim und Mechernich wegen Bergungsarbeiten gesperrt. Der Verkehr wird ab Nettersheim abgeleitet. A1 Dortmund in Richtung Münster zwischen dem Kreuz Dortmund-Unna und Kamenzentrum. Vollsperrung bis Montag früh, da wird die Fahrbahn saniert. Nochmal A1 jetzt Dortmund in Richtung Köln zwischen Burscheid und dem Kreuz Leverkusen. 3 Kilometer stockender Verkehr. Auch da Bauarbeiten, sie haben nur eine freie Spur. Die A2 Dortmund in Richtung Oberhausen ist zwischen dem Dreieck Bottrop und dem Kreuz Oberhausen wegen Bauarbeiten bis Montag früh gesperrt. Alle Staus in der WDR4-App und auch auf wdr4.de. Mein Name ist Bernd Brüggemann. Ich wünsche einen schönen Samstagabend mit dem WDR4-Samstagabend. Musikalisch gehen wir jetzt in die 80er nach Australien zum echten Lückenfüller-Song. Fehlte halt noch ein Titel auf dem Album, also hab mal kurz mal das geschrieben. Wurde der größte Hit für Eishaus.

Das ist schon ziemlich gut, was Chicago da im Studio so vor sich hingezaubert haben. Das war mal die etwas rockigere Variante Stay the Night bei WDR 4 am Samstagabend. Und wo ich das eben mit dem im Studio so gesagt habe, die können das auch live. Wenn Sie mir jetzt nicht glauben, wäre mein Tipp für Sie, dranbleiben. Wäre sowieso mein Tipp, unabhängig davon, ob Sie mir das glauben oder nicht. Weil ab 23 Uhr haben wir wieder diese ganz besondere Stunde für Sie. Eine Stunde lang nur Live-Aufnahmen. Da sind unter anderem Chicago heute mit dabei. Aber zum Beispiel auch Chrissy Hynde von den Pretenders oder Roxy Music. Und noch ein großer Stapel mehr. Also Live-Musik vom Allerfeinsten. Um diese Plattitüde mal kurz zu sagen, sie stimmt in diesem Fall. Live-Musik vom Allerfeinsten ab 23 Uhr hier. Vorher noch ganz viel Sie, Ihre Geburtstagsglückwünsche zum Beispiel. Also wenn Sie Lust haben, gratuliere ich gerne. Wem auch immer. Melden Sie sich bei uns wdr4@wdr.de oder Sie schicken eine Nachricht über unsere WDR4-App. Das machen wir um kurz nach 9. Ansonsten interessiert mich natürlich, was Sie heute machen. Da haben wir zum Beispiel ein wunderbares Foto aus dem Münsterland bekommen. Ich beschreibe Ihnen das mal kurz. Da ist ein Auto, ich sage die Marke jetzt nicht, aber es ist sehr Jeep-ähnlich. Und um dieses Auto drumherum sind verschiedene Dinge aufgebaut. Da sieht man zum Beispiel einen Tisch, ein Vorzelt. Auf dem Jeep ist ein richtiges, echtes Zelt. Also Tommy kommt eigentlich aus Essen und hat heute noch eine ganze Menge vor. Und hört uns dabei. Finde ich gut. Tommy, einen schönen Abend Ihnen. Also, jede Menge tolle Freizeitaktivitäten, die Sie da heute geplant haben. Wir haben zum Beispiel auch aus Troisdorf eine Nachricht bekommen von Michael Heike und von Amber. Amber ist der Hund. Hallo Amber. Und die haben gerade toll gegrillt mit Champignons, mit Brot, gefüllten Paprika und Tomaten. Und wir hoffen natürlich, Amber hat eine Portion abgekriegt, von was auch immer. Das hier ist Shania Twain. Der Titel heißt Don't.

Zoe zusammen mit Kaimani Marley. Und wenn Sie jetzt ein bisschen gestutzt haben beim Namen Marley, ich sage ja, Sie haben zu Recht gestutzt. Das ist einer der Söhne von Bob Marley. Und eigentlich wollte der gar keine Musik machen. Er war ein ziemlich guter Sportler, hat auf sehr, sehr hohem Niveau diverse Sportarten betrieben. Und die Musik, die kam mehr oder weniger durch Zufall in sein Leben. Er half halt mal aus, als im Studio jemand fehlte. Und seitdem hat er auch Gefallen an Musik gefunden. Could It Be You haben wir gehört. Das Ganze am Samstagabend bei WDR 4. Wir werden uns auch in Griechenland gehört. Wie schön. Demetres schickt Grüße aus Patras. Sagt, schön, dass es WDR 4 gibt. Danke dafür. Und wir werden beim Backen gehört. Falls es in Bonn-Dottendorf im Moment gut riecht, das riecht dann Helmut Schnell. Der schreibt nämlich, er hört uns, während er einen Mandelkirschkuchen für morgen Nachmittag backt. Da besuchen wir nämlich meine 96 Jahre alte Mutter, schreibt er, zum Muttertag. Ja, wie gesagt, wenn es da lecker riecht, das riecht dann Helmut. Einen schönen Tag morgen dann.

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0: Let's hear it for the boy. Aus dem Film Footloose, Denise Williams ist das. Wir gucken auf das Wetter in Nordrhein-Westfalen. Heute Nacht klar, nur selten mal ein paar Wolkenfelder. Morgen geht der Tag richtig toll los. Viel Sonne, wenige Wolken. Erst gegen Nachmittag dann immer mehr Wolken. Vom südlichen Rheinland bis Südwestfalen gibt es dann auch erste Schauer und Gewitter. Die meisten von uns werden aber trocken durch den Tag kommen. Die Temperaturen in Wermelskirchen bei 18 Grad, in Arnsberg 19 und in Duisburg 20 Grad.
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2: Die Nachrichten mit Anja Gawlik. Guten Abend. Ungarn hat einen neuen Ministerpräsidenten. Peter Modjor ist offiziell vereidigt worden. Danach sprach er zu den zehntausenden Menschen, die vor dem Parlament die Vereidigung auf Bildschirmen verfolgten. Aus Budapest, Sarah Beham für WDR aktuell.
3: Peter Modjor sagte: Willkommen im freien, demokratischen Ungarn. Das Parlament gehöre wieder dem Volk. Es sei ihr Regimewechsel. Die Ungarn hätten ein Wunder geschaffen. Drinnen im Parlament richtete er scharfe Worte an seinen Vorgänger Viktor Orban und an die Abgeordneten der Fidesz-Partei. Sie hätten das Land gespalten und in eine katastrophale wirtschaftliche Situation gebracht. Sein ausgerufenes Ziel ist es, den illiberalen Umbau unter Viktor Orban in den vergangenen 16 Jahren zurückzudrehen und auch einen proeuropäischen Kurs einzuschlagen.
2: Die Ukraine und Russland haben sich gegenseitig einen Bruch der Waffenruhe vorgeworfen, die seit heute gilt. Beide Seiten berichten von Angriffen mit Drohnen und Artillerie. Anlass für die dreitägige Waffenruhe ist, dass Russland heute den Sieg über Nazi-Deutschland feiert. Die Militärparade in Moskau fand ohne schwere Waffen statt, aus Angst vor ukrainischen Drohnen. Das Minus bei der Pflegeversicherung ist nach Angaben von Bundesgesundheitsministerin Warken größer als gedacht. In den kommenden beiden Jahren fehlen demnach mehr als 22 Milliarden Euro. Warken will deshalb Besserverdienende stärker zur Kasse bitten und die Vorgaben für einen Pflegegrad verschärfen. In der Fußball-Bundesliga hat Bayern München in Wolfsburg mit 1:0 gewonnen und die Abstiegssorgen der Wolfsburger verstärkt. Köln und Bremen sind dadurch gerettet. Außerdem spielten Stuttgart-Leverkusen 3:1, Augsburg-Mönchengladbach 3:1, Hoffenheim-Bremen 1:0 und Leipzig-St. Pauli 2:1.
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2: In der zweiten Fußball-Bundesliga ist Schalke 04 beim 1. FC Nürnberg zu Gast. Den Schalkern ist der Aufstieg sicher und auch für Nürnberg geht es um nichts mehr. Oliver Tubenauer, WDR Sport, ist es trotzdem ein gutes Spiel?
4: Ja, man kann ganz gut zuschauen. Es sind mittlerweile 31 Minuten rum. 1:0 die Führung für den 1. FC Nürnberg. Beide Mannschaften lassen sich schon ein bisschen mehr Platz und deswegen ist es ein sehr schnelles Spiel. Und das spielt im Augenblick eher den Nürnbergern in die Karten. Seit der 20. Minute führen die Nürnberger mit 1:0. Sie haben einen Freistoß zugesprochen bekommen im Halbfeld. Der segelte dann in den Strafraum. Fabio Gruber, der Kapitän, hatte durchgeladen und mal richtig abgezogen und dann ging der Ball an mehrere Schalker Beine und am Ende war es dann Ron Schallenberg, der den Ball ins eigene Tor buxiert hat. Sicherlich unfreiwillig, aber zählt eben auch. 1:0 der Spielstand für Nürnberg.
2: Das war WDR aktuell.
0: Und wir schauen auf die Verkehrslage. A1 Dortmund in Richtung Münster. Zwischen dem Kreuz Dortmund-Unna und Kamen-Zentrum Vollsperrung bis Montag früh. Die Fahrbahn wird da saniert. Die A1 Dortmund-Köln zwischen Burscheid und dem Kreuz Leverkusen 3 Kilometer. Das wegen Bauarbeiten nur eine Spur frei. A2 Dortmund-Oberhausen zwischen dem Dreieck Bottrop und dem Kreuz Oberhausen Bauarbeiten. Vollsperrung bis Montag. 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Ich wünsche Ihnen weiter gute Fahrt.
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0: Hallo zusammen, Bernd Brüggemann hier. Herzlichen Glückwunsch. Wir gratulieren wie jeden Samstagabend um kurz nach 9. Zum Beispiel Martin Müller. Der möchte seiner Frau Jutta zum 58. gratulieren. Beide feiern gerade in Wuppertal. Und Britta aus Troisdorf sagt, mein lieber Mann Dirk ist heute 57 geworden. Wir haben einen wunderschönen Tag mit unseren Lieben verbracht. Im Garten bei bestem Wetter und ganz gemütlich. Alles Liebe fürs neue Lebensjahr.
5: Hier ist Andrea aus Warndorf. Ich würde mich total freuen, wenn ganz NRW meinem Sohn Tobias heute zum 16. Geburtstag gratulieren würde. Dankeschön.
0: Tobias, alles Liebe zum 16. Und Heinz Monheim aus Bergisch Gladbach sagt, wir sind gerade dabei, den 90. eines Menschen zu feiern, den hier bei unserem Ort jeder kennt, weil er schon viele Weihnachtsveranstaltungen gemacht hat. Wir wünschen auch einen tollen 100. in 10 Jahren. Ja.

Nice Here in the Sunshine Man, Please Don't Go bei WDR 4 am Samstagabend. Hab ja vorhin gesagt, so, ich bin der Bernd, ich habe bis Mitternacht tolle Musik für Sie. Was machen Sie denn so? Und Sie haben sich gemeldet unter wdr4@wdr.de oder über unsere WDR 4 App. Doris aus Wuppertal zum Beispiel schreibt, es ist wunderbar, mit eurer tollen Musik an meinen Pflanzen zu arbeiten, weil ihr Hobby sind wunderschöne Rosen, die sie züchtet. Und deswegen sagt sie, auch heute wird es wieder ein guter Abend für mich mit eurer Musik, mit einer Tasse tollem Tee und der Beschäftigung mit meinen Rosen. Viel Spaß dabei. Von Rosen zu Muscheln. Denn Muscheln wurden heute auch gesammelt. Ist toll, wie sie den Tag verbracht haben. Birgit aus Attendorn war zum Beispiel heute in Egmond an See in den Niederlanden und hat dort anscheinend einen sehr, sehr langen Strandspaziergang gesammelt, der Zahl der Muscheln nachzuurteilen. Wenn Sie Ihren Tag, Ihre Tageserlebnisse mit uns teilen möchten, sehr gerne wdr4@wdr.de für Ihre E-Mail oder Sie nutzen unsere WDR4-App. Musikalisch geht's weiter mit Marvin Gaye, Let's Get It On habe ich für Sie. Und wenn Sie sich fragen, Mensch, wieso singt der eigentlich mit so viel Gefühl? Das liegt schlicht und ergreifend daran, dass eine Frau namens Janice Hunter bei den Aufnahmen im Studio gesessen hat. Und er fand diese Frau so toll, dass er sie beim Singen angeschaut hat. Und es blieb nicht beim Anschauen. Die haben dann später auch geheiratet.

Mel C. Zusammen mit Lisa Lefra Lopez, Never Be The Same Again. Bei WDR 4, der Samstagabend ist hier. Horst Kaulitz hört uns gerade in Münster, Mecklenburg. Und

Er guckt ein bisschen auf die Rotkehlchenkinder und aufs Fernsehen, da läuft Nürnberg gegen Schalke. Ich nehme an den Fußball ohne Ton, die Rotkehlchen mit Ton und dazu hört er WDR4. Das ist schön. Was machen Sie gerade? Erzählen Sie es uns, wdr4@wdr.de oder Sie nutzen unsere WDR4-App. Ich habe für Sie jetzt Musik von Leo Sayer. Bevor der dann mit seinem Glitzeranzug und den Diskoschuhen auf die Tanzfläche ging, war er eher ein bisschen melancholischer unterwegs. Textlich sehr, sehr, sehr bedeutungsvoll. Und musikalisch klang es auch ein bisschen anders. Wir hören ein Beispiel dafür. Die One-Man-Band Leo Sayer.

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3: Muffins, da schalte ich ein. Kurz nach 9:30, Samstagabend, Sie an WDR 4, wir gucken auf die Straßen. A1 Dortmund-Münster zwischen dem Kreuz Dortmund-Unna und Kamm-Zentrum. Vollsperrung bis Montag früh, die Fahrbahn wird da saniert. A2 Oberhausen in Richtung Hannover zwischen Dortmund-Mengende und Dortmund-Nordost, 10 Minuten 2 Kilometer. Die A2 Dortmund-Oberhausen ist zwischen dem Dreieck Bottrop und dem Kreuz Oberhausen wegen Bauarbeiten bis Montag früh gesperrt. Die A30 Bad Oeynhausen in Richtung Osnabrück wird ab 22 Uhr zwischen Bad Oeynhausen-Ost und Dehme in beiden Richtungen bis morgen früh um 6 gesperrt. Der Hahnenkamm-Tunnel wird dort gewartet. Umleitungen sind eingerichtet. 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Mein Name ist Bernd Brüggemann. Ich wünsche einen angenehmen Samstagabend.

Fire könnt ihr es, sind das Heading for a Fall am Samstagabend bei WDR4. Wir gehen jetzt mal zurück in die, ich sag mal, wilden Jahre. Sie wissen, welche Zeit ich meine. Jeder hat da ja eine andere Zeit. Vielleicht war es bei Ihnen ja auch so, dass Sie so ein paar Sachen gemacht haben, wo Sie sich gedacht haben, das geht eigentlich gar nicht. Aber das Gute ist, man konnte sich früher noch immer rausreden mit, hey, war doch nicht ernst gemeint, war ein Witz, I was only joking. Genau so ein ähnliches Gefühl hat Rod Stewart beschrieben in einem Song, den er als einen seiner persönlichsten beschreibt. I was only joking. Und dass dieser Song so persönlich geworden ist, das liegt auch ein bisschen an seinen Musikern. Denn Rod Stewart hat später in Interviews gerne mal gesagt, dass er oft erst durch die langsame Musik seiner Bandkollegen zu seinen ehrlichsten Texten inspiriert worden ist. Also, ist ein bisschen was fürs Herz. I was only joking. Rod Stewart.

geht natürlich auch so rum. Papa, geh jetzt schlafen, es ist schon spät. Das ist die erste Zeile dieses Songs. Der Sohn sagt das dann mal zum Vater. Legendärer Song von Bruce Springsteen auf dem fantastischen Album The River. Geschrieben hat er es allerdings schon ein bisschen früher, aber es war ihm noch nicht gut genug. Dann hat er es halt nicht aufgenommen und immer bei Gelegenheit ein bisschen was verbessert, bis es gepasst hat. Hat auf jeden Fall gelohnt. Bruce Springsteen, Independence Day am Samstagabend bei WDR 4. Grüße in Richtung Holzwickede zu Barbara und Jürgen. Barbara und Jürgen haben lecker gegrillt. Jetzt wird noch Rummy Cup gespielt. Spiel ich auch gern. Viel Spaß dabei. Ja, und nebenbei die Fledermäuse beobachtet. Klingt nach einem schönen Abend. Wenn Sie uns von Ihrem Abend erzählen wollen, wdr4@wdr.de oder Sie nutzen die WDR 4 App.

0: Aha, sind das touchy. Um kurz vor 10. Das Wetter in Nordrhein-Westfalen, das wird eine ziemlich ruhige Nacht heute. Der Himmel ist klar, nur ganz, ganz selten ein paar Wolkenfelder. Erst gegen morgen lokal etwas Nebel oder Dunst. Die Temperaturen liegen bei 10 bis 4 Grad. Der Sonntag startet erstmal mit ziemlich viel Sonne und wenigen Wolken. Erst am Nachmittag kommen die Wolken dann zu uns. Es kann vom südlichen Rheinland bis nach Südwestfalen erste Schauer und Gewitter geben. Die Temperaturen liegen in Rheine bei 18 Grad, in Aalen bei 19 und in Königswinter bei 21 Grad.
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2: Die Nachrichten mit Anja Gavlik. Guten Abend. Der russische Präsident Putin hat gesagt, dass er zu einem Treffen mit dem ukrainischen Präsidenten Selenskyj bereit sei. Putin sagte, der Krieg neige sich dem Ende zu und man könne sich in einem Drittland treffen. Voraussetzung sei, dass es schon vorher eine belastbare Friedensvereinbarung gebe. Bei der heutigen Parade in Moskau zum Gedenken an den Sieg über Nazi-Deutschland war davon noch keine Rede. Björn Blaschke für WDR aktuell.
3: Der Sieg war immer und wird immer auf unserer Seite sein. Das sagte Kreml-Chef Wladimir Putin auf dem Roten Platz in Moskau. Und weiter, die Streitkräfte heute würden bei ihrem Einsatz in der Ukraine von der Generation der Sieger im Zweiten Weltkrieg inspiriert. Aus Angst vor ukrainischen Drohnenangriffen nahm Putin die Parade heute ohne die sonst zur Schau gestellten Panzer und Raketen ab. Gezeigt wurden während des Aufmarsches stattdessen Videoclips von Einsätzen der russischen Streitkräfte in der Ukraine.
2: In Ungarn ist der neue Ministerpräsident Modyar vereidigt worden. Damit hat er jetzt offiziell seinen Vorgänger Orbán nach 16 Jahren abgelöst. Modyars Partei hatte bei der Wahl im April eine Zweidrittelmehrheit geholt. Er verspricht, Orbáns Politik rückgängig zu machen und die Korruption in Ungarn zu bekämpfen. Bundesweit hat es heute ungewöhnliche Demos gegeben, auch in mehreren NRW-Städten. Menschen haben sich auf den Boden gelegt, um auf eine Krankheit aufmerksam zu machen, das chronische Erschöpfungssyndrom. Es kann vor allem nach Infektionen auftreten und ist kaum erforscht. Deutschlandweit soll es etwa 650.000 Betroffene geben. In der Fußball-Bundesliga hat Bayern München in Wolfsburg mit 1:0 gewonnen und die Abstiegssorgen der Wolfsburger verstärkt. Köln und Bremen sind dadurch gerettet. Außerdem spielten Stuttgart-Leverkusen 3:1, Augsburg-Mönchengladbach 3:1, Hoffenheim-Bremen 1:0 und Leipzig-St. Pauli 2:1.
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2: In der zweiten Fußball-Bundesliga ist Schalke 04 beim ersten FC Nürnberg zu Gast. Für beide Mannschaften geht es nur noch um die Ehre. Oliver Tubenauer, WDR Sport, was machen Sie daraus?
4: Tja, in erster Linie machen die Nürnberger was daraus. Sie versuchen sich hier möglichst gut von ihrem Heimpublikum zu verabschieden. Sie führen 2:0 durch ein Eigentor von Ron Schallenberg und ein Kontertor von Kudusu aus der 45. Minute. Schalke spielt einfach sorglos und der 1. FC Nürnberg, er nutzt die Räume. Vielleicht auch jetzt zum 3:0. Möglichkeit wäre jedenfalls da, aber die Schalker können gerade noch klären und den Befreiungsschlag ansetzen, den Ball weit, weit rausklären aus ihrem Strafraum. Es bleibt beim 2:0 für Nürnberg.
2: Das war WDR aktuell.
0: Die Verkehrslage bei WDR 4. A1 Dortmund in Richtung Münster. Zwischen dem Kreuz Dortmund-Unna und Kamenzentrum Bauarbeiten. Vollsperrung bis Montag früh. Die A2 Dortmund-Oberhausen ist zwischen dem Dreieck Bottrop und dem Kreuz Oberhausen wegen Bauarbeiten bis Montag gesperrt. Und die A30 Bad Oeynhausen-Osnabrück ist zwischen Bad Oeynhausen-Ost und Dehme wegen Wartungsarbeiten bis morgen 6 Uhr in beiden Richtungen gesperrt. 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Ich wünsche Ihnen weiter gute Fahrt.
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0: Bernd Brüggemann hier. Das ist schön, dass Sie Zeit für uns haben. Ich habe für Sie noch vor 23 Uhr wunderschöne Musik, unter anderem von Mezzo Forte, Nirvana, Westernhagen und Freddie Mercury. Mit dem fangen wir auch an. Freddie Mercury, wunderbarer Song. Da packt das ganz große Besteck aus. The Great Pretender. Oh.

0: Das sind die Doobie Brothers. Listen to the Music, das Ganze bei WDR 4. Am Samstagabend mit natürlich Ihren Grüßen und Ihren Schilderungen von Ihrem Samstagabend. Jürgen habe ich jetzt da.
1: Hallo lieber Bernd.
0: Hi.
1: Ich möchte ganz gerne meinen Bruder Ludwig Baumann zum Geburtstag gratulieren. Ja, wir haben heute auch einen schönen Tag im Garten gemacht, im Gartenzimmer was zu tun. Und heute gab es bei uns Bull Pork aus dem Dutch Oven. War einfach wieder super. Jetzt sitzt mein Garten, trinkt einen Cocktail und ich hatte vorhin dann noch aus Metall Fackelhalter gebaut. Ja, schönes Wochenende und Grüße aus dem wunderschönen Bergheim-Rünte, euer Jürgen Baumann. Ciao.
0: Jürgen, schöne Grüße zurück. Und Olli aus Wuppertal hat uns ein wunderschönes Foto geschickt. Auch der sitzt auf dem Balkon oder der Terrasse, kann ich nicht so ganz genau erkennen. Ist schön illuminiert, schön bunt gemacht und der Kamin brennt. Also insofern, gemütlicher Abend, prima. Den unterstreichen wir es musikalisch mit einer der leider viel zu selten gespielten Singles von Spandau Ballet.

0: Step by Step. Whitney Houston ist das am Samstagabend bei WDR4. Jetzt kommen wir zum Song, der fast schon autobiografisch ist. Westernhagen. 1998 erschienen, wieder hier, nach Jahren, in denen er sehr viel in den Vereinigten Staaten gelebt hat. Und dann wieder zurückgezogen ist. Genau dieses Gefühl von Wiederankommen, alte Gerüche, alte Stimmung. Das hören wir jetzt.
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5: Es ist kurz nach 10:30 am Samstagabend. Wir gucken auf die Straßen, WDR 4 hier die Verkehrslage. A1 Dortmund in Richtung Münster zwischen dem Kreuz Dortmund-Unna und Kamenzentrum Bauarbeiten. Vollsperrung bis Montag früh. Die A2 Dortmund-Oberhausen ist zwischen dem Dreieck Bottrop und dem Kreuz Oberhausen wegen Bauarbeiten bis Montag früh gesperrt. Und die A30 Bad Oeynhausen-Osnabrück ist zwischen Bad Oeynhausen-Ost und Dehme wegen Wartungsarbeiten gesperrt. Warten lohnt nicht, auch das dauert bis morgen 6 Uhr in beiden Richtungen. Alle Staus, alle Baustellen gibt's in der WDR 4 App oder auf wdr4.de. Mein Name ist Bernd Brüggemann. Ich wünsche einen schönen Samstagabend.

Prince kann auch romantisch. Das war 1994. Prince war mal nicht mitten in irgendwelchen Funk-Experimenten drin, sondern sehr, sehr zärtlich, weich, verletzlich. The most beautiful girl in the world. Das war seine ganz große Liebeserklärung an seine damalige Partnerin Maite Garcia. Übrigens mitten in den Streitigkeiten, die er damals wieder mal mit irgendwelchen Plattenfirmen hatte. Das heißt, er trat da zurzeit nicht als Prince auf, sondern als Artist formerly known as Prince oder Symbol oder was auch immer. Das haben wir mittlerweile schon fast vergessen. Was uns in Erinnerung bleibt, ist dieser wunderbare, fantastische Song, der nach warmem Licht, nach einem langsamen Tanz und nach einfach eine Frau anschmachten klingt. Prince, the most beautiful girl in the world. So, Samstagabend, 22.40 Uhr. Ich finde, das ist genau die Zeit, wo wir uns Zeit nehmen sollten. Wann, wenn nicht jetzt? Gerade in einer Zeit, wo Musik immer kürzer wird, da gab es eine Untersuchung drüber. In Zeiten von Streaming-Diensten ist die durchschnittliche Songlänge von neu veröffentlichten Songs immer weiter runtergegangen. Da steuern wir gegen, weil tolle Musik hat auch durchaus mal in etwas mehr als 4 Minuten was zu sagen. 3 Beispiele habe ich für Sie direkt hintereinander weg. Céline Dion, I'm Your Angel, über 5 Minuten. Mezzo Forte, Garden Party, auch über 5 Minuten. Und Nirvana schaffen es nicht ganz, aber auch über 4,5 Minuten. Viel Spaß dabei.

So viel Zeit muss sein. Unsere lange Ecke am Samstagabend bei WDR 4. Céline Dion war das I'm Your Angel. Davor Mezzo Forte Garden Party und Nirvana mit Where Did You Sleep Last Night. Dreimal extra viel Zeit für extra tolle Musik bei WDR 4.

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1: Die Nachrichten mit Anja Gavnik. Guten Abend. In mehreren NRW-Städten hat es heute ungewöhnliche Demos gegeben. Menschen haben sich auf den Boden gelegt, um auf das chronische Erschöpfungssyndrom MECFS aufmerksam zu machen. Die Krankheit tritt vor allem nach Infektionen auf. Nicolas Vordonarakis für WDR aktuell.
2: Ein Rasenmäher, Hundebellen oder auch laute Gespräche. Für Menschen mit MECFS können sich teils ganz normale Alltagsgeräusche und Situationen schnell zur Belastungsprobe entwickeln, manchmal sogar unerträglich werden. Der Verein MECFS e.V. geht mittlerweile von 650.000 Betroffenen aus, etwa 10% davon in NRW, schätzen die kassenärztlichen Vereinigungen. Das größte Problem dabei? Es fehlt an Forschung und Erkenntnissen über die Krankheit und sie überfordert oft auch Ärzte und medizinisches Personal.
1: Der russische Präsident Putin hat gesagt, dass er zu einem Treffen mit dem ukrainischen Präsidenten Selenskyj bereit sei. Er stellte aber kaum erfüllbare Bedingungen. Putin sagte, Selenskyj könne nach Moskau kommen, was dieser ablehnt. Oder man könne sich in einem Drittland treffen, wenn es schon vorher eine belastbare Friedensvereinbarung gäbe, was sich bisher nicht abzeichnet. Die israelische Armee hat nach eigenen Angaben seit gestern 85 Ziele der islamistischen Hisbollah-Miliz im Libanon angegriffen. Laut libanesischem Gesundheitsministerium wurden mindestens 8 Menschen getötet. Zwischen Israel und der libanesischen Regierung gilt eigentlich eine Waffenruhe. Die Hisbollah fühlt sich daran aber nicht gebunden und Israel deshalb auch nicht. In der zweiten Fußball-Bundesliga hat Schalke eine Woche nach der Aufstiegsfeier in Nürnberg mit 0:3 verloren. In der ersten Liga verlor Wolfsburg gegen Bayern München mit 0:1. Dadurch kann Köln nicht mehr absteigen. Leverkusen hat nach dem 1:3 in Stuttgart kaum noch Chancen auf die Champions League.
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1: In Südwestfalen werden die Sperrzonen wegen der afrikanischen Schweinepest ausgeweitet. Dort waren weitere infizierte Wildschweine gefunden worden. Was das für Waldbesucher bedeutet, berichtet Uli Spinnrad für WDR aktuell.
3: Wege und Straßen in den betroffenen Gebieten dürfen auf keinen Fall verlassen werden. Hunde müssen unbedingt angeleint werden. Und wenn man als Spaziergänger vielleicht doch mal ein totes Wildschwein findet, dann sollte man das unbedingt melden, damit es eben auch schnell geborgen werden kann. Aber wichtig ist, die afrikanische Schweinepest ist für uns Menschen ungefährlich und auch Hunde stecken sich nicht an. Aber Hausschweine, die können sich eben über die Verbreitung auch anstecken und das wäre dann ein enormer wirtschaftlicher Schaden für die Schweinebesitzer, weil die Krankheit eigentlich meistens tödlich verläuft.
1: Das war WDR aktuell. Das Wetter in Nordrhein-Westfalen. In der Nacht oft klar, Abkühlung auf 10 bis 4 Grad. Der Tag morgen beginnt sonnig, am Nachmittag ziehen im Süden einige Schauer oder Gewitter durch, bleibt sonst aber trocken. 17 Grad in Monschau, in Aalen 19 und in Duisburg werden es 20 Grad. 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
4: WDR 4 ist hier die Verkehrslage. Die A1 Dortmund in Richtung Münster ist zwischen dem Kreuz Dortmund-Unna und Kamenzentrum wegen Bauarbeiten bis Montag früh gesperrt. Die A2 Dortmund-Oberhausen ist zwischen dem Dreieck Bottrop und dem Kreuz Oberhausen wegen Bauarbeiten ebenfalls bis Montag früh gesperrt. Und die A30 Bad Oeynhausen-Osnabrück ist zwischen Bad Oeynhausen-Ost und Dehme wegen Wartungsarbeiten in beiden Richtungen gesperrt. Das dauert bis morgen früh um 6. 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Ich wünsche Ihnen gute Fahrt.
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4: Bernd Brüggemann hier, hallo. So, das ist die Stunde, in der spielen wir live. Also nicht wir, sondern wir haben Aufnahmen, Live-Aufnahmen vom Allerfeinsten, eine Stunde lang. Jetzt zum Beispiel zweimal Chicago. Die haben sich Verstärkung auf die Bühne geholt. Gleich Judith Hill mit You're the Inspiration. Jetzt Rob Thicke mit Saturday in the Park. Das ganze Aufnahmen aus Atlantic City in New York 2023.

Jo, geht auch ohne Peter Cetera. Und sie können viel mehr als Hard to Say I'm Sorry. Das haben wir eben gehört in unserer Live-Stunde am Samstagabend bei WDR 4. Zweimal Chicago. Wir haben angefangen mit Saturday in the Park. Robin Thicke hat gesungen. Und gerade eben hat Judith Hill gesungen You're the Inspiration. Das Ganze ein Mitschnitt aus dem Auftritt in Atlantic City, New York 2023. Weiter geht's mit Chrissy Hynde, ehemalige Sängerin der Pretenders. Von ihr hören wir Criminal, Live-Aufnahme aus London 2008.

Der Samstagabend bei WDR4. Was ich Ihnen eben schon sagen wollte, bevor mich Frau Streisand unterbrochen hat, aber wenn Frau Streisand singen will, dann muss man einfach ruhig sein. Was ich Ihnen eben schon sagen wollte, das, was da vorlief, das war The End of Innocence, Musik, die wir eigentlich hauptsächlich gesungen von Don Henley kennen, aber weil Don Henley das zusammengeschrieben

hat mit Bruce Hornsby, sind beide irgendwann mal dazu übergegangen, diesen Song, weil er so fantastisch ist, auch in Live-Konzerten einzubauen. Das hat Bruce Hornsby gemacht in Atlanta aus dem Jahr 2002. Gerade eben haben wir Frau Streisand gehört, Barbara Streisand zusammen mit Barry Gibb, live in Las Vegas 1988, Guilty hieß das. Und wo wir gerade, ich sag mal, in der Bee Gees-Ecke sind, machen wir mit denen doch direkt mal weiter. Juliet gab's auf einem Bee Gees-Konzert in Melbourne 2008.

Bee Gees, Juliet, live in Melbourne 2008. 23.32 Uhr, es ist die Verkehrslage bei WDR 4. Die A1 Dortmund-Münster ist zwischen dem Kreuz Dortmund-Unna und Kamen-Zentrum wegen Bauarbeiten bis Montag früh gesperrt. Die A2 Dortmund in Richtung Oberhausen ist zwischen dem Dreieck Bottrop und dem Kreuz Oberhausen wegen Bauarbeiten ebenfalls bis Montag früh gesperrt. A4 Köln in Richtung Aachen zwischen Elsdorf und Merzenich Fahrbahnerneuerung, deswegen Vollsperrung bis morgen um 4. Und die A30 Bad Oeynhausen-Osnabrück ist zwischen Bad Oeynhausen-Ost und Dehme wegen Wartungsarbeiten gesperrt. Auch das dauert bis morgen früh um 6. 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Mein Name ist Bernd Brüggemann. Ich wünsche einen schönen Samstagabend.

zweimal Phil Collins in der Live-Stunde im WDR 4 Samstagabend. Gerade eben gehört A Groovy Kind of Love, live in Berlin aus dem Jahr 1990 und Can't Stop Loving You, live in New York, das Ganze im Jahr 2002. Ja, und gerade bei den ganz, ganz großen Stimmen fragt man sich ja ganz gerne mal, kann die das eigentlich auch live oder sitzt dann hier im Studio und dreht dann irgendwelchen Knöpfen, damit die Frau schön klingt? Bei Adele können wir mittlerweile ganz klar und eindeutig sagen, die kann das definitiv auch live. Beispiel gefällig, klar, Someone Like You, live in der Royal Albert Hall im Jahr 2011.

Zweimal Roxy Music live, Jealous Guy, davor Oh Yeah, beides live in London 2010. Bei WDR 4 am Samstagabend mit einer Stunde Live-Musik, wie immer zwischen 23 Uhr und Mitternacht. Mein Name ist Bernd Brüggemann, das ist schön, dass Sie bei uns gewesen sind. 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
1: Die Nachrichten mit Klaus Janssen. Guten Abend. Ungarn hat einen neuen Ministerpräsidenten. Peter Modzsor ist offiziell vereidigt worden. Danach sprach er zu den zehntausenden Menschen, die vor dem Parlament die Vereidigung auf Bildschirmen verfolgten. Aus Budapest, Sarah Beham für WDR aktuell.
2: Peter Modzsor sagte: Willkommen im freien, demokratischen Ungarn. Das Parlament gehöre wieder dem Volk. Es sei ihr Regimewechsel. Die Ungarn hätten ein Wunder geschaffen. Drinnen im Parlament richtete er scharfe Worte an seinen Vorgänger Viktor Orban und an die Abgeordneten der Fidesz-Partei. Sie hätten das Land gespalten und in eine katastrophale wirtschaftliche Situation gebracht. Sein ausgerufenes Ziel ist es, den illiberalen Umbau unter Viktor Orban in den vergangenen 16 Jahren zurückzudrehen und auch einen proeuropäischen Kurs einzuschlagen.
1: Bundesweit hat es ungewöhnliche Demos gegeben, auch in mehreren NRW-Städten. Menschen haben sich auf den Boden gelegt, um auf eine Krankheit aufmerksam zu machen, das chronische Erschöpfungssyndrom. Es kann vor allem nach Infektionen auftreten und ist kaum erforscht. Deutschlandweit soll es etwa 650.000 Betroffene geben. Das Minus bei der Pflegeversicherung ist nach Angaben von Bundesgesundheitsministerin Warken größer als gedacht. In den kommenden beiden Jahren fehlen demnach mehr als 22 Milliarden Euro. Warken will deshalb Besserverdienende stärker zur Kasse bitten und die Vorgaben für einen Pflegegrad verschärfen. Kritik daran kommt von Patientenschützern. In Baden-Württemberg haben die Grünen und die CDU zugestimmt, ihre Koalition fortzusetzen. Zwei Monate nach der Landtagswahl wurde der Koalitionsvertrag bei Parteitagen gebilligt. In der zweiten Fußball-Bundesliga hat Schalke 04 eine Woche nach der Aufstiegsfeier beim 1. FC Nürnberg mit 0:3 verloren. In der ersten Liga verlor Wolfsburg gegen Bayern München mit 0:1. Dadurch kann Köln nicht mehr absteigen. Leverkusen hat nach einem 1:3 in Stuttgart kaum noch Chancen auf die Champions League.
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1: In Eschweiler bei Aachen können die Menschen jetzt den neuen Westpark nutzen. Die Stadt hat das neue Freizeit- und Erholungsgebiet nach einem Dreivierteljahr Bauzeit eröffnet. Florian Becholz, WDR Aachen.
3: Diverse Sportflächen, ein Grillplatz und eine Picknickwiese bietet den Eschweiler Bürgern Platz für Erholung und Aktivitäten. Besonders Jugendliche und Familien mit Kindern sollen profitieren. Es gibt auch einen Kletterparcours und einen sogenannten Pump-Track. Einen speziellen Rundkurs mit Bodenwellen und Steilwandkurven, über den sich besonders BMX-Fahrer freuen dürften. Der neue Westpark kostet die Stadt Eschweiler rund 500.000 Euro, zum größten Teil gefördert von Bund und Land.
1: Das Wetter in Nordrhein-Westfalen. In der Nacht bleibt es trocken bei 10 bis 4 Grad. Tagsüber geht es dann mit viel Sonnenschein los. Später zieht es sich aber zu. Meistens bleibt es aber doch noch trocken. Die Höchstwerte in Steinfurt bis 18 Grad, in Arnsberg 19 und in Bocholt bis zu 20 Grad. 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
4: 3. Und hier der Verkehrsservice in der ARD-Hitnacht. Zunächst eine Entwarnung auf der A81 Würzburg-Stuttgart. Zwischen Kreuz-Weinsberg und Heilbronn unter Gruppenbach ist kein Falschfahrer mehr unterwegs. Die A1 Dortmund Richtung Münster ist zwischen Kreuz Dortmund-Unna und Kamen-Zentrum wegen Bauarbeiten noch bis Montag früh gesperrt. Die A1 Osnabrück Richtung Bremen wird zwischen Bremen-Arsten und Hemelingen wegen Bauarbeiten von 2 bis 4 Uhr gesperrt sein. Die A2 Dortmund Richtung Oberhausen ist zwischen Dreieck Bottrop und Kreuz Oberhausen wegen Bauarbeiten noch bis Montag früh gesperrt. Die A3 Passau-Nürnberg ist zwischen Oberölsbach und Neumarkt in der Oberpfalz in Richtung Nürnberg bis 3 Uhr und in Richtung Passau bis 5 Uhr wegen Bauarbeiten gesperrt. Die A4 Köln Richtung Aachen ist zwischen Elsdorf und Merzenich wegen Fahrbahnerneuerung noch bis etwa 4 Uhr gesperrt. Die A7 Flensburg Richtung Hannover ist zwischen Hamburg-Stellingen und Heimfeld wegen Bauarbeiten bis heute Abend 19 Uhr gesperrt. Die weiträumige Umleitung führt ab Neumünster Süd über die B205, A21 und A1 zum Maschner Kreuz. Die A8 München-Salzburg ist zwischen Fraßdorf und Bernau wegen einer Nachtbaustelle noch bis 5 Uhr in beiden Richtungen gesperrt. Nutzen Sie auch hier die eingerichtete Umleitung. Die A30 Bad Oeynhausen-Osnabrück ist zwischen Bad Oeynhausen-Ost und Dehme wegen Wartungsarbeiten bis etwa 6 Uhr in beiden Richtungen gesperrt. Die A81 Heilbronn Richtung Würzburg ist zwischen Weinsberg-Ellhofen und Kreuz-Weinsberg wegen Fahrbahnerneuerung noch bis Montag früh gesperrt. Die A92 München Richtung Deckendorf ist zwischen Oberschleißheim und Unterschleißheim wegen Bauarbeiten bis etwa 4 Uhr gesperrt. Die Umleitung führt über die U3. Und die A671 Wiesbaden Richtung Mainz ist zwischen Wiesbaden am Möhneburg und Mainz-Kastel nach einem Unfall gesperrt. Allen unterwegs eine gute und sichere Fahrt.
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4: Sonntag heute, 10. Mai. Nicht irgendein Sonntag, nein, heute ist Muttertag. Da sollten doch alle Mütter heute im Mittelpunkt stehen und einen richtig schönen Tag erleben. Am besten, wir fangen gleich damit an, mit den großen Hits aus einigen Jahrzehnten, um auch viele Erinnerungen wachzuhalten. Hier aus dem Landesfunkhaus in Dresden, ich bin Heiko Rasch, ich grüße Sie.

Die ARD-Hitnacht heute auf dem Weg in den Sonntagmorgen hinein. Und das ist ja nun kein gewöhnlicher Sonntag. Heute ein besonderer, ein Tag für alle Mütter, der Muttertag. Und wir alle haben ja der Mutter so viel zu verdanken. Schließlich hat sie uns den Weg ins Leben geebnet, hat uns auf alle Schwierigkeiten vorbereitet. Und egal, was auch passiert ist, auf die Mutter konnten wir uns doch meist immer verlassen. Also, der Tag sollte ihr gehören, mit Geschenken, mit vor allem mit Zeit und mindestens mit ein paar Grüßen. An dieser Stelle schon mal von mir auch einen Gruß an alle Mütter heute. Und da möchte ich natürlich auch mit Ihnen über Ihre Mutter ein wenig kommunizieren. Gern können Sie mir schreiben, was Sie Ihrer Mutter alles so zu verdanken haben, welche schönen Erlebnisse Ihre Mutter unvergessen machten und ja, vielleicht, was Sie mit ihr heute unternehmen wollen, wie Sie sie überraschen. ard-hitnacht@mdr.de. Da bin ich auf Ihre Geschichten gespannt. ard-hitnacht@mdr.de.

0: Billy Joel hier in der ARD-Hitnacht. Aus seinem Familienkreis war ja schon zu hören, dass es dem Musiker schon wieder sehr gut geht und es soll nicht mehr lange dauern, bis er wieder Konzerte geben könne. Gleich bei uns die Backstreet Boys. Schon in den 90er Jahren begeistern sie ja vor allem die Teenies und an Begeisterung haben sie bis heute nichts eingebüßt. Ganz im Gegenteil, heute kommen mehrere Generationen in ihre Konzerte und die sind nach wie vor gefragt. In Las Vegas zum Beispiel, da spielen sie ja meist in ausverkauften Hallen und im September gastieren sie in Deutschland. Und das wird sicher ein Riesenspektakel. Es ist ja nicht nur ein Konzert, sondern es sind 10 Konzerte an der Zahl. Und alle in der Merkur-Spielarena in Düsseldorf, da werden die Fans ganz sicher aus ganz Europa anreisen, vom 25. September bis zum 7. Oktober. Und vor den Backstreet Boys hier noch Silly. Damals einer ihrer ersten Hits und Erinnerung an Tamara Danz.
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Kurz nach 12:30, hier der aktuelle Verkehrsservice in der ARD-Hitnacht. Die A1 Dortmund Richtung Münster ist zwischen Kreuz Dortmund-Unna und Kamenzentrum wegen Bauarbeiten noch bis Montag früh gesperrt. Die A1 Osnabrück Richtung Bremen wird zwischen Bremen-Arsten und Hemmelingen wegen Bauarbeiten von 2 bis 4 Uhr gesperrt sein. Die A2 Dortmund Richtung Oberhausen ist zwischen Dreieck Bottrop und Kreuz Oberhausen wegen Bauarbeiten noch bis Montag früh gesperrt. Die A3 Passau Richtung Nürnberg ist zwischen Oberölsbach und Neumarkt in der Oberpfalz in Richtung Nürnberg bis 3 Uhr und in Richtung Passau bis 5 Uhr wegen Bauarbeiten gesperrt. Die A4 Köln Richtung Aachen ist zwischen Elsdorf und Merzenich wegen einer Fahrbahnerneuerung bis etwa 4 Uhr gesperrt. Die A7 Flensburg Richtung Hannover ist zwischen Hamburg-Stellingen und Heimfeld wegen Bauarbeiten bis heute Abend 19 Uhr gesperrt. Die weiträumige Umleitung führt ab Neumünster Süd über die B205, A21 und A1 zum Maschner Kreuz. Die A8 München-Salzburg ist zwischen Fraßdorf und Bernau wegen einer Nachtbaustelle bis etwa 5 Uhr in beiden Richtungen gesperrt. Nutzen Sie hier bitte die eingerichtete Umleitung. Die A30 Bad Oeynhausen-Osnabrück ist zwischen Bad Oeynhausen-Ost und Dehme wegen Wartungsarbeiten bis etwa 6 Uhr in beiden Richtungen gesperrt. Die A81 Heilbronn Richtung Würzburg ist zwischen Weinsberg-Ellhofen und Kreuz Weinsberg wegen Fahrbahnerneuerung noch bis Montag früh gesperrt. Die A92 München Richtung Deckendorf ist zwischen Oberschleißheim und Unterschleißheim wegen Bauarbeiten bis etwa 4 Uhr gesperrt. Hier führt die Umleitung über die U3. Und die A671 Wiesbaden Richtung Mainz ist zwischen Wiesbaden am Möhneburg und Mainz-Kastel nach einem Unfall gesperrt. Allen unterwegs eine gute und hoffentlich auch entspannte Fahrt.

Die ARD-Hitnacht. Unser Weg in den Sonntagmorgen hinein. Heute ein ganz besonderer Tag. Heute ist Muttertag und da lassen es sich ja die Ersten nicht nehmen, um ihre Geschichten zu schreiben, um ihre Erinnerungen auch an ihre Mutter und wie sie sie heute überraschen wollen. Danke, Franz. Franz hat uns geschrieben, Muttertag ist immer ein besonderer Tag. Allerdings finde ich, dass man die Mutter doch das ganze Jahr über hinweg wertschätzen sollte. Nicht nur, dass sie einem das Leben geschenkt hat, war sie doch immer für mich da und hat mir auch in schweren Zeiten mit Rat und Tat und immer einem offenen Ohr zur Seite gestanden. Verlassen einem leider liebe Angehörige für immer, ist sie mir zum Glück bis heute erhalten geblieben. Heute kann ich dies gern wieder zurückgeben und unterstütze sie im alltäglichen Alltag und Leben. Und das mache ich auch sehr gerne. Danke, Franz. Schöne Zeilen haben Sie uns da geschrieben. Auch Annette aus Leipzig möchte ihre Mutti grüßen, weil sie ihr viel zu verdanken hat und sie sehr mag. Und Carola aus Osnabrück hat geschrieben, meine Mutter verstarb bereits 2008 und ich verdanke ihr sehr viel. Allen voran die große Liebe zur Literatur, was sich auch in meiner Berufswahl, nämlich Buchhändlerin, niedergeschlagen hat. Danke, Carola, für diese Zeilen. Das sind immer nur Auszüge, die ich hier lesen kann, aber es interessiert mich natürlich auch ihre Geschichten und das ist der richtige Tag heute. Und wie Franz schon geschrieben hatte, sollte eigentlich immer Muttertag sein. Ja, solange wir die Mütter noch haben, sollten sie das auch wissen, dass man sie gern hat. Und sie können gerne weiterschreiben, ard-hitnacht@mdr.de.

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1: Die Nachrichten mit Klaus Janssen. Guten Morgen. Das Kreuzfahrtschiff, auf dem das Hunter-Virus ausgebrochen war, wird heute früh vor Teneriffa erwartet. Es wird dort vor der Insel ankern, in den Hafen darf es nicht. Auf dem Schiff gibt es laut Weltgesundheitsorganisation aber keine Passagiere mehr, die Symptome haben. Wie es für sie nach der Ankunft weitergeht, berichtet Christina Böker aus Teneriffa für WDR aktuell.
2: Dann werden die Passagiere mit Booten hier an Land gebracht, von hier aus dann mit Bussen weiter zum Flughafen, zum sehr nahegelegenen Flughafen gebracht und von dort fliegen sie dann in die einzelnen Länder. Je nachdem, welches Land dann zuerst da ist mit den Fliegern, so werden dann die Passagiere abtransportiert. Was das für die deutschen Passagiere, 6 sind noch an Bord, 5 Passagiere, ein Crewmitglied, was das für eine Uhrzeit für die bedeutet, wissen wir nicht.
1: In Ungarn ist der neue Ministerpräsident Modzsor vereidigt worden. Damit hat er jetzt offiziell seinen Vorgänger Orbán nach 16 Jahren abgelöst. Modzsors Partei hatte bei der Wahl im April eine Zweidrittelmehrheit geholt. Er verspricht, Orbáns Politik rückgängig zu machen und die Korruption in Ungarn zu bekämpfen. In Baden-Württemberg haben die Grünen und die CDU zugestimmt, ihre Koalition fortzusetzen. 2 Monate nach der Landtagswahl wurde der Koalitionsvertrag bei Landesparteitagen gebilligt. Ministerpräsident soll der Grüne Özdemir werden. Er appellierte an die Grünen, seinen Kurs der Mitte weiter zu folgen. Der russische Präsident Putin hat gesagt, dass er zu einem Treffen mit dem ukrainischen Präsidenten Selenskyj bereit sei. Er stellte aber kaum erfüllbare Bedingungen. Putin sagte, Selenskyj könne nach Moskau kommen, was dieser ablehnt, oder man könne sich in einem Drittland treffen, wenn es schon vorher eine belastbare Friedensvereinbarung gebe, was sich bisher nicht abzeichnet. In der 2. Fußball-Bundesliga hat Schalke 04 eine Woche nach der Aufstiegsfeier beim 1. FC Nürnberg mit 0:3 verloren. In der 1. Liga verlor Wolfsburg gegen Bayern München mit 0:1. Dadurch kann Köln nicht mehr absteigen.
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1: In Ennepetal hat die Meilerwoche begonnen. Eine Woche lang demonstrieren 5 Köhler dort das traditionelle Handwerk des Holzkohlemachens. Max Sense für WDR aktuell.
3: Der Meiler wurde am Mittag entzündet. Er ist gut 2 Meter hoch und mit Asche abgedichtet. Im Innern ist Buchenholz, das in den nächsten Tagen zu Holzkohle wird. Viel sieht man nicht, aber an manchen Stellen raucht es und vor allem riecht es überall. Der Meiler kann in den nächsten Tagen besichtigt werden. Die Köhler sind immer vor Ort. Und es gibt ein Begleitprogramm, vor allem für Kinder. Ende der Woche ist die Holzkohle fertig und wird am kommenden Samstag hier verkauft.
1: Das Wetter in Nordrhein-Westfalen. In der Nacht bleibt es trocken bei 10 bis 4 Grad. Tagsüber geht es dann mit viel Sonnenschein los. Später ziehen dann mehr Wolken auf. Und zwischen der Eifel und Südwestfalen können sich erste Schauer oder Gewitter bilden. Meist bleibt es aber trocken. Die Höchstwerte in Wermelskirchen bis zu 18 Grad. In Aalen bis zu 19 Grad und in Duisburg und Essen bis zu 20 Grad. Das war WDR aktuell.
4: Und hier der Verkehrsservice in der ARD-Hitnacht. Die A1 Dortmund Richtung Münster ist zwischen Kreuz Dortmund-Unna und Kamen-Zentrum. Wegen Bauarbeiten noch bis Montag früh gesperrt. Die A1 Osnabrück Richtung Bremen wird zwischen Bremen-Arsten und Hemelingen wegen Bauarbeiten von 2 bis etwa 4 Uhr gesperrt. Die A2 Dortmund Richtung Oberhausen ist zwischen Dreieck Ort Bottrop und Kreuz Oberhausen wegen Bauarbeiten noch bis Montag früh gesperrt. Die A3 Passau-Nürnberg ist zwischen Oberölsbach und Neumarkt in der Oberpfalz in Richtung Nürnberg bis 3 Uhr und in Richtung Passau bis etwa 5 Uhr wegen Bauarbeiten gesperrt. Die A4 Köln Richtung Aachen ist zwischen Elsdorf und Merzenich wegen einer Fahrbahnerneuerung bis etwa 4 Uhr gesperrt. Die A7 Flensburg Richtung Hannover ist zwischen Hamburg-Stellingen und Heimfeld wegen Bauarbeiten bis heute Abend etwa 19 Uhr gesperrt. Die weiträumige Umleitung führt ab Neumünster Süd über die B205, A21 und A1 zum Maschner Kreuz. Die A8 München-Salzburg ist zwischen Fraßdorf und Bernau wegen einer Nachtbaustelle bis etwa 5 Uhr in beiden Richtungen gesperrt. Nutzen Sie hier bitte die eingerichtete Umleitung. Die A30 Bad Oeynhausen-Osnabrück ist zwischen Bad Oeynhausen-Ost und Dehme wegen Wartungsarbeiten bis etwa 6 Uhr in beiden Richtungen gesperrt. Die A81 Heilbronn Richtung Würzburg ist zwischen Weinsberg-Ellhofen und Kreuz Weinsberg wegen Fahrbahnerneuerung bis Montag früh gesperrt. Die A92 München Richtung Deckendorf ist zwischen Oberschleißheim und Unterschleißheim wegen Bauarbeiten bis etwa 4 Uhr gesperrt. Hier führt die Umleitung über die U3. Und die A671 Wiesbaden Richtung Mainz ist zwischen Wiesbaden am Möhneburg und Mainz-Kastel wegen Bergungsarbeiten gesperrt. Allen unterwegs eine gute und sichere Fahrt. Kommen Sie gut an Ihr Ziel.
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4: Mit Genesis geht's hinein in diese Stunde. Hier aus dem Landesfunkhaus in Dresden im Studio Heiko Rasch. Kommen Sie weiter gut durch die Nacht.

Kultband Smokey in der ARD-Hitnacht, damals noch mit Chris Norman als Sänger. Er konnte ja in den 80ern dann auch eine ebenso erfolgreiche Solo-Karriere starten, die bis heute anhält. 1986 war das und da sind nun auch schon 40 Jahre zusammengekommen. Im Oktober feierte er seinen 75. Geburtstag und mit seinem neuen Album Lifelines ist er in diesem Jahr auch wieder auf Tour. Ende Mai startet die in Österreich und dann sind ja auch jede Menge Termine in Deutschland geplant. Und hier Tour of Us.

0: Robbie Williams. Seine Solokarriere konnte ja seinen Erfolgen mit Take That doch noch um einiges toppen. Er brachte ja auch viele Alben an die Spitze der britischen Charts und damit hat er ja kürzlich sogar die Beatles übertroffen. Und seine Fans können ja auch in diesem Jahr auf zahlreiche Konzerte sich freuen. Auch in Deutschland wird es zwei geben. Am 5. und 6. Juni nämlich in der Merkur-Spielarena in Düsseldorf. Muttertag heute. Danke an dieser Stelle schon mal für die zahlreichen Mails. Auch Thomas aus Moers hat uns hier geschrieben. Leider ist meine Mutter vor 21 Jahren gegangen, doch in meinem Herzen immer geblieben. Nicht nur an diesem Tag werde ich an sie denken. Allen Müttern an dieser Stelle einen schönen Muttertag. Danke, Thomas, für diese Zeilen. Und was würden Sie denn Ihrer Mutter heute sagen?
1: Ich habe eine sehr starke Mama, wo ich sehr, sehr stolz drauf bin. Und ich weiß, was sie in den letzten Jahren geleistet hat. Natürlich auch in den Jahren mit uns, als wir kleiner gewesen sind. Und dafür vielen, vielen herzlichen Dank und vor allen Dingen viel Gesundheit für meine Mama. Das ist das Wichtigste.
2: Dass ich sie lieb habe und dass ich auch froh bin, dass sie noch da ist. Und egal, wie schwer die Zeiten sind, es geht immer irgendwie weiter. Ne? Also es geht immer vorwärts, irgendwo geht immer eine Tür auf.
3: Dass ich sie lieb habe und dass ich froh bin, dass sie noch da ist.
4: Leider ist sie nicht mehr da, aber ich dachte, dass ich sie lieb habe. Das ist natürlich ganz wichtig. War schon eine tolle Zeit mit ihr.
5: Dass ich sie sehr liebe und ihr sehr viel zu verdanken habe und hoffe, dass sie noch lange, lange unter uns ist.
0: Genau. Gerne können Sie mir weiterschreiben. ard-hitnacht@mdr.de. Und das passt doch jetzt auch hervorragend. Jetzt bei uns die Mamas und die Papas. Die Papas, die sind ja dann am kommenden Donnerstag dran zum Vatertag. Aber heute werden die Mütter gefeiert und wir wollen natürlich auch alle hochleben lassen hier in dieser ARD-Hitnacht.

1:31 Uhr, hier der aktuelle Verkehrsservice in der ARD-Nacht. Die A1 Dortmund Richtung Münster ist zwischen Kreuz Dortmund, Unna und Kramen Zentrum wegen Bauarbeiten noch bis Montag früh gesperrt. Die A1 Osnabrück Richtung Bremen wird zwischen Bremen-Arsten und Hemelingen wegen Bauarbeiten dann von 2 Uhr bis 4 Uhr gesperrt sein. Die A2 Dortmund Richtung Oberhausen ist zwischen Dreieck Bottrop und Kreuz Oberhausen wegen Bauarbeiten noch bis Montag früh gesperrt. Die A3 Passau-Nürnberg ist zwischen Oberölsbach und Neumarkt in der Oberpfalz in Richtung Nürnberg bis 3 Uhr und in Richtung Passau bis etwa 5 Uhr wegen Bauarbeiten gesperrt. Die A4 Köln Richtung Aachen ist zwischen Elsdorf und Merzenich wegen einer Fahrbahnerneuerung bis etwa 4 Uhr gesperrt. Die A7 Flensburg Richtung Hannover ist zwischen Hamburg-Stellingen und Heimfeld wegen Bauarbeiten bis etwa 19 Uhr gesperrt. Die weiträumige Umleitung, die führt ab Neumünster Süd über die B205, A21 und A1 zum Maschner Kreuz. Die A8 München-Salzburg ist zwischen Fraßdorf und Bernau wegen einer Nachtbaustelle noch bis etwa 5 Uhr in beiden Richtungen gesperrt. Nutzen Sie hier bitte auch die eingerichtete Umleitung. Die A30 Bad Oeynhausen-Osnabrück ist zwischen Bad Oeynhausen-Ost und Dehme wegen Wartungsarbeiten bis etwa 6 Uhr in beiden Richtungen gesperrt. Die A81 Heilbronn Richtung Würzburg ist zwischen Weinsberg Ellhofen und Kreuz Weinsberg wegen Fahrbahnerneuerung bis Montag früh gesperrt. Die A92 München Richtung Deckendorf ist zwischen Oberschleißheim und Unterschleißheim wegen Bauarbeiten bis etwa 4 Uhr gesperrt. Hier führt die Umleitung über die U3. Und die A671 Wiesbaden Richtung Mainz ist zwischen Wiesbaden am Möhneburg und Mainz-Kastel wegen Bergungsarbeiten gesperrt. Allen unterwegs eine gute und hoffentlich auch entspannte Fahrt.

0: längere Tage, kürzere Nächte, das ist ja derzeit auch so von 2008, dieser Song von Heinz Rudolf Kunze. Und jetzt geht's in die 90er. Lemon Tree, der Song, der machte die Band Fool's Garden auch weit über die deutschen Landesgrenzen hinaus bekannt. Was so ein bisschen Langeweile, was daraus alles so entstehen kann. So ging es nämlich damals dem Sänger der Band, Peter Freudenthaler. Er wartete an einem Sonntagnachmittag auf seine Freundin und die Zeit, die hat er dann genutzt und diesen Song geschrieben. Nur schlappe 20 Minuten soll das gedauert haben und schon war der Song fertig. Also im Nachhinein kann er da seiner Freundin sehr dankbar gewesen, sehr dankbar sein, dass sie ihn hat warten lassen. Sonst wäre der Musikwelt doch auch ein großer Hit verloren gegangen. Und den habe ich dabei. Lemon Tree, Fool's Garden.
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Kim Wilde aus den 80ern hier in der ARD-Hitnacht und jetzt Amy MacDonald. Ja, mit ihrem Debütalbum, This is the Life, vor 19 Jahren feierte sie ihren Start in eine Weltkarriere, die ja auch bis heute anhält. Mitte Juni startet sie dann ihre nächste Tournee und die führt sie in diesem Jahr auch wieder nach Deutschland. 14 Konzerte sind geplant und das erste wird am 11. August in Landshut sein. Hier ein Song von ihrem vierten Studioalbum, Dream On.

Und da muss ich den Song schon wieder unterbrechen. 1.51 Uhr, hier der Verkehrsservice mit einer Gefahrenmeldung. Achtung, ein Falschfahrer auf der A46 Wuppertal-Heinsberg. Zwischen Düsseldorf-Wersten und Dreieck Neuss-Süd kommt Ihnen ein Falschfahrer entgegen. Fahren Sie bitte äußerst rechts und überholen Sie nicht. Auf der A46 Wuppertal-Heinsberg zwischen Düsseldorf-Wersten und Dreieck Neuss-Süd ist ein Falschfahrer unterwegs. Vorsicht dort in beiden Richtungen.

immer so richtig handgemacht, ihre Musik. Annie MacDonald mit ihrer Gitarre. Und sie wird natürlich in diesem Jahr auch wieder einige Konzerte in Deutschland geben. 1.55 Uhr. Schauen wir nochmal auf den Verkehrsservice. Immer noch aktuell die Gefahrenmeldung. Der Falschfahrer auf der A46 Wuppertal-Heinsberg. Zwischen Düsseldorf-Wersten und Dreieck-Neuss-Süd kommt Ihnen ein Falschfahrer entgegen. Fahren Sie bitte äußerst rechts und überholen Sie nicht. Auf der A46 Wuppertal-Heinsberg zwischen Düsseldorf-Wersten und Dreieck-Neuss-Süd ist ein Falschfahrer unterwegs. Vorsicht dort in beiden Richtungen. Ein Titel noch bis zu den aktuellen Meldungen aus der Nachrichtenredaktion. Und da begleitet uns Arlo Gaffrey.

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1: Die Nachrichten mit Klaus Janssen. Guten Morgen. Das Kreuzfahrtschiff, auf dem das Hunter-Virus ausgebrochen war, ist kurz vor Teneriffa. Am Morgen soll es vor der Kanareninsel ankern, damit die Passagiere von Bord gehen können. Dabei soll sehr auf Sicherheit geachtet werden. Julia Macher für WDR aktuell.
2: Nach einer gründlichen Untersuchung werden die 86 Passagiere, darunter auch ein vierköpfiges Ärzteteam, alle bisher symptomfrei, in Beibooten an Land gebracht. Von dort aus geht es in speziell ausgestatteten Militärfahrzeugen zum 10 Minuten entfernten Flughafen, wo bereits die Charterflüge und die Militärmaschinen warten, die die Teilnehmer der Kreuzfahrt zurück in ihre Heimatländer bringen. Während der Evakuierung tragen Personal und Passagiere FFP2-Schutzmasken. In keinem Fall werde es zu einem Kontakt mit der Inselbevölkerung kommen, versicherte Spaniens Innenminister Fernando Grande Marlaska.
1: In Deutschland sollen Femizide härter bestraft werden können. Wie Justizministerin Hubig der Bild am Sonntag sagte, soll das Strafrecht so geschärft werden, dass die gezielte Tötung von Frauen aufgrund ihres Geschlechts häufiger auch als Mord gewertet werden kann. Dann könne der Täter auch eine lebenslange Freiheitsstrafe bekommen. Aktuell werde oft auf Totschlag entschieden. Die Ukraine und Russland haben sich gegenseitig einen Bruch der Waffenruhe vorgeworfen, die gilt. Die Ukraine berichtet von 51 russischen Angriffen seit Beginn des Tages, Russland von Angriffen auf Armeestellungen. Anlass für die dreitägige Waffenruhe ist, dass Russland den Sieg über Nazi-Deutschland feiert. Die Militärparade in Moskau fand ohne schwere Waffen statt, aus Angst vor ukrainischen Drohnen. In der zweiten Fußball-Bundesliga hat Schalke 04 eine Woche nach der Aufstiegsfeier beim 1. FC Nürnberg mit 0:3 verloren. In der ersten Liga verlor Wolfsburg gegen Bayern München mit 0:1. Dadurch kann Köln nicht mehr absteigen. Leverkusen hat nach einem 1:3 in Stuttgart kaum noch Chancen auf die Champions League.
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1: In Düsseldorf hat das Queere Zentrum offiziell seine neuen Räume eröffnet. In der Nähe des Hauptbahnhofs sollen sich Menschen aller Geschlechteridentitäten und sexuellen Orientierungen treffen und austauschen können. Olga Thomashoff, WDR Düsseldorf.
3: Bisher hatte der Trägerverein des Queeren Zentrums Düsseldorf keine Räumlichkeiten. Gemeinsam mit verschiedenen Partnern und unterstützt von der Stadt will das Zentrum Mitgliedern der Community einen Ort der Vernetzung und des Austauschs bieten. Außerdem soll hier eine zentrale Anlaufstelle für Beratungs- und Hilfsangebote entstehen.
1: Das Wetter in Nordrhein-Westfalen. In der Nacht bleibt es trocken bei 10 bis 4 Grad. Tagsüber gibt's dann mit viel Sonnenschein los. Später ziehen dann mehr Wolken auf und zwischen der Eifel und Südwestfalen können sich erste Schauer oder Gewitter bilden. Die meisten kommen aber noch trocken durch den Tag. Die Höchstwerte in Rheine bis zu 18 Grad, in Gummersbach 19 und in Bettburg bis zu 20 Grad. 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
4: Es ist 2.03 Uhr.
5: Und hier der Verkehrsservice in der ARD-Hitnacht. Immer noch aktuell die Gefahrenmeldung der Falschfahrer auf der A46 Wuppertal-Einsberg. Zwischen Düsseldorf-Wersten und Dreieck Neuss-Süd kommt Ihnen ein Falschfahrer entgegen. Fahren Sie bitte äußerst rechts und überholen Sie nicht. Auf der A46 Wuppertal-Heinsberg zwischen Düsseldorf-Wersten und Dreieck Neuss-Süd ist ein Falschfahrer unterwegs. Vorsicht in beiden Richtungen. Die A1 Dortmund Richtung Münster ist zwischen Kreuz Dortmund-Unna und Kamen-Zentrum wegen Bauarbeiten noch bis Montag früh gesperrt. Die A1 Osnabrück Richtung Bremen ist zwischen Bremen-Arsten und Hemelingen wegen Bauarbeiten noch bis etwa 4 Uhr gesperrt. Die A2 Dortmund Richtung Oberhausen ist zwischen Dreieck Bottrop und Kreuz Oberhausen wegen Bauarbeiten bis Montag früh gesperrt. Die A3 Passau-Nürnberg ist zwischen Oberölsbach und Neumarkt in der Oberpfalz in Richtung Nürnberg bis 3 Uhr und in Richtung Passau noch bis 5 Uhr wegen Bauarbeiten gesperrt. Die A4 Köln Richtung Aachen ist zwischen Elsdorf und Merzenich wegen einer Fahrbahnerneuerung bis etwa 4 Uhr gesperrt. Die A7 Flensburg Richtung Hannover ist zwischen Hamburg-Stellingen und Heimfeld wegen Bauarbeiten bis heute Abend etwa 19 Uhr gesperrt. Eine weiträumige Umleitung führt ab Neumünster Süd über die B205, A21 und A1 zum Maschner Kreuz. Die A30 Bad Oeynhausen-Osnabrück ist zwischen Bad Oeynhausen